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1: Ja, hi, hier ist Dario.
2: Oh, hey, hier ist der Peter vom Management.
1: Hey.
2: Ja, ich habe gerade eure neue Single angehört und
1: okay.
2: Muss echt sagen, da ist dick Potenzial.

0: Nice, danke.
1: Ich sehe da auch Möglichkeiten bei uns im Label. Vielleicht könnte man da aber vielleicht dann noch mit Drillbeat arbeiten.
0: Was?
1: Ja, Nika könnte ja vielleicht auch so ein bisschen mehr Haut zeigen. Du weißt, was ich meine, wa? Ja,
0: bitte was?
1: Bisschen mehr Autotune vielleicht könnte man. Ich hätte dann auch gleich den Passkontakt zum Kollegen
0: bei Fotos. Ach komm, fick dich!

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2: Wenn man sich zum Beispiel die Ergebnisse unseres Rechtsextremismusbarometers von 2024 anschaut, das kann man online machen, das steht auf unserer Website, da sind schon einige Items dabei oder eben Fragen, wo man sich wundert oder wo viele sich wahrscheinlich wundern, wie viel Zustimmung die entsprechenden Aussagen da generieren konnten. Und das ist sicher auch das Ergebnis eines Normalisierungsprozesses, der aber sicher nicht nur sich über die letzten Jahre vollzogen hat, wenn auch, würde ich sagen, in beschleunigter Form, sondern sich über die letzten Jahrzehnte.
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4: Herzlich willkommen der Sendereihe Zentralquartett Menschenrechte hier und jetzt. Die Aufnahme ist vom 12.05.2026. Als ModeratorInnen im Studio sind Uschi Liebing und Peppo Mautner. Und für unser heutiges Thema Rechtsextremismus und ÖVP-FPÖ in Österreich begrüßen wir sehr herzlich als Gast Bernhard Weidinger vom Dokumentationsarchiv des österreichischen Widerstands. Vielen Dank fürs Kommen.
2: Sehr gern.
4: Er hat dort die Arbeitsschwerpunkte Forschung, Monitoring und Dokumentation eben im Bereich Rechtsextremismus, unter anderem eben auch die Arbeit am Rechtsextremismusbericht, wo der neue gerade in Arbeit ist, haben wir erfahren. Vorrangig beschäftigt er sich einerseits mit dem parteiförmigen Manifestationen und auch mit der rechtsextremen Medienlandschaft in Österreich. Ja, dann kommen wir zur ersten Frage.
5: Genau, der Beppo hat bereits erklärt, dass einer der Arbeitsschwerpunkte des Dokumentationsarchivs die Beobachtung und das Monitoring und die Analyse des Rechtsextremismus in Österreich ist. Und du bist der Verantwortliche für diesen Bereich, wenn ich das richtig weiß.
2: Ich leite die entsprechende Abteilung.
5: Ja. Daher noch einmal meine Nachfrage. Einerseits persönlich, wie bist du zu diesem Bereich oder zu dieser Arbeit gekommen? Aber andererseits auch, wie finanziert eigentlich das Dokumentationsarchiv diese Arbeit und wer finanziert die Berichte?
2: Beginne ich vielleicht mit der zweiten Frage. Also das Dokumentationsarchiv ist als Stiftung konstituiert und wird getragen, also finanziell maßgeblich getragen vom Bund in Form des Wissenschaftsministeriums und von der Stadt Wien, die zu gleichen Teilen die Stiftungsbeiträge leisten. Und dazu kommen dann noch andere Einnahmequellen, wie unter anderem Spenden, Mitgliedsbeiträge, aber auch projektbezogene Förderungen. Und zum Beispiel ist der Rechtsextremismusbericht eines dieser Projekte, für das es dann also gesondertes Geld gibt.
5: Das auch immer wieder ausgeschrieben wird, oder? Dieser Auftrag, wenn ich das richtig...
2: Ja, also beim Bericht war es so, dass der also ausgeschrieben wurde auf mehrere Jahre und wir uns beworben haben und den Zuschlag erhalten haben. Und der ist jetzt laut Vertrag jedenfalls bis 2028 gesichert. Und inwieweit es darüber hinausgeht, wird maßgeblich davon abhängen, wer dann eben regiert. Weil eben die Bundesregierung dann den Vertrag kündigen kann, wenn sie das will. Zur ersten Frage, wie ich zum Thema gekommen bin. Ich denke, das hat wahrscheinlich in der Jugend begonnen, also das Interesse an der Thematik zumindest. Ich bin im Lunga aufgewachsen, in einem Lehrerinnenhaushalt, wo Zeitgeschichte ein sehr präsentes Feld war und mein Vater, der damals Lehrer an der Hauptschule St. Michael war, war es auch, der Zeitzeuginnen an die Lunga Schulen gebracht hat. Und ich hatte dann im Zuge dessen auch die Gelegenheit, also privat mit diesen Zeitzeuginnen in Kontakt zu kommen. Die sind aus Wien angereist. Und das hat mich, glaube ich, schon geprägt. Und dann war das halt auch die Zeit, also sprechen wir von den 90er Jahren, die Zeit des Aufstiegs der FPÖ unter Haider. Das heißt, sowohl die Vergangenheit als auch gewisse Anzeichen eines Fortlebens waren da recht lebendig und recht präsent. Also auch, dass da eine Partei gerade im Aufstieg war, die also eher, also wenn man an den eher frühen Jörg Haider denkt, dass das Andenken der Täter höher gehalten hat als das Andenken der Opfer. Und dann eben im Studium in Wien bin ich dann etwas tiefer vorgedrungen in die Thematik und habe an der Universität dann auch, bin ich zum Beispiel auf Burschenschaften gestoßen und habe dann auch Burschenschaften zum Thema meiner Doktorarbeit gemacht. Und letztlich habe ich dann 2016 angedockt, eben beim DÖW, wo ich seither eben arbeite.
5: Mhm. Und du hast jetzt vorhin gesagt, der Bericht erscheint im Prinzip eigentlich fast alle 2 Jahre oder jährlich?
2: Der Rechtsextremismusbericht im Auftrag der Bundesregierung erscheint jährlich. Mhm. Und was nun neu erscheint oder kürzlich erschienen ist, zum ersten Mal seit 30 Jahren, ist das Handbuch über Rechtsextremismus in Österreich. Das gab es in den 90er Jahren zuletzt vom DÖF herausgegeben und jetzt gibt es eben ein neues. Ich habe es euch mitgebracht, also so sieht das aus. Okay. Und das ist also ein Überblickswerk, das also eine umfassende Darstellung der extremen Rechten in Österreich bietet und das wird jetzt auch in periodischen Abständen, denke ich, aktualisiert werden zumindest.
5: Vielleicht noch eine kurze, entschuldige, Nachfrage zum Bericht. Was ist denn eigentlich die empirische Basis für den Bericht? Also analysiert ihr Parteiprogramme, analysiert ihr Szeneäußerungen, mediale Darstellungen oder analysiert ihr Straftaten?
2: Also der Bericht speist sich aus unterschiedlichen Quellen. Also das sind zum Teil quantitative Daten, also konkret die Kriminalstatistik, aber auch die von uns selber durchgeführte Umfrage. Also alle 2 Jahre machen wir das. Erstmals 2024, jetzt läuft gerade die zweite Phase. Und das wurde dann publiziert als Rechtsextremismusbarometer und wird eben jetzt alle 2 Jahre neu gemacht, damit man eben auch über die Zeit vergleichen kann. Da geht es also um Einstellungsdaten, also wie die Bevölkerung über bestimmte Fragen denkt. Aber die Hauptgrundlage unserer Berichte sind weitestgehend öffentlich zugängliche Quellen, die wir im Zuge unseres Rechtsextremismus-Monitorings dokumentieren. Das heißt, wir schauen uns einfach an, was die extreme Rechte macht, sowohl auf der Straße als auch online. Und Online-Monitoring bedeutet eben ganz konkret, man schaut sich die entsprechenden Online-Medien an, man schaut sich die entsprechenden Social-Media-Präsenzen an, vor allem auf Telegram momentan. Das ist so also ein Messenger-Dienst, der da eine ganz zentrale Rolle spielt im Moment. Aber natürlich auch die Printpublikationen, die es gibt. Also auch, es gibt ja auch Zeitschriften, die nach wie vor in Print erscheinen. Berichte über Demonstrationen, eigene Wahrnehmungen, teilweise auch Informationen, die wir aus der Bevölkerung zur Verfügung gestellt bekommen. Flugblätter, die verteilt werden, Sticker, die man auf der Straße antrifft. Also das sind, wie gesagt, vielfältige Quellen, aus denen sich das speist.
4: Dann kommen wir vielleicht schon zum Ergebnis des Berichts bzw. eures Monitorings. Ich vermute, dass die Feststellung korrekt ist, dass der Rechtsextremismus und die Szene, die dahinter steht, in den letzten Jahren stark angewachsen ist. Das wird ja auch im letzten Bericht so festgehalten. Könntest du diese Szene in Österreich in etwa kurz charakterisieren, auch vielleicht in ihrer Diversität, Unterschiedlichkeit und die unterschiedlichen Ebenen, wo sie sich auch öffentlich manifestiert?
2: Ja, also was das Anwachsen betrifft, ist natürlich die Frage, woran man das bemisst. Also eine Möglichkeit sind natürlich die kriminalstatistischen Daten, wo wir feststellen, dass es dieses Wachstum tatsächlich gibt. Also wenn man sich die Anzeigenstatistik anschaut, da wurde schon 2024 ein Rekordwert erzielt und der wurde jetzt also 2025 nochmal übertroffen. Da gibt es natürlich auch Kritik daran. Also als wir unseren letzten Rechtsextremismusbericht veröffentlicht haben, wurde von gewissen interessierten Seiten kritisiert, dass die Anzeigenstatistik ja nicht aussagekräftig sei, weil Anzeigen könne ja jederzeit jeder alles. Ne? Und es wurde sogar insinuiert, dass wir selber möglicherweise diese Anzeigen einbringen, damit wir dann eben entsprechende Zahlen präsentieren können, was natürlich Blödsinn ist. Interessanterweise kommt diese Kritik von denselben Leuten, die selbst die ganze Zeit mit Anzeigenstatistiken operieren, wenn es um sogenannte Ausländerkriminalität geht. Also genau. Da sind die anscheinend auch sehr kräftig, bei Rechtsextremismus dann nicht. Aber auch wenn man sich die Verurteilungsstatistik anschaut, kann man feststellen, dass die zwar 24 gesunken ist, aber die langfristige Entwicklung auch hier stark nach oben zeigt. Und naja, diese rechtsextreme Szene zerfällt in unterschiedliche Sektoren, wenn man so will. Mhm. Was wir dann auch im Bericht oder auch in dem Handbuch dann darstellen, nach Sektoren getrennt, wäre der erste davon das neonazistische Spektrum. Das ist also jener Teil des Rechtsextremismus, der tatsächlich sich im Bereich der Illegalität bewegt. Dann gibt es das deutschnationale Vereinswesen, das wir behandeln, also Burschenschaften beispielsweise, aber etwa auch Organisationen wie der Kärntner Heimatdienst, der Kärntner Abwehrkämpferbund, die österreichische Landsmannschaft. Das ist sowas wie das traditionelle organisatorische Rückgrat des österreichischen Rechtsextremismus. Dann von beiden abzugrenzen ist, obwohl es natürlich da auch Verbindungslinien gibt, die sogenannte Neurechte in Form nicht zuletzt der Identitären, genau, die sich also von den anderen beiden unterscheidet, einerseits vom Neonazismus, in dem sie sich also im Feld der Legalität bewegt, und vom Deutschnationalismus, in dem sie verschiedene Modernisierungsleistungen erbracht hat. Also vor allem im Bereich der Rhetorik, aber auch der Ästhetik, hat sie dem Rechtsextremismus sozusagen ein zeitgemäßeres, frischeres Antlitz verliehen, hat zum Beispiel negativ konnotierte oder stark mit Nationalsozialismus in Verbindung gebrachte Begriffe durch unverdächtigere ersetzt, also spricht zum Beispiel nicht von Umvolkung, sondern vom Bevölkerungsaustausch, hat auch Botschaften positiv gewendet. Also sie sagen nicht, wir sind gegen Ausländer, sie sagen, wir sind für die Bewahrung unserer kulturellen Identität. Mhm. Und diese Modernisierungen, man könnte noch eine Reihe anderer aufzählen, zielen im Grunde darauf ab, einfach das im Großen und Ganzen selbe Programm wieder massenkompatibel zu machen und einfach die Anschlussfähigkeit zu erhöhen. Mhm. Was ist dieses Programm? Dieses Programm ist im Wesentlichen ethnische Homogenisierung. Also es geht darum, dass man Leute, die anders ausschauen und anders reden, als man selber, aus dem Land weghaben will. Sei es, indem man sie in Massen abschiebt, sei es, indem man ihnen das Leben so ungemütlich macht, dass sie unter Anführungszeichen freiwillig gehen, also über Vertreibung. Aber jedenfalls in großen Mengen ist das vorgesehen. Das war das Programm der alten Rechten, das ist auch das Programm der neuen Rechten, auch wenn sie es freundlicher formuliert. Mhm. Was wir dann auch noch behandeln, was man als nochmal gesonderten Sektor verstehen kann, sind migrantische Rechtsextremismen, also Manifestationen von Rechtsextremismus, die sich in Diaspora-Gemeinden vollziehen, also beispielsweise im Bereich der türkischen Community, die sogenannten Grauen Wölfe. Das ist auch was wir uns anschauen. Und schließlich dann auch noch das weite Feld der rechtsextremen Publizistik. Mhm. Und dann zu guter Letzt beschäftigen wir uns noch mit einer Reihe von Spektren, die man nicht im Ganzen der extremen Rechten zuordnen kann, aber wo es vielfältige, sowohl personelle als auch ideologische Verbindungslinien gibt, zum Beispiel die sogenannten Staatsverweigerer oder verschwörungsaffine Szenen oder auch bestimmte religiöse Fundamentalismen.
5: Also das ist ja jetzt, wenn man das so anschaut, ist das ja tatsächlich ein sehr, sehr breites Spektrum. Und das, was aus Ihrer Perspektive diese unterschiedlichen Szenen eint, ist Rechtsextremismus. Also Sie würden sie alle uneingeschränkt dem Rechtsextremismus zuordnen?
2: Wie gesagt, mit Ausnahme der letztgenannten, ja. Wo es also eher die eher Begegnungsräume oder wie wir es im Bericht genannt haben, Resonanzräume für den Rechtsextremismus darstellen, teilweise auch eine Multiplikatorfunktion haben oder mitwirken an der Normalisierung rechtsextremer Begriffe und Erzählungen. Aber ja, grundsätzlich ist, also mit dieser Ausnahme ordnen wir die genannten Felder dem Rechtsextremismus zu. Mhm. Wobei natürlich die Frage entscheidend ist, wie man Rechtsextremismus definiert. Da gibt's,
5: das wäre jetzt unsere nächste Frage.
2: Genau. Also. Da gibt es natürlich unterschiedliche Verständnisse. Mhm. Und eines, das recht weit verbreitet ist, stellt im Wesentlichen ab auf offene Demokratieablehnung plus Gewaltbereitschaft. Mhm. Also wo man sagt, okay, rechtsextrem sind Leute, die unter rechten Vorzeichen offen gegen das demokratische System agitieren und die bereit sind, Gewalt als Mittel der Politik einzusetzen. Wenn man Rechtsextremismus so versteht, gibt es eine gute Nachricht, nämlich dann gibt es sehr wenig davon. Mhm. Ja, also dann ist das ein sehr überschaubares Feld. Aber tatsächlich, glaube ich, geht man damit den taktischen Anpassungen auf den Leim, die der Rechtsextremismus vorgenommen hat. Oder sagen wir weite Teile davon. Mhm. Und die bestehen eben darin, dass man heutzutage, dass die meisten dieser Akteure heutzutage eben nicht mehr offen gegen die Demokratie agitieren, sondern vielmehr versuchen, sie zu unterhöhlen, ihre Grundlagen auszuhöhlen, zum Beispiel gegen Menschenrechte zu agitieren, gegen das Prinzip der Gleichheit, gegen die Medien, gegen die Wissenschaft, gegen demokratische Institutionen, wenn auch nicht die Demokratie selbst, gegen das vermeintliche System. Also wenn man zum Beispiel hergeht und sagt, alle, die nicht zu uns gehören, sind das System und müssen überwunden werden. Das heißt, das ist eine taktische Anpassung und auch der Verzicht auf Gewalt ist eine solche. Also es gibt, also im Bereich des Neonazismus spielt die Gewaltbereitschaft nach wie vor eine sehr große Rolle. Aber in weiten Teilen der restlichen extremen Rechten ist das nicht der Fall.
5: Und also Gewalt, physische Gewalt, aber natürlich strukturelle Gewalt oder?
2: Genau, verbale Gewalt.
5: Verbale ist Gewalt.
2: Weit darüber hinaus verbreitet, das ist klar. Und also wir gehen davon aus, wie gesagt, dass man die Modernisierungen des Rechtsextremismus ignoriert, wenn man weiterhin auf definitorische Kriterien abstellt, die einen Rechtsextremismus, sagen wir, in den 50er Jahren getroffen haben. Genau, also das ist unser Begriff, also das ist nicht unser Begriff, stellt auf ideologische Kriterien ab und zwar ganz zentral auf drei davon. Das wäre zum einen das Ungleichheitsdenken, also die Verneinung der Gleichheit aller Menschen zugunsten einer Sicht, eines Blicks auf die Welt, der Gruppen von Menschen unterscheidet, also gern Völker, Ethnien oder im traditionelleren Rechtsextremismus Rassen. Mhm. Und also von der Ungleichheit dieser Gruppen ausgeht. Also ein kollektivierendes Ungleichheitsdenken. Mhm. Der zweite Punkt ist das Volksgemeinschaftsdenken und der Ethnozentrismus. Also dass man einerseits die Kategorie der Ethnie zentral setzt, aber dann auch die ethnische Eigengruppe ganz zentral setzt und systematisch privilegiert sehen will.
5: Und als statisch setzt. Also das
2: auch. Genau, also letztlich, und da kommt die Volksgemeinschaft, die sogenannte, ins Spiel, das Volk als eine Abstammungsgemeinschaft versteht, in die man auch nicht eintreten kann, also quasi einfach als Willensakt. Und wo auch davon ausgegangen wird, dass es sowas gibt wie ein einheitliches Volksinteresse. Mhm. Und die männlichen Eliten, also in aller Regel männliche Eliten, wären in der Lage, dieses Volksinteresse zu erkennen und entsprechend umzusetzen. Und darum argumentieren ja zum Beispiel auch Identitäre, dass Demokratie unter multikulturellen Bedingungen nicht funktionieren kann, weil dann wird sozusagen dieses vermeintlich einheitliche Volksinteresse verwässert durch Leute, die eben nicht zu diesem Kollektiv dazugehören.
5: Pass Österreicher.
2: Genau, und da geht man eben davon aus, dass diese Leute, also dass Nicht-Österreicherinnen oder eingebürgerte Menschen, dass das nicht politische Subjekte sind wie alle anderen, die halt nach ihren politischen Ansichten abstimmen, sondern dass die sozusagen im ethnischen Block einfach entlang ihrer ethnischen Herkunft abstimmen. Das heißt, die werden dann auch, wenn man so will, politisch entmündigt.
4: In dieser Sicht. Wenn man jetzt auf das letzte Merkmal zurückkommt.
2: Eins hätte ich noch anzubieten, nur um das abzuschließen vielleicht. Das ist der Autoritarismus. Mhm. Also die Sichtweise, dass es, damit menschliches Zusammenleben funktionieren kann, damit Gesellschaft funktionieren kann, es klare Hierarchien braucht, wiederum nach Gruppen und jeder und jede weiß, wo sein oder ihr Platz ist und niemand gegen diese vermeintlich natürliche Ordnung sich auflehnt. Dieser Naturbezug ist ganz wichtig, auch bei der Ungleichheit. Also diese Ungleichheit, die da behauptet wird, ist eine naturgegebene Ungleichheit. Mhm. Das bedeutet aber auch, man kann nicht daran rütteln, man kann nichts dagegen machen. Also sich gegen die Natur aufzulehnen, kann sozusagen nur in der Katastrophe
4: enden. Also um auf die zweite Kategorie zurückzukommen, Ethnozentrismus ist ja was, aber eigentlich auch die beiden anderen Merkmale, die du genannt hast, was jetzt nicht nur im Hardcore-Rechtsextremismus eine Rolle spielt, sondern eigentlich als Diskursmerkmal sehr weit in die Mitte der Gesellschaft hineingegangen ist. Inwieweit kann man sagen, dass solche rechtsextremen Motive, Ideologeme tatsächlich auch Teil des gesamtgesellschaftlichen Diskurses in der gesellschaftlichen Mitte geworden sind? Ist das sozusagen etwas, eine Tendenz oder eine Entwicklung, die ihr für die letzten Jahre beobachtet, dass das verstärkt zugenommen hat? Wenn man es jetzt zum Beispiel auch vom Parteienspektrum her nimmt, ist ja zu beobachten, dass die Gegnerschaft gegen Zuwanderung oder auch das Motiv durchaus Rückführung von Migrantinnen bzw. Flüchtlingen zu befürworten, nicht nur die FPÖ als in Teilen rechtsextreme Partei sozusagen programmatisch vor sich herträgt, sondern auch andere Parteien und damit wahrscheinlich auch die Anhängerschaft anderer Parteien da sehr stark darauf aufgesprungen sind bzw. dem zustimmen.
2: Ja, also wenn man sich zum Beispiel die Ergebnisse unseres Rechtsextremismusbarometers von 2024 anschaut, das kann man online machen, das steht auf unserer Website, da sind schon einige Items dabei oder eben Fragen, wo man sich wundert oder wo viele sich wahrscheinlich wundern, wie viel Zustimmung die entsprechenden Aussagen da generieren konnten. Und das ist sicher auch das Ergebnis eines Normalisierungsprozesses, der aber sicher nicht nur sich über die letzten Jahre vollzogen hat, wenn auch, würde ich sagen, in beschleunigter Form, sondern sich über die letzten Jahrzehnte. Und ein sehr gutes Beispiel, wie diese Normalisierung passiert, ist das, was jetzt seit einigen Jahren mit dem Begriff der Remigration passiert. Da kann man nämlich sehr gut aufzeigen, dass das kein Prozess ist, der sozusagen einfach so passiert, sondern es ist ein Prozess, der sehr intentional eben bewusst von ganz konkreten Akteuren befördert wird. Also wo man wirklich hergeht und ganz offen sagt, das ist unsere Parole, das ist, oder wie Martin Zellner, der Anführer der Identitären, sagt, das ist die Parole unserer Generation und aller weißen Völker weltweit. Dieser Begriff ist ganz zentral, den müssen wir setzen, den müssen wir im politischen Diskurs etablieren, weil das ist sozusagen die Voraussetzung, das politische Projekt dahinter, also die ethnische Homogenisierung oder wenn man es polemischer sagen will, ethnische Säuberung, dieses Programm umzusetzen. Also erst macht man es sagbar, damit es machbar wird.
5: Mhm. Und also das heißt, es ist eigentlich so das Reframing als Waffe, oder? Als Waffe in einem Kulturkampf?
2: Das wird dort auch so wahrgenommen, sozusagen, es gibt einerseits die Ebene der Realpolitik, wenn man so will, und dann gibt es die Ebene der Metapolitik, wie Neurechte das nennen. Also quasi der vorpolitische Raum, der kulturelle Raum, wo es um Begriffe geht, um Erzählungen, um Rahmungen. Und da muss man eben aktiv sein, um eine politische Machtübernahme dann auch nachhaltig zu machen. Mhm. Das ist so die Idee.
5: Und in diesem metapolitischen Raum spielen dann so Phänomene wie, was auch immer, dieses Gaudafest oder die Sylt-Sängereien oder Ähnliches eben auch hinein?
2: Ja, also solche Ereignisse werden dann auch gern am rechten Rand abgefeiert, als ein Beleg dafür, dass sozusagen das Volk auf unserer Seite steht und sozusagen die normalen Leute reden so wie wir und singen dieselben Parolen wie wir. Da ist natürlich auch Wunschdenken dabei, also so dieses, dass das sozusagen die schweigende Masse wäre, die jetzt das Wort ergreift, das ist oft auch einfach nur Behauptung. Ne? Mhm. Aber natürlich geht es in diese Richtung, wenn solche Begrifflichkeiten sich normalisieren, und ein ganz wichtiger Hebel dazu ist eben, das muss man so sagen, also wenn man diese Ereignisse beobachtet, kann man zu keinem anderen Schluss kommen, meines Erachtens. Ein ganz wichtiger Hebel ist da die FPÖ. Also die eben diesen Begriff aufgegriffen hat, nachdem sie auch dazu aufgefordert wurde, das zu tun, und sich inzwischen systematisch an seiner Normalisierung beteiligt. Also wir weisen im letzten Bericht darauf hin, dass dieser Begriff 2022 und 2023 jeweils zweimal in einer freiheitlichen Pressesendung vorkam, 2024 aber 36 Mal. Mhm. Das heißt, da wird ganz gezielt versucht, diesen Begriff zu setzen. Mhm. Und das hat begonnen durch die freiheitliche Jugend eigentlich, also wie auch in anderen Fällen das oft so ist. Ne? Die Parteijugend sondiert so ein bisschen das Terrain und leistet so ein bisschen die Vorarbeit und provoziert ein bisschen, ne, und die Partei zieht dann nach. Also die Parteijugend hat schon 2022 in Oberösterreich eine sogenannte Remigrationstour veranstaltet, also noch vor den Identitären, die haben es dann im nächsten Jahr nachgemacht. Mhm. Aber inzwischen ist der Begriff auch auf der Parteispitze, also gehört das fast schon zum guten Ton an der Parteispitze, diesen Begriff regelmäßig zu verwenden. Und auch der Parteichef macht das inzwischen in jeder Rede, die er hält.
4: Da kommen wir vielleicht zu der Frage, wie würden Sie den Zusammenhang zwischen der rechtsextremen Szene in Österreich auf der einen Seite und der FPÖ als einer ja parlamentarischen Partei auf der anderen Seite

0: Das bedeutet nicht, dass man sie in ihrer Gesamtheit der extremen Rechten selber zuordnet. Aber es ist einfach sehr offenkundig, ich würde sagen, seit dem letzten Austritt aus der Bundesregierung oder eigentlich eher Rauswurf aus der Bundesregierung 2019, ist das in mehreren Schritten passiert. Zunächst mal ist es so, dass wenn man nicht in der Regierung ist, dann fallen generell die Hemmungen. Das war auch in früheren Fällen so. Dann kommt Generalsekretär Schnedlitz und erklärt die Zeit der Distanzierungen für beendet. Und dann kommt Obmann Kickl. Und setzt dann genau diesen Kurs sehr konsequent fort, muss man sagen. Mhm. Sodass inzwischen eigentlich die Aussagen eines Kickl und eines Sellner kaum mehr sinnvoll differenzierbar sind. Mhm. Und dieses Zusammenspiel passiert inzwischen sehr konzertiert. Also da gibt es auch einen Begriff dazu, den rechtsextreme Strategen seit einigen Jahren bewerben. Das ist die Idee der Mosaikrechten, wo also verschiedene Akteure, also einerseits die Partei, im österreichischen Kontext eben die FPÖ, dann aktivistische Gruppen wie die Identitären und schließlich die sogenannten Alternativmedien oder Parallelmedien, arbeitsteilig agieren, also jeder in seinem Feld, aber in einem gemeinsamen Bewusstsein auf ein geteiltes Ziel hinzuarbeiten, sich dabei zu unterstützen und sich nicht voneinander zu distanzieren.
1: Und da gibt es sicher strategische Denker im Hintergrund. Also das ist etwas, was nicht zufällig passiert oder aufgrund von ideologischen Sympathien geschieht, sondern das geschieht auch tatsächlich intentional und gesteuert und abgestimmt.
0: Genau, das geschieht strategisch und das hat aber lange Zeit nicht so ganz geklappt. Also lange Zeit. Einige Zeit lang ist es daran gescheitert, dass die FPÖ so ein bisschen dahin laviert ist. Also noch unter Norbert Hofer und auch davor unter Strache, vor allem während der Regierungszeit. Da gab es eben noch Distanzierungen in manchen Fällen. Es war zwar umstritten, aber es gab zumindest nicht diese einheitliche Linie der Nichtdistanzierung wie jetzt. Und damit haben eben Schnedlitz und Kickl dann Schluss gemacht. Ja. Und seither ist die FPÖ, wenn man so will, voll und ganz in das Mosaik eingestiegen und versteht sich jetzt wirklich als bewusster Teil dieser arbeitsteilig agierenden Kooperation.
1: Die ja auch internationale Kooperationen betreibt.
0: Ja, also da gibt es einerseits natürlich die Fraktionsbildung im Europäischen Parlament und die entsprechenden Partnerparteien. Dann gibt es aber auch solche Events wie die Conservative Political Action Conference. Das ist eigentlich eine amerikanische Veranstaltung, die aber seit 5 Jahren jetzt auch eine europäische Auflage hat in Budapest, wo auch regelmäßig dann FPÖ-Vertreter hinfahren, sowie überhaupt die internationale Zusammenarbeit schon sehr stark zugenommen hat. Also sowohl transatlantisch als auch innereuropäisch, natürlich zu manchen Ländern mehr als zu anderen. Besonders intensiv natürlich im Fall der österreichischen extremen Rechten mit Deutschland, wo
1: in die AfD
0: logischerweise hinein, diese Verbindungen schon lange gibt und jetzt eben in Form der AfD man auch ja, sozusagen einen ebenbürtigen Partner hat. Genau, also das hat sich sicher intensiviert in den letzten Jahren.
1: Wobei es ja sozusagen im Hinblick auf die AfD nach wie vor eine Brandmauerdiskussion gibt, während wir ja in Österreich beobachten, dass ganz viele dieser Ideologeme hineindiffundieren in alle möglichen anderen Parteien. Also dass durchaus rechtsextreme oder rechtsextrem geprägte Aussagen auch von Politikern anderer Parteien kommen können.
2: Und dass es ja Koalitionen gibt, und, zumindest auf Länderebene und auch Kooperationen.
0: Ja. Also man hat schon ein bisschen den Eindruck, dass Deutschland momentan im Zeitraffer sozusagen nachholt, was Österreich in der Hinsicht voraus hat, also in puncto Normalisierung des Rechtsextremismus. Wenn man sich deutsche Debatten heute anschaut oder in den letzten Jahren, dann erinnert das oft stark an Dinge, die in Österreich schon in den 90ern passiert sind. Und ich glaube, also ich würde nicht sagen, dass das ein unumkehrbarer Trend ist, aber es spricht einiges dafür, dass das ja in dieselbe Richtung verläuft wie in Österreich und dass dementsprechend auch der Fall der Brandmauer, die ja schon sehr deutliche Risse zeigt, nur eine Frage der Zeit ist. Also so schaut es im Moment aus. Gleichzeitig gibt es in Deutschland sicher noch, soll man sagen, stärkere demokratische Immunreaktionen, als das, als das in Österreich der Fall ist.
2: Es gibt ja immer,
1: Entschuldige, es gibt ja immer die Hoffnung, dass sozusagen

0: zum Beispiel eine Regierungsbeteiligung auch zu einer gewissen Entzauberung führen würde. Das heißt, dass quasi sozusagen auf den Prüfstand gestellt rechtsextreme politische Ideen unrealistisch erscheinen, nicht durchführbar, nicht praktikabel etc. erscheinen, also dem Reality-Check sozusagen nicht standhalten. Also das ist ja auch manchmal in politischen Diskussionen ein Argument dafür, lasst es doch einmal versuchen.
1: Ja. Naja, ich glaube, da zeigt das österreichische Beispiel ja mehr als deutlich, dass so eine Entzauberung dann kurzfristig schon passieren kann, also auch durch dann Selbstzerstörungskräfte vor allem der Partei. Oder sagen wir, es ist natürlich so, dass wenn Parteien, die sozusagen populistisch funktionieren, dass die natürlich in fast unauflösbare Widersprüche geraten, wenn sie dann in Regierungsverantwortung kommen, weil sie dann natürlich ihre Versprechungen mit verschiedenen Dingen zu vermitteln haben, mit dem, was rechtlich machbar ist, mit dem auch, was das EU-Recht hergibt, mit dem, was ein Koalitionspartner will oder auch nicht will. Und da tun sich dann fast zwangsläufig Risse auf. Aber was Österreich ja auch zeigt, ist, dass das nicht von Dauer ist, diese Entzauberung. Also und dass dann halt wenige Jahre später dieselbe Partei dann in den Umfragen plötzlich höher liegt, als sie je gelegen ist. Ne? Oder sagen wir, im Moment liegt sie da, wo sie vor der letzten Regierungsbeteiligung auch schon eine Zeit lang lag. Aber ja, also dieses Potenzial geht jedenfalls nicht weg, offensichtlich durch die Entzauberung. Wäre ich überraschend, wenn es das Thema wäre.
2: Vielleicht da nur mal zu der Frage, wie sich diese Szenen jetzt nicht nur bezogen auf die Partei FPÖ, sondern überhaupt auf das ganze Spektrum oder Mosaik, rechtsextreme Mosaik, gibt es da signifikante Charakteristika oder Unterschiede, die sozusagen regional auftreten, bezogen auf Bundesländer und vielleicht auch da ganz konkret, wie schaut es im Bundesland Salzburg mit der rechtsextremen Szene aus?
1: Ja.
2: Salzburg ist ja ein Bundesland, das Moment, wo die FPÖ in einer Regierungskoalition ist, mit der ÖVP regiert, so wie mehrere andere Bundesländer auch.
1: Ja, also wenn man vom außerparlamentarischen Rechtsextremismus spricht, ist es sicher so, dass da verschiedene Szenen regionale Schwerpunkte haben. Es ist zum Beispiel interessant, dass die Identitären in Westösterreich eigentlich nie wirklich Fuß fassen konnten, in Salzburg so ein bisschen, aber auch nicht wirklich nachhaltig, in Tirol und Vorarlberg fast gar nicht. Es ist auch so, wenn man sich eben das deutschnationale Vereinswesen anschaut, hat das natürlich auch seine Schwerpunkte, Kärnten habe ich schon genannt. Aber beispielsweise auch Oberösterreich, also wenn man sich anschaut, eben die Verbreitung von deutschnationalen Schülerverbindungen. Also Studentenverbindungen gibt es nur in den Unistädten, aber Schülerverbindungen gibt es potenziell überall, wo es weiterführende Schulen gibt. Da ist die Dichte zum Beispiel in Oberösterreich viel größer als in Salzburg. So wie überhaupt Salzburg eigentlich recht schwache, organisierte Strukturen der extremen Rechten aufweist. Gleichzeitig aber interessanterweise doch sehr hohe Zahlen in der Kriminalstatistik. Also 2024 war gerechnet auf die Bevölkerung, also relativ zur Bevölkerung, war Salzburg auf Platz 2 bei den rechtsextremistischen Tathandlungen und die zwei Jahre davor auf Platz 1 sogar. Und das verweist darauf, dass eben viele dieser Tathandlungen oder sagen wir, dass ein großer Teil der rechtsextremen Kriminalität sich eben nicht im Rahmen von organisierten Strukturen abspielt, sondern eher durch Einzelpersonen, durch Personen, die sich in irgendwelchen WhatsApp-Gruppen einschlägigen Content zuschicken oder die irgendwelche Schmierereien begehen oder auch mitunter gewalttätige Übergriffe. Aber dass es dafür nicht notwendig organisierte Strukturen braucht. Das ist generell der Fall und das wird, glaube ich, auch durch diesen Befund aus Salzburg unterstrichen.
0: Hat das was mit der demografischen Struktur oder mit der regionalen, wie auch immer, stark ländlich geprägten Struktur zu tun? Oder kann man da so einen Zusammenhang gar nicht sehen, auf den nicht rückschließen?
1: Ja, also im Bereich des Neonazismus zum Beispiel ist es natürlich so, dass der schon aufgrund der rechtlichen Lage eher angehalten ist, sich informell zu organisieren, wenn überhaupt. Insofern sind das dann eher ja, Bekanntenkreise oder so ja, Freundesgruppen oder so oder sehr lose Kameradschaften als jetzt Vereine oder Parteien. Bei der neuen Rechten ist es so, oder den Identitären, die rekrutieren sich ja recht stark aus dem studentischen Milieu und nicht zuletzt wiederum auch aus den Studentenverbindungen. Und die gibt es eben vor allem dort, wo es Universitäten gibt und noch konkreter vor allem dort, wo es eine lange ungebrochene Universitätstradition gibt. Das heißt in Österreich vor allem Wien, Graz und Innsbruck. Und in Salzburg beispielsweise, wo die Universitätstradition eben lange unterbrochen war, gibt es auch wenige Verbindungen. Mhm. Und dementsprechend fällt auch dieser Rekrutierungspool so ein bisschen weg. Das ist eine der Erklärungen, ja. Und dann, oder bei den Strukturen des türkischen Faschismus, die konzentrieren sich natürlich dort, wo es relativ hohe Bevölkerungsanteile gibt, also eine starke türkische Community, also beispielsweise in Vorarlberg, aber auch in Wien oder im oberösterreichischen Industriegebiet.
0: Vielleicht da gleich nochmal die Nachfrage. Du hast jetzt den Begriff Faschismus gebraucht. Das ist ja immer, also es changiert ein bisschen so die Begriffsverwendung. Manche Menschen setzen Rechtsextremismus und Faschismus gleich oder zumindest oder Rechtsradikalismus und Faschismus. Wie verwendet ihr die Begriffe? Wie grenzt ihr sie gegeneinander ab? Ihr sprecht nicht von Rechtsradikalismus.
1: Genau, also das geht zurück auf den grundlegenden Text von Willibald Holzer, der beginnend in den 70er Jahren, aber dann auch immer wieder aktualisiert, den vom DÖF bis heute verwendeten Rechtsextremismusbegriff ausgearbeitet hat und der argumentiert, dass sowas wie Radikalität insinuiert, also eine grundlegende Gesellschaftskritik insinuiert, eine an die Wurzeln gehende Gesellschaftskritik, des Rechtsaußen einfach gar nicht gibt. Deshalb kein Radikalismus. Der Faschismusbegriff wird vom DÖF sehr zurückhaltend verwendet. Wenn ich meinen persönlichen Zugang wiedergebe, dann verstehe ich Faschismus als einen etwas engeren Begriff. Das heißt, Faschismus ist rechtsextrem, aber Rechtsextremismus ist nicht notwendig faschistisch. Mhm. Es gibt gewisse Spezifika des Faschistischen, wie zum Beispiel dieser klassenübergreifende Appell, also dass der Faschismus sich eben gerade nicht als Klassenpolitik versteht, sondern also ein Angebot für alle hat, die der Volksgemeinschaft zugerechnet werden. Er kommt mit so einem revolutionären Impetus daher. Er hat den Anspruch nicht sozusagen zurück zum Alten zu wollen, sondern ein neues Zeitalter einzuläuten mit einem neuen Menschen. Er betont besonders stark die Organisationsform des Soldatischen Männerbunds, was sozusagen die prototypische Organisationsform des Rechtsextremismus ist. Aber gerade im Faschismus wird das dann gesteigert auch zu seiner regelrechten Gewalt- und Todesfaszination, also wo ein regelrechter Kult um die Gewalt betrieben wird. Und dann gibt es noch einige andere Punkte mehr, die also dem Faschismus spezifisch sind. Und der Neonazismus wiederum wäre dann in meinem Verständnis eine spezifische Ausprägung des Faschismus.
2: Spielt im Faschismus auch der Führerkult noch eine Rolle, jetzt im aktuellen, so wie er im historischen zentrale Rolle gespielt hat?
1: Ja, das ist sicher der Fall. Also es wird, es ist zumindest der Rechtsextremismus keine basisdemokratische Veranstaltung, auch heute nicht. Und wenn man sich etwa die Identitären anschaut, als eine im Allgemeinen sehr moderne Form des Rechtsextremismus, wird man feststellen, dass auch deren interne Strukturen sehr hierarchisch waren. Also es wurde nach außen nie so genau kommuniziert, aber da gab es so regelrechte, eine Hierarchie von, eine Rangordnung von bestimmten Mitgliedschaftskategorien sozusagen, durch die man sich da durcharbeiten musste, bis hin zum Führerkreis dann, wo erwartet wurde, dass die so weit vorstoßen, quasi ihr ganzes Leben der Bewegung weihen müssen, mehr oder weniger. Das ist schon nach wie vor recht präsent. Und auch wenn man sich anschaut, die Verehrung, die unter anderem aus identitären Kreisen einem Herbert Kickl entgegenschlägt, dass da dieses Bedürfnis von einem erleuchteten männlichen Anführer geleitet zu werden, nach wie vor sehr stark ist.
0: Wie passen dann so weibliche Führungsfiguren in dieses Bild, wie zum Beispiel Marlene Swatzek? Also es gibt ja Menschen, die sagen, sie sei die künftige Nachfolgerin von Kickl. Also
1: ja, also Es gibt natürlich inzwischen eine ganze Reihe von Beispielen, also dass Marine Le Pen ist oder Alice Weidel natürlich. Was ich nicht feststellen kann, ist, dass irgendeine von denen eine ähnliche, sozusagen geradezu religiöse Gefolgschaft unter jetzt der extremen Rechten aufweist, wie das etwa ein Kickl tut. Also so diese Begeisterungsstürme kann keine von ihnen ernten. Swazik ist zum Beispiel eine, die von rechts außen mitunter auch kritisiert wird, weil sie nach Ansicht mancher nicht ganz so viel für sogenannte patriotische Vorfeld, also den außerparlamentarischen Rechtsextremismus tut, wie sie könnte. Ja, es ist natürlich, also von den entsprechenden Parteien ist es natürlich auch ein taktischer Kniff, Frauenfiguren nach vorne zu stellen, im Bestreben salonfähiger zu werden. Und das sieht man auch bei den Identitären selbst, also das hat der Herr Sellner auch mal offen einbekannt, dass man ganz bewusst bei Demonstrationen schaut, dass in der ersten Reihe auch Frauen marschieren. Die haben zwar in der Bewegung nichts zu melden, aber auf den Bildern schaut das dann doch gut aus, wenn das jetzt eben nicht
0: freundlicher
1: so...
0: Freundlicher und anschlussfähiger und...
1: Genau, genau. Also Sellner zitiert immer gern diese Aussage, also wir wollen, dass unsere Gegner sich vor uns fürchten, nicht unsere Großeltern. Und dazu trägt es zum Beispiel auch bei, wenn man eben dann nicht als der soldatische Männerkampfbund auftritt, als der man sich eigentlich versteht, sondern eben, wenn es da auch weibliche Gesichter gibt.
2: Vielleicht nochmal jetzt ausgehend von der Frage der Organisationsdichte oder Organisationsformen, ein wesentlicher Teil, wo sich rechtsextreme Szenen organisieren, spielt sich ja auch im digitalen Raum ab, also bei digitalen Medien, beziehungsweise überhaupt in einer alternativen Medienlandschaft. Welche Rolle spielt das für die Organisation oder vielleicht überhaupt für die Rekrutierung und für die Durchsetzung von rechtsextremen Diskursen in der österreichischen Gesellschaft, diese Medienlandschaft oder überhaupt vor allem die digitale Kommunikation?
1: Die spielt natürlich eine eminent wichtige Rolle, schon weil digital natürlich muss man es einigermaßen geschickt machen, aber wenn man es geschickt macht, kann man einfach mit sehr geringem Mitteleinsatz Reichweiten erzielen, die man mit traditionellen propagandistischen Mitteln nie erreicht hätte. Also wenn man sich vorstellt, wie lange man in irgendeiner Straßenecke stehen müsste und Flugblätter verteilen müsste, damit man dieselbe Anzahl von Leuten erreicht, die man mit einem viralen Posting erreichen kann, dann wird das irgendwie klar, was für einen Unterschied das macht. Und konkret die entsprechenden Online-Medien spielen auch eine wichtige Rolle, insofern gerade die FPÖ sich ja traditionell von den sogenannten Mainstream-Medien schlecht behandelt fühlt und dementsprechend sehr viele Ressourcen seit einiger Zeit investiert, einerseits um ihre eigenen Medienkanäle aufzubauen, aber auch um sozusagen sympathisierende Medienkanäle zu fördern. Und der große Vorteil, den die haben gegenüber den parteieigenen Organen, ist, dass die vorderhand sozusagen unabhängig daherkommen und damit scheinbar eben von unabhängiger Seite die Narrative bestätigen, die die FPÖ selber verbreitet. Also man sagen kann, nicht nur wir sagen das, die schreiben das auch, dann wird auch gern, wenn andere das schreiben, was man selber sagt, wird das auch gerne weiterverbreitet auf den eigenen Kanälen. Genau, da gibt es dann auch so diese Zitationskartelle. Es gibt so diesen Paarlauf, wo man diese Medien dann auch in vielfältiger Weise unterstützt, einerseits finanziell über Inserate, über exklusiven Content, Interviews, Gastkommentare, indem man ihre Inhalte teilt, aber auch indem man sich, wie der Mediensprecher Christian Hafenecker auch offen sagt, indem man sich regelmäßig mit denen koordiniert. Also man spricht sich ab, man konzertiert und veranstaltet dann auch gemeinsame Kampagnen. Das sieht man aktuell zum Beispiel an der Kampagne gegen die NGOs. Also das wird gerade als so ein Feindbild sehr stark aufgebaut. Und das läuft dann so ab, dass die FPÖ zum Beispiel eine Anfragenserie macht, parlamentarische Anfragen in alle Ministerien. Wie viel Geld hat dem Ministerium in den letzten 5 Jahren dieser NGO zur Verfügung gestellt?
0: Und eine Liste von 500 NGO-Empfängerinnen erstellt. Genau. Und
1: kooperieren Sie mit denen? Warum kooperieren Sie mit denen? Die letzte Anfrage zu uns da ging es sogar darum, ob irgendjemand vom Ministerium bei einer Veranstaltung von uns war oder irgendjemand von uns bei einer Veranstaltung vom Ministerium war. Und dann gibt es eine Pressekonferenz und die Alternativmedien berichten dann drüber. Und wenn dann die Anfragebeantwortung da ist, dann berichten die wieder drüber. Und schreiben dann auch noch Gefälligkeitsartikel, wo sie auf genau dieselben NGOs hinhauen. Und so greift dann eins ins andere. Ja. Mhm.
0: Fürchterlich. Mhm. Und welche Rolle spielt dann KI in diesem Kontext oder könnte KI in diesem Kontext spielen? Also in der Produktion von und Verstärkung von Narrativen?
1: Also die Rolle wird sicher in nächster Zeit noch zunehmen, aber wo wir es jetzt schon sehen oder jetzt seit einiger Zeit sogar schon, ist zum Beispiel in der Bebilderung von Artikeln in diesen Online-Medien. Ja. Die haben ja ein Lieblingsthema, nämlich tatsächliche oder vermeintliche Ausländerkriminalität. Mhm. Und das bebildert man dann gern mit Sujets, die, ja, die eben Ausländer möglichst bedrohlich rüberkommen lassen. Also da hat man gern finster dreinblickende, dunkelhäutige Männer, gern auch noch mit Machete in der Hand oder sowas. Und so ein Bild findet man nicht in einer normalen Stockfotodatenbank. Da hatte das Bild selbst schon hetzerischen Charakter. Mhm. Aber die KI machte das sofort. Mhm. Und dementsprechend gibt es da auch Medien, die inzwischen praktisch nur noch mit KI bebildern. Mhm. Oder Memes werden gerne mit KI generiert und dann auch weiter verbreitet. Also generell, also Memes sind auch ein wichtiges Propagandatool geworden, eben perfekt für den Einsatz auf sozialen Medien. Also so wie überhaupt die sozialen Medien, kann man, glaube ich, argumentieren, der extremen Rechten entgegenkommen von ihrer grundlegenden Funktionsweise her. Mhm. Weil was wird dort belohnt? Dort wird belohnt, wenn ich ganz stark auf Bilder setze statt auf Inhalte.
0: Wenn ich polarisiere.
1: Wenn ich vereinfache, Komplexität reduziere, wenn ich polarisiere, wenn ich emotionalisiere. Ja. Und genau das sind die Dinge, die die extreme Rechte in ihrer Propaganda eh immer schon macht. Ja, und wenn ich jetzt also ein Medium habe, dass genau solche Inhalte mit zusätzlicher Sichtbarkeit belohnt, kann ich mir ausrechnen, wie das ausgeht.
0: Und ein Korrektiv und eine Richtigstellung erfolgt dann in der Regel ja unglaublich kompliziert und eigentlich nicht, oder?
2: Also oder hat einen schwachen kommunikativen Echowert.
0: Ja. Ja, also, ja. Ja, also.
2: Vielleicht kommen wir jetzt schon in die Schlussschleife. Ausgehend von dem Thema der Medien oder eben der neuen sozialen Medien stellt sich ja dann die Frage, welche Gegenstrategien gegen die Narrative, gegen die Diskurse, auch gegen die Ausdifferenzierung und Verbreitung rechtsextremer Inhalte würdet ihr vom DÖF aus als wichtig, als wirksam ansehen? Wo gibt es relevante Akteurinnen, Akteure, die diese Gegenstrategien dann auch tatsächlich umsetzen können, gesellschaftlich wirksam machen können?
0: Und vielleicht ergänzend dazu, worauf würden Sie denn abzielen, diese Strategien? Also,
1: ja, also ich gehe grundsätzlich davon aus, dass sozusagen der extremen Rechten etwas entgegenzusetzen ein Projekt ist, das viele Beteiligte braucht und auf vielen Ebenen sich vollziehen müsste. Beginnend auf der Ebene des Alltagslebens der Einzelperson bis hinauf zur großen Politik.
0: Politischen.
1: Auf Ebene der Politik geht es, glaube ich, ganz zentral darum, dass man erkennt, dass rechtsextreme Erfolge oder die Attraktivität des Rechtsextremismus im Kern darin besteht, dass er Angebote macht, die menschlichen Bedürfnissen Rechnung tragen. Und an den Bedürfnissen selber ist erstmal überhaupt nichts problematisch. Ja, da rede ich von Bedürfnis nach Anerkennung, nach Zugehörigkeit, nach Sicherheit, danach die Welt zu verstehen, danach dem eigenen Leben einen Sinn zu geben, Teilhabe, Selbstwirksamkeit und solche Dinge. Und was die extreme Rechte macht, ist, sie macht ein Angebot, das auf diese Bedürfnisse eingeht, allerdings eben um den Preis der Ausgrenzung und Abwertung ganzer Menschengruppen. Und insofern wäre also die Herausforderung, für, sei es für politische Mitbewerber oder sei es auch für andere Organisationen, zivilgesellschaftliche Akteure, alternative Angebote zu machen, also alternative Angebote von Sinnstiftung, von also die Angebote, die Gemeinschaft stiften, die Zugehörigkeit stiften, die Leuten Anerkennung vermitteln, alternative Erklärungen dafür, was in der Welt um die Leute herum passiert. die eben alternativ in dem Sinn sind, dass sie eben nicht gruppenbezogene Menschenfeindlichkeit fördern, sondern dass sie eben auf Werten wie Solidarität und Partizipation und so weiter beruhen. Das wäre auf dieser Ebene. Und auf der individuellen Ebene, denke ich, geht es ganz stark darum, der Normalisierung was entgegenzusetzen. Und das bedeutet, mitunter eben Nein zu sagen. Und also Normalisierung passiert ja nicht zuletzt dann, wenn etwas unwidersprochen geäußert werden kann. Also jedes Mal, dass eine Aussage getätigt wird und keinen Widerspruch erntet, ist sie ein Stück weit weiter normalisiert. Und darum ist also jeder und jede aufgerufen, im Rahmen der eigenen Möglichkeiten und natürlich im sozusagen Eingedenk auch der eigenen Grenzen dessen, was man sich zutraut. Also es muss niemand Held oder Heldin sein, aber eben in diesem Rahmen Widerspruch zu äußern, wenn es einem möglich ist.
0: Ich frage da noch mal ganz kurz nach. Ich habe kürzlich mal einen Beitrag, ich glaube, von einem Sozialwissenschaftler namens Hayek nachgelesen, Einstellungsforscher, der gesagt hat, er ist eigentlich der Ansicht, also verkürzt, dass gar nicht so sehr die Einstellungen sich verändert haben, sondern eben tatsächlich die Sagbarkeit und das Tabu sich verändert hat, also dass sozusagen ein Tabu weggefallen ist und dass aber die Einstellungen über längere Zeit hin schon vorhanden waren oder gar nicht erst verschwunden sind, sondern quasi eine soziale Sanktion auf dem Äußern dieser Einstellungen eben gelegen hat und dass sich da etwas verändert hat. Wäre das was, was du für möglich oder was halten würdest oder für kompatibel mit euren Befunden?
1: Das wäre leichter zu beantworten, wenn es eine bessere Datengrundlage gäbe im Sinn von Langzeitstudien über Einstellungen.
0: Zur Einstellungsforschung.
1: Das ist ein bisschen ein Problem in Österreich. Deshalb haben wir auch das Rechtsextremismusbarometer begonnen und eben läuft jetzt zum zweiten Mal. Und in einigen Jahren werden wir zurückschauen können und sagen, okay, so hat sich das entwickelt. Aber ich denke, es spricht schon einiges dafür, für diese These, dass die Einstellungen selbst sich nicht so grundlegend verändert haben, wenn man sich einfach anschaut, dass eben, ich finde, eine der wichtigsten Messungen von sozusagen entsprechenden rechtsextremen Erfolgen sind halt auch Wahlergebnisse und da oder Umfragedaten. Und da sieht man eben, dass das jetzt in Wahrheit ähnlich ist, wie es 2016 war und 2016 ähnlich ist, wie es 1999 schon war. Das heißt, so neu kann das nicht sein, wobei man aber natürlich darauf hinweisen muss, dass man nicht die gesamte Wählerschaft einer solchen Partei der extremen Rechten zuschlagen kann. Das heißt, es gibt Leute, die die FPÖ für rassistische Positionen wählen und es gibt oder für eigenwillige Positionierungen, sagen wir, zur NS-Vergangenheit, das mitunter auch noch gibt. Aber es gibt auch Leute, die sie trotzdem wählen oder die halt diesbezüglich gleichgültig sind oder denen andere Dinge halt wichtiger sind. Also das muss man schon noch unterscheiden.
0: Ich frage einfach deswegen nach, weil natürlich sozusagen, wenn ich mit Interventionen versuche, Einstellungen zu verändern, dann ist das eine kompliziertere, ein komplizierteres Programm, als wenn ich versuche, sozusagen die Äußerbarkeit oder die Tabuisierung von bestimmten Äußerungen einfach zu verändern und da.
1: Völlig richtig, ja. Aber das verweist ja auch wieder auf die Fragwürdigkeit der Entzauberungsthese, weil selbst wenn ich einen politischen Träger eines bestimmten Programms entzaubern könnte, ändern Leute deswegen ja nicht ihre Einstellungen. Also nur weil ich jetzt enttäuscht bin von einer bestimmten Partei, werde ich ja nicht weniger rassistisch oder weniger antisemitisch. Insofern ist natürlich muss es langfristig natürlich darum gehen, einfach die Verbreitung entsprechender menschenfeindlicher Einstellungen zurückzudrängen. Und das hat natürlich, da gibt es viele Instrumente, die da nötig sein werden. Und natürlich ist der Bildungsbereich da ein wichtiges Thema, die Frage der Medienlandschaft und im Fall der sozialen Medien natürlich auch eine entsprechende verantwortungsvolle Regulierung. Und wobei natürlich jeder Regulierungsschritt natürlich vermittelt werden muss mit den Grundwerten liberaler Gesellschaften, das ist auch klar.
2: Ja, dann ist das vielleicht ein ganz guter Punkt, um einen Schluss zu machen. Es gäbe natürlich noch vieles bei dem Thema, was zu besprechen wäre, aber Vielen Dank für die Informationen und fürs Kommen.
0: Vielleicht halten wir den noch.
1: Ach so, ja, genau. Gerne.
2: Und eine Empfehlung zum Schluss, das soeben erschienene Handbuch Rechtsextremismus in Österreich.
1: Genau. 550 Seiten. Ein Jahr Arbeit.
2: Vielen Dank. Danke.
1: Sehr gerne.
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0: Einen wunderschönen guten Morgen und herzlich willkommen heute hier zu dieser neuen Radio-Episode von etc. hier am 1. Juli 2026. Es ist 8.30 Uhr und wie ihr wie immer an den knarrenden Fußboden hört, heiße ich euch heute herzlich willkommen zu etc. mit mir, Enric Thier. Und ja, was soll ich euch sagen? Liebe Leute, ich habe Fern-Heimweh aktuell, denn es ist über ein Monat jetzt her, dass ich das letzte Mal in der Schönaugasse 8 war im Radiostudio. Und ich muss euch wirklich sagen, es geht mir einfach so sehr ab, die Leute dort und das ganze Ambiente. Aber ich bin auch sehr, sehr glücklich, denn aktuell bin ich, wie gesagt, in Wien, mache sehr viel, ich arbeite und im Juni war ich einfach wirklich sehr, sehr oft fort. Wie ihr schon seht, es ist eine Mischung aus Gefühlen, die ich habe. Und deswegen eignet sich auch heute das Album so gut, dass ich euch heute vorstellen möchte. Denn für euch im Gepäck habe ich das Album Geography von Tom Misch. Ein wirklich sensationelles Album, was ich einfach sehr oft höre, weil es einfach in so vielen Lagen passt. Sei es, wenn man glücklich, traurig, melancholisch ist oder wenn man einfach nur gute neue Musik sucht. Und ich will euch ein bisschen eine Background-Story zu diesem Album geben. Und zwar vor etlichen Jahren, als ich auf meiner ersten Studentenradiokonferenz war in Newcastle, da bin ich nämlich mit jemandem einen Teil der Zugstrecke zurückgefahren und die Person hat mir dieses Album empfohlen. Und da habe ich gesehen, dass ich das eben bereits unter meinen Alben abgespeichert hatte. Also dachte ich mir, okay, wird es höchste Zeit, dass ich mir das anhöre. Und ich muss euch wirklich sagen, ich habe es bis heute nicht bereut. Das Album gehört mit zu meinen, würde ich sagen, Lieblingsalben. Und ich hoffe, dass ich es auch irgendwann einmal hier zu meiner guten Schallplattensammlung hinzufügen kann. Und genau, hoffe, ich kann mich auch mit dieser musikalischen Selektion heute auch bereichern. Falls ihr Anmerkungen, Anregungen oder Songwünsche habt oder was auch immer, schreibt mir gerne eine Postkarte an die Schönaugasse 8, 8010 Graz. Und ansonsten wünsche ich euch jetzt ganz viel Spaß mit dem Album. Und ja, besonders bei dieser sommerlichen Hitze, passt auf jeden Fall auf euch auf, trinkt viel und schaut aufeinander. Bis dahin, jetzt kommt Tom Misch mit Geography. Und genau, guten Morgen. 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
1: Hallo und herzlich willkommen zu einer neuen Folge von Über Grenzen, Gespräche über Kultur und Migration. Ich bin Manuela, schön, dass ihr wieder dabei seid. Heute widmen wir uns einem ganz besonderen Jubiläum. Das Straßenmagazin und die soziale Initiative Megafon feiert heuer 30 Jahre. Zur kurzen Einordnung, Megafon ist seit 1995 eine wichtige Stimme in Graz und in der ganzen Steiermark. Die Initiative ermöglicht Menschen in herausfordernden Lebenssituationen, oft mit Flucht- oder Migrationserfahrung, eine faire und selbstbestimmte Einnahmequelle. Zum Jubiläum gibt es auch eine eigene Ausstellung im Graz Museum. Für diese Folge habe ich eine besondere Gästin eingeladen, Nonje Felicity, die uns aus erster Hand erzählen wird, was ihre Arbeit bedeutet. Das Interview wird in englischer Sprache stattfinden. So, let's switch to English now.
2: That's fine.
1: So, thank you very much for joining me today.
2: You're welcome.
1: I'm really happy to have you here as a part of this episode.
2: Mm-hmm.
1: So, can you please introduce yourself?
2: Okay, thank you so much for having me, Manuela. Yes, so my name is Nonye Felicity. I'm African and I'm Nigerian. I'm here in Austria studying my course in English and American Studies, my master's to be precise. And so far, I've been enjoying Austria.
1: Yeah, very cool.
2: Thank you.
1: So you told me beforehand you are not just working for or with Megafon, you're doing also other stuff. Can you talk about this a little bit?
2: Okay. Yes. So aside being a student and aside working for Megafon, I also love life. I love culture. I love children. I love meeting people. While in Nigeria, I had done a lot of things in administration, human resources. I joined a lot of clubs with strong women. But my passion above all this is working with

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Kaum zu glauben, aber Mixtapes und Bücher waren mal ein großes Ding. Vielleicht sogar das größte Ding. Zumindest als Mitte der 70er Jahre frühe Punkbands erstmals drei Akkorde spielten und dazu wild in ihre Mikros brüllten. Obwohl sich 50 Jahre später die Anzahl der Akkorde nur marginal veränderte, hat sich innerhalb dieses breit gefächerten Genres so einiges getan. Tausende von Bands bezeichnen sich heute als Punk. Was genau diese vier Buchstaben überhaupt bedeuten, sei nun dahingestellt. Die Kombination aus Mixtape und Buch bedeutet jedenfalls eines: eine bunte Reise mit dem Nostalgiezug. Benannt nach dem Song der Edwards, schreiben im Buch Bored Teenagers, herausgegeben vom Ventil Verlag, über 200 Menschen aller Couleur über Songs, die sie bewegt und geprägt haben. Dabei geht es nicht immer nur um die Musik, sondern auch oft um Emotionen, persönliche Herausforderungen, Erfahrungen oder einfach um Zeiten, in denen die AutorInnen diese Songs zum ersten Mal hörten. Jede Geschichte ist anders, jede Anekdote hat ihren Platz. Manche blicken zurück, manche nach vorne und manche bleiben einfach stehen, schauen sich um und lächeln, weinen, zweifeln. Der Blick ist dabei nicht auf eine bestimmte Region gerichtet, sondern gibt einen Überblick über 50 Jahre Musik, die sich grenzenlos am gesamten Globus verteilte. Von Klassikern der Sex Pistols, Subhumans oder Dead Kennedys hin zu unbekannteren NischenkünstlerInnen findet sich auf über 350 Seiten bestimmt der ein oder andere Song, den ihr noch nicht kennt. Versprochen. Neben einem kleinen Schmunzeln, das sich in Anbetracht der schieren Anzahl schlechter Bandnamen im Gesicht abzeichnet, kann dieses Buch eines sehr gut: einen selbst zum Nachdenken bringen. Wo war ich, als ich das erste Mal Bullenschweine von Slime in den eigenen Gehörgang zwängte? Und vor allem, wer war ich? Die Geschichten in diesem Buch lesen sich wie Tagebücher, wie Ausschnitte aus 200 Leben. Spannend oder nicht, das Ganze ist natürlich subjektiv. Und ja, immer wieder auch etwas subversiv.

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2: Wenn man sich zum Beispiel die Ergebnisse unseres Rechtsextremismusbarometers von 2024 anschaut, das kann man online machen, das steht auf unserer Website, da sind schon einige Items dabei oder eben Fragen, wo man sich wundert oder wo viele sich wahrscheinlich wundern, wie viel Zustimmung die entsprechenden Aussagen da generieren konnten. Und das ist sicher auch das Ergebnis eines Normalisierungsprozesses, der aber sicher nicht nur sich über die letzten Jahre vollzogen hat, wenn auch, würde ich sagen, in beschleunigter Form, sondern sich über die letzten Jahrzehnte.
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4: Herzlich willkommen der Sendereihe Zentralquartett Menschenrechte hier und jetzt. Die Aufnahme ist vom 12.05.2026. Als ModeratorInnen im Studio sind Uschi Liebing und Peppo Mautner. Und für unser heutiges Thema Rechtsextremismus und ÖVP, FPÖ in Österreich begrüßen wir sehr herzlich als Gast Bernhard Weidinger vom Dokumentationsarchiv des österreichischen Widerstands. Vielen Dank fürs Kommen.
2: Sehr gern.
4: Er hat dort die Arbeitsschwerpunkte Forschung, Monitoring und Dokumentation eben im Bereich Rechtsextremismus, unter anderem eben auch die Arbeit am Rechtsextremismusbericht, wo der neue gerade in Arbeit ist, haben wir erfahren. Vorrangig beschäftigt er sich einerseits mit dem parteiförmigen Manifestationen und auch mit der rechtsextremen Medienlandschaft in Österreich. Ja, dann kommen wir zur ersten Frage.
5: Genau, der Beppo hat bereits erklärt, dass einer der Arbeitsschwerpunkte des Dokumentationsarchivs die Beobachtung und das Monitoring und die Analyse des Rechtsextremismus in Österreich ist. Und du bist der Verantwortliche für diesen Bereich, wenn ich das richtig weiß.
2: Ich leite die entsprechende Abteilung.
5: Ja, daher noch einmal meine Nachfrage. Einerseits persönlich, wie bist du zu diesem Bereich oder zu dieser Arbeit gekommen? Aber andererseits auch, wie finanziert eigentlich das Dokumentationsarchiv diese Arbeit und wer finanziert die Berichte?
2: Beginne ich vielleicht mit der zweiten Frage. Also das Dokumentationsarchiv ist als Stiftung konstituiert und wird getragen, also finanziell maßgeblich getragen vom Bund in Form des Wissenschaftsministeriums und von der Stadt Wien, die zu gleichen Teilen die Stiftungsbeiträge leisten. Und dazu kommen dann noch andere Einnahmequellen, wie unter anderem Spenden,

0: Mitgliedsbeiträge, aber auch projektbezogene Förderungen. Und zum Beispiel ist der Rechtsextremismusbericht eines dieser Projekte, für das es dann also gesondertes Geld gibt.
1: Das auch immer wieder ausgeschrieben wird, oder? Dieser Auftrag, wenn ich das richtig...
0: Ja, also beim Bericht war es so, dass der also ausgeschrieben wurde auf mehrere Jahre und wir uns beworben haben und den Zuschlag erhalten haben. Und der ist jetzt laut Vertrag jedenfalls bis 2028 gesichert. Und inwieweit es darüber hinausgeht, wird maßgeblich davon abhängen, wer dann eben regiert. Weil eben die Bundesregierung dann den Vertrag kündigen kann, wenn sie das will. Zur ersten Frage, wie ich zum Thema gekommen bin. Ich denke, das hat wahrscheinlich in der Jugend begonnen, also das Interesse an der Thematik zumindest. Ich bin im Lungau aufgewachsen, in einem Lehrerinnenhaushalt, wo Zeitgeschichte ein sehr präsentes Feld war. Und mein Vater, der damals Lehrer an der Hauptschule St. Michael war, war es auch, der Zeitzeuginnen an die Lungauer Schulen gebracht hat. Und ich hatte dann im Zuge dessen auch die Gelegenheit, also privat mit diesen Zeitzeuginnen in Kontakt zu kommen. Die sind aus Wien angereist. Und das hat mich, glaube ich, schon geprägt. Und dann war das halt auch die Zeit, also sprechen wir von den 90er Jahren, die Zeit des Aufstiegs der FPÖ unter Haider. Das heißt, sowohl die Vergangenheit als auch gewisse Anzeichen eines Fortlebens waren da recht lebendig und recht präsent. Also auch, dass da eine Partei gerade im Aufstieg war, die also eher, also wenn man an den eher frühen Jörg Haider denkt, dass das Andenken der Täter höher gehalten hat als das Andenken der Opfer. Und dann eben im Studium in Wien bin ich dann etwas tiefer vorgedrungen in die Thematik und habe an der Universität dann auch, bin ich zum Beispiel auf Burschenschaften gestoßen und habe dann auch Burschenschaften zum Thema meiner Doktorarbeit gemacht. Und letztlich habe ich dann 2016 angedockt eben beim DÖW, wo ich seither eben arbeite.
1: Und du hast jetzt vorhin gesagt, der Bericht erscheint im Prinzip eigentlich fast alle 2 Jahre oder jährlich?
0: Der Rechtsextremismusbericht im Auftrag der Bundesregierung erscheint jährlich. Und was nun neu erscheint oder kürzlich erschienen ist, zum ersten Mal seit 30 Jahren, ist das Handbuch über Rechtsextremismus in Österreich. Das gab es in den 90er Jahren zuletzt vom DÖF herausgegeben. Und jetzt gibt es eben ein neues. Ich habe es euch mitgebracht. Also so sieht das aus. Okay. Und das ist also ein Überblickswerk, das also eine umfassende Darstellung der extremen Rechten in Österreich bietet. Und das wird jetzt auch in periodischen Abständen, denke ich, aktualisiert werden zumindest.
1: Vielleicht noch eine kurze, entschuldige, Nachfrage zum Bericht. Was ist denn eigentlich die empirische Basis für den Bericht? Also analysiert ihr Parteiprogramme, analysiert ihr Szeneäußerungen, mediale Darstellungen oder analysiert ihr Straftaten?
0: Also der Bericht speist sich aus unterschiedlichen Quellen, also das sind zum Teil quantitative Daten, also konkret die Kriminalstatistik, aber auch die von uns selber durchgeführte Umfrage, also alle 2 Jahre machen wir das, erstmals 2024, jetzt läuft gerade die zweite Phase und das wurde dann publiziert als Rechtsextremismusbarometer und wird eben jetzt alle 2 Jahre neu gemacht, damit man eben auch über die Zeit vergleichen kann. Da geht es also um Einstellungsdaten, also wie die Bevölkerung über bestimmte Fragen denkt. Aber die Hauptgrundlage unserer Berichte sind weitestgehend öffentlich zugängliche Quellen, die wir im Zuge unseres Rechtsextremismus-Monitorings dokumentieren. Das heißt, wir schauen uns einfach an, was die extreme Rechte macht, sowohl auf der Straße als auch online. Und Online-Monitoring bedeutet eben ganz konkret, man schaut sich die entsprechenden Online-Medien an, man schaut sich die entsprechenden Social-Media-Präsenzen an, vor allem auf Telegram momentan. Das ist so also ein Messenger-Dienst, der da eine ganz zentrale Rolle spielt im Moment. Aber natürlich auch die Printpublikationen, die es gibt. Also auch, es gibt ja auch Zeitschriften, die nach wie vor in Print erscheinen. Berichte über Demonstrationen, eigene Wahrnehmungen, teilweise auch Informationen, die wir aus der Bevölkerung zur Verfügung gestellt bekommen, Flugblätter, die verteilt werden, Sticker, die man auf der Straße antrifft. Also das sind, wie gesagt, vielfältige Quellen, aus denen sich das speist.
2: Da kommen wir vielleicht schon zum Ergebnis des Berichts bzw. eures Monitorings. Ich vermute, dass die Feststellung korrekt ist, dass der Rechtsextremismus und die Szene, die dahinter steht, in den letzten Jahren stark angewachsen ist. Das wird ja auch im letzten Bericht so festgehalten. Könntest du diese Szene in Österreich in etwa kurz charakterisieren, auch vielleicht in ihrer Diversität, Unterschiedlichkeit und die unterschiedlichen Ebenen, wo sie sich auch öffentlich manifestiert?
0: Ja, also was das Anwachsen betrifft, ist natürlich die Frage, woran man das bemisst. Also eine Möglichkeit sind natürlich die kriminalstatistischen Daten, wo wir feststellen, dass es dieses Wachstum tatsächlich gibt. Also wenn man sich die Anzeigenstatistik anschaut, da wurde schon 2024 ein Rekordwert erzielt und der wurde jetzt also 2025 nochmal übertroffen. Da gibt es natürlich auch Kritik daran. Also als wir unseren letzten Rechtsextremismusbericht veröffentlicht haben, wurde von gewissen interessierten Seiten kritisiert, dass die Anzeigenstatistik ja nicht aussagekräftig sei, weil Anzeigen könne ja jederzeit jeder alles, ne? Und es wurde sogar insinuiert, dass wir selber möglicherweise diese Anzeigen einbringen, damit wir dann eben entsprechende Zahlen präsentieren können, was natürlich Blödsinn ist. Interessanterweise kommt diese Kritik von denselben Leuten, die selbst die ganze Zeit mit Anzeigenstatistiken operieren, wenn es um sogenannte Ausländerkriminalität geht. Also genau. Da sind die anscheinend aussagekräftig, bei Rechtsextremismus dann nicht. Aber auch wenn man sich die Verurteilungsstatistik anschaut, kann man feststellen, dass die zwar 24 gesunken ist, aber die langfristige Entwicklung auch hier stark nach oben zeigt. Und naja, diese rechtsextreme Szene zerfällt in unterschiedliche Sektoren, wenn man so will. Mhm. Was wir dann auch im Bericht oder auch in dem Handbuch dann darstellen, nach Sektoren getrennt, wäre der erste davon das neonazistische Spektrum. Das ist also jener Teil des Rechtsextremismus, der tatsächlich sich im Bereich der Illegalität bewegt. Dann gibt es das deutschnationale Vereinswesen, das wir behandeln, also Burschenschaften beispielsweise, aber etwa auch Organisationen wie der Kärntner Heimatdienst, der Kärntner Abwehrkämpferbund, die österreichische Landsmannschaft. Das ist sowas wie das traditionelle organisatorische Rückgrat des österreichischen Rechtsextremismus. Dann von beiden abzugrenzen ist, obwohl es natürlich da auch Verbindungslinien gibt, die sogenannte Neurechte in Form nicht zuletzt der Identitären, genau, die sich also von den anderen beiden unterscheidet, einerseits vom Neonazismus, in dem sie sich also im Feld der Legalität bewegt, und vom Deutschnationalismus, in dem sie verschiedene Modernisierungsleistungen erbracht hat, also vor allem im Bereich der Rhetorik, aber auch der Ästhetik, hat sie dem Rechtsextremismus sozusagen ein zeitgemäßeres, frischeres Antlitz verliehen, hat zum Beispiel negativ konnotierte oder stark mit Nationalsozialismus in Verbindung gebrachte Begriffe durch unverdächtigere ersetzt, also spricht zum Beispiel nicht von Umvolkung, sondern von Bevölkerungsaustausch, hat auch Botschaften positiv gewendet, also sie sagen nicht, wir sind gegen Ausländer, sie sagen, wir sind für die Bewahrung unserer kulturellen Identität. Mhm. Und diese Modernisierungen, man könnte noch eine Reihe anderer aufzählen, zielen im Grunde darauf ab, einfach das im Großen und Ganzen selbe Programm wieder massenkompatibel zu machen und einfach die Anschlussfähigkeit zu erhöhen. Mhm. Was ist dieses Programm? Dieses Programm ist im Wesentlichen ethnische Homogenisierung. Also es geht darum, dass man Leute, die anders ausschauen und anders reden, als man selber aus dem Land weghaben will. Sei es, indem man sie in Massen abschiebt, sei es, indem man ihnen das Leben so ungemütlich macht, dass sie unter Anführungszeichen freiwillig gehen, als über Vertreibung. Aber jedenfalls in großen Mengen ist das vorgesehen. Das war das Programm der alten Rechten, das ist auch das Programm der neuen Rechten, auch wenn sie es freundlicher formuliert. Was wir dann auch noch behandeln, was man als nochmal gesonderten Sektor verstehen kann, sind migrantische Rechtsextremismen, also Manifestationen von Rechtsextremismus, die sich in Diaspora-Gemeinden vollziehen, also beispielsweise im Bereich der türkischen Community, die sogenannten Grauen Wölfe. Das ist auch was wir uns anschauen. Und schließlich dann auch noch das weite Feld der rechtsextremen Publizistik. Mhm. Und dann zu guter Letzt beschäftigen wir uns noch mit einer Reihe von von Spektren, die man nicht im Ganzen der extremen Rechten zuordnen kann, aber wo es vielfältige, sowohl personelle als auch ideologische Verbindungslinien gibt, zum Beispiel die sogenannten Staatsverweigerer oder verschwörungsaffine Szenen oder auch bestimmte religiöse Fundamentalismen.
1: Also das ist ja jetzt, wenn man das so anschaut, ist das ja tatsächlich ein sehr, sehr breites Spektrum. Und das, was aus Ihrer Perspektive diese unterschiedlichen Szenen eint, ist Rechtsextremismus. Also Sie würden sie alle uneingeschränkt dem Rechtsextremismus zuordnen?
0: Wie gesagt, mit Ausnahme der Letztgenannten, ja. Wo es also eher die eher Begegnungsräume oder wie wir es im Bericht genannt haben, Resonanzräume für den Rechtsextremismus darstellen, teilweise auch eine Multiplikatorfunktion haben oder mitwirken an der Normalisierung rechtsextremer Begriffe und Erzählungen. Grundsätzlich ist, also mit dieser Ausnahme ordnen wir die genannten Felder dem Rechtsextremismus zu. Mhm. Wobei natürlich die Frage entscheidend ist, wie man Rechtsextremismus definiert. Da gibt's,
1: das wäre jetzt unsere nächste Frage.
0: Genau. Also. Da gibt es natürlich unterschiedliche Verständnisse. Mhm. Und eines, das recht weit verbreitet ist, stellt im Wesentlichen ab auf offene Demokratieablehnung plus Gewaltbereitschaft. Mhm. Also wo man sagt, okay, rechtsextrem sind Leute, die unter rechten Vorzeichen offen gegen das demokratische System agitieren und die bereit sind, Gewalt als Mittel der Politik einzusetzen. Wenn man Rechtsextremismus so versteht, gibt es eine gute Nachricht, nämlich dann gibt es sehr wenig davon. Mhm. Ja, also dann ist das ein sehr überschaubares Feld. Aber tatsächlich, glaube ich, geht man damit den taktischen Anpassungen auf den Leim, die der Rechtsextremismus vorgenommen hat. Oder sagen wir weite Teile davon. Mhm. Und die bestehen eben darin, dass die meisten dieser Akteure heutzutage eben nicht mehr offen gegen die Demokratie agitieren, sondern vielmehr versuchen, sie zu unterhöhlen, ihre Grundlagen auszuhöhlen, zum Beispiel gegen Menschenrechte zu agitieren, gegen das Prinzip der Gleichheit, gegen die Medien, gegen die Wissenschaft, gegen demokratische Institutionen, wenn auch nicht die Demokratie selbst, gegen das vermeintliche System. Also wenn man zum Beispiel hergeht und sagt, alle, die nicht zu uns gehören, sind das System und müssen überwunden werden. Das heißt, das ist eine taktische Anpassung und auch der Verzicht auf Gewalt ist eine solche. Also es gibt, also im Bereich des Neonazismus spielt die Gewaltbereitschaft nach wie vor eine sehr große Rolle. Aber in weiten Teilen der restlichen extremen Rechten ist das nicht der Fall.
1: Und also Gewalt, physische Gewalt, aber natürlich strukturelle Gewalt, oder?
0: Genau, verbale Gewalt. Verbale Gewalt. Natürlich weit darüber hinaus verbreitet, das ist klar. Wir gehen davon aus, wie gesagt, dass man die Modernisierungen des Rechtsextremismus ignoriert, wenn man weiterhin auf definitorische Kriterien abstellt, die einen Rechtsextremismus, sagen wir, in den 50er Jahren getroffen haben. Mhm. Das ist unser Begriff. Also das ist nicht unser Begriff. Unser Begriff stellt auf ideologische Kriterien ab. Mhm. Und zwar ganz zentral auf drei davon. Das wäre zum einen das Ungleichheitsdenken, also die Verneinung der Gleichheit aller Menschen, zugunsten eines Blicks auf die Welt, der Gruppen von Menschen unterscheidet, also gern Völker, Ethnien oder im traditionelleren Rechtsextremismus Rassen. Mhm. Und also von der Ungleichheit dieser Gruppen ausgeht. Also ein kollektivierendes Ungleichheitsdenken. Mhm. Der zweite Punkt ist das Volksgemeinschaftsdenken und der Ethnozentrismus. Also dass man einerseits die Kategorie der Ethnie zentral setzt, aber dann auch die ethnische Eigengruppe ganz zentral setzt und systematisch privilegiert sehen will.
1: Und als statisch setzt. Also das
0: auch. Genau, also letztlich, und da kommt die Volksgemeinschaft, die sogenannte, ins Spiel, das Volk als eine Abstammungsgemeinschaft versteht, in die man auch nicht eintreten kann, also quasi einfach als Willensakt. Und wo auch davon ausgegangen wird, dass es sowas gibt wie ein einheitliches Volksinteresse. Mhm. Und die männlichen Eliten, also in aller Regel männliche Eliten, wären in der Lage, dieses Volksinteresse zu erkennen und entsprechend umzusetzen. Und darum argumentieren ja zum Beispiel auch Identitäre, dass Demokratie unter multikulturellen Bedingungen nicht funktionieren kann, weil dann wird sozusagen dieses vermeintlich einheitliche Volksinteresse verwässert durch Leute, die eben nicht zu diesem Kollektiv dazugehören.
1: Pass Österreicher.
0: Genau, und da geht man eben davon aus, dass diese Leute, also dass Nicht-Österreicherinnen oder eingebürgerte Menschen, dass das nicht politische Subjekte sind wie alle anderen, die halt nach ihren politischen Ansichten abstimmen, sondern dass die sozusagen im ethnischen Block einfach entlang ihrer ethnischen Herkunft abstimmen. Das heißt, die werden dann auch, wenn man so will, politisch entmündigt
2: in dieser Sicht. Wenn man jetzt auf das letzte Merkmal zurückkommt.
0: Eins hätte ich noch anzubieten, nur um das abzuschließen vielleicht, das ist der Autoritarismus. Mhm. Also die Sichtweise, dass es, damit menschliches Zusammenleben funktionieren kann, damit Gesellschaft funktionieren kann, es klare Hierarchien braucht, wiederum nach Gruppen und jeder und jede weiß, wo sein oder ihr Platz ist und niemand gegen diese vermeintlich natürliche Ordnung sich auflehnt. Dieser Naturbezug ist ganz wichtig, auch bei der Ungleichheit. Also diese Ungleichheit, die da behauptet wird, ist eine naturgegebene Ungleichheit. Mhm. Das bedeutet aber auch, man kann nicht daran rütteln, man kann nichts dagegen machen. Ja, also sich gegen die Natur aufzulehnen, kann sozusagen nur in der Katastrophe
2: enden. Also um auf die zweite Kategorie zurückzukommen, Ethnozentrismus ist ja was, aber eigentlich auch die beiden anderen Merkmale, die du genannt hast, was jetzt nicht nur im Hardcore-Rechtsextremismus eine Rolle spielt, sondern eigentlich als Diskursmerkmal sehr weit in die Mitte der Gesellschaft hineingegangen ist. Inwieweit kann man sagen, dass solche rechtsextremen Motive, Ideologeme tatsächlich auch Teil des gesamtgesellschaftlichen Diskurses in der gesellschaftlichen Mitte geworden sind? Ist das sozusagen etwas, eine Tendenz oder eine Entwicklung, die ihr für die letzten Jahre beobachtet, dass das verstärkt zugenommen hat? Wenn man es jetzt zum Beispiel auch vom Parteienspektrum her nimmt, ist ja zu beobachten, dass die Gegnerschaft gegen Zuwanderung oder auch das Motiv durchaus Rückführung von Migrantinnen bzw. Flüchtlingen zu befürworten, nicht nur die FPÖ als in Teilen rechtsextreme Partei sozusagen programmatisch vor sich herträgt, sondern auch andere Parteien und damit wahrscheinlich auch die Anhängerschaft anderer Parteien da sehr stark darauf aufgesprungen sind bzw. dem zustimmen.
0: Ja, also wenn man sich zum Beispiel die Ergebnisse unseres Rechtsextremismusbarometers von 2024 anschaut, das kann man online machen, das steht auf unserer Website, da sind schon einige Items dabei oder eben Fragen, wo man sich wundert oder wo viele sich wahrscheinlich wundern, wie viel Zustimmung die entsprechenden Aussagen da generieren konnten. Und das ist sicher auch das Ergebnis eines Normalisierungsprozesses, der aber sich nicht nur sich über die letzten Jahre vollzogen hat, wenn auch, würde ich sagen, in beschleunigter Form, sondern sich über die letzten Jahrzehnte. Und ein sehr gutes Beispiel, wie diese Normalisierung passiert, ist das, was jetzt seit einigen Jahren mit dem Begriff der Remigration passiert. Da kann man nämlich sehr gut aufzeigen, dass das kein Prozess ist, der sozusagen einfach so passiert, sondern es ist ein Prozess, der sehr intentional eben bewusst von ganz konkreten Akteuren befördert wird. Also wo man wirklich hergeht und ganz offen sagt, das ist unsere Parole, das ist, oder wie Martin Zellner, der Anführer der Identitären, sagt, das ist die Parole unserer Generation und aller weißen Völker weltweit. Dieser Begriff ist ganz zentral, den müssen wir setzen, den müssen wir im politischen Diskurs etablieren, weil das ist sozusagen die Voraussetzung, das politische Projekt dahinter, also die ethnische Homogenisierung oder wenn man es polemischer sagen will, ethnische Säuberung, dieses Programm umzusetzen. Also erst macht man es sagbar, damit es machbar wird.
1: Mhm. Und also das heißt, es ist eigentlich so ein das Reframing als Waffe, oder? Als Waffe in einem Kulturkampf?
0: Das wird dort, das wird dort auch so wahrgenommen, sozusagen, es gibt einerseits die Ebene der Realpolitik, wenn man so will, und dann gibt es die Ebene der Metapolitik, wie Neurechte das nennen, also quasi der vorpolitische Raum, der kulturelle Raum, wo es um Begriffe geht, um Erzählungen, um Rahmungen, und da muss man eben aktiv sein, um eine politische Machtübernahme dann auch nachhaltig zu machen. Mhm. Das ist so die Idee.
1: Und in diesem metapolitischen Raum spielen dann so Phänomene wie, was auch immer, dieses Gaudafest oder die Sylt-Sängereien oder Ähnliches eben auch hinein?
0: Ja. Ja, also solche Ereignisse werden dann auch gern am rechten Rand abgefeiert, mhm, als ein Beleg dafür, dass sozusagen das Volk auf unserer Seite steht und sozusagen, mhm, die normalen Leute reden so wie wir und, mhm, singen dieselben Parolen wie wir. Da ist natürlich auch Wunschdenken dabei, also so, mhm, dieses, dass das sozusagen die schweigende Masse wäre, die jetzt das Wort ergreift, das ist oft, mhm, auch einfach nur Behauptung. Ne? Mhm. Aber natürlich geht es in diese Richtung, wenn solche Begrifflichkeiten sich normalisieren, und ein ganz wichtiger Hebel dazu ist eben, das muss man so sagen, also wenn man diese Ereignisse beobachtet, kann man zu keinem anderen Schluss kommen, meines Erachtens. Ein ganz wichtiger Hebel ist da die FPÖ. Also, mhm, die eben diesen Begriff aufgegriffen hat, nachdem, mhm, sie auch dazu aufgefordert wurde, das zu tun, und sich inzwischen systematisch an seiner Normalisierung beteiligt. Also, mhm, wir weisen im letzten Bericht darauf hin, dass dieser Begriff 2022 und 2023 jeweils zweimal in einer freiheitlichen Pressesendung vorkam, 2024 aber 36 Mal. Mhm. Das heißt, da wird ganz gezielt versucht, diesen Begriff zu setzen. Mhm. Und das hat begonnen durch die freiheitliche Jugend eigentlich, also wie auch in anderen Fällen das oft so ist, ne? Die Parteijugend sondiert so ein bisschen das Terrain und leistet so ein bisschen die Vorarbeit und provoziert ein bisschen, ne? Und die Partei zieht dann nach. Also die Parteijugend hat schon 2022 in Oberösterreich eine sogenannte Remigrationstour veranstaltet, also noch vor den Identitären, die haben es dann im nächsten Jahr nachgemacht. Mhm. Aber inzwischen ist der Begriff auch auf der Parteispitze, also gehört das fast schon zum guten Ton an der Parteispitze, diesen Begriff regelmäßig zu verwenden. Und auch der Parteichef macht das inzwischen in jeder Rede, die er hält.
2: Da kommen wir vielleicht zu der Frage, wie würden Sie den Zusammenhang zwischen der rechtsextremen Szene in Österreich auf der einen Seite und der FPÖ als einer ja parlamentarischen Partei auf der anderen Seite beschreiben? Wo findet dieses Zusammenspiel statt? Welche Akteurinnen und Akteure sind das? Und also Sie haben den Begriff Remigration schon. Gibt es sozusagen andere Begriffe oder andere Diskurse, wo man diese wechselseitige Bestärkung der Szenen auch feststellen kann?
0: Ja, also ich glaube, dass vieles dafür spricht, die FPÖ als den parlamentarischen Arm der extremen Rechten, mhm, zu beschreiben. Das bedeutet nicht, dass man sie in ihrer Gesamtheit der extremen Rechten selber zuordnet. Aber es ist einfach sehr offenkundig, ich würde sagen, seit dem letzten Austritt aus der Bundesregierung oder, mhm, eigentlich eher Rauswurf aus der Bundesregierung 2019, ist das in mehreren Schritten passiert. Zunächst mal ist es so, dass wenn man nicht in der Regierung ist, dann fallen generell die Hemmungen. Das war auch in früheren Fällen so. Dann kommt Generalsekretär Schnedlitz und erklärt die Zeit der Distanzierungen für beendet. Und dann kommt Obmann Kickl, mhm, und setzt dann genau diesen Kurs sehr, sehr konsequent fort, muss man sagen. Mhm. Sodass inzwischen eigentlich die Aussagen eines Kickl und eines Sellner kaum mehr sinnvoll differenzierbar sind. Mhm. Und dieses Zusammenspiel passiert inzwischen sehr konzertiert. Also gibt es auch einen Begriff dazu, den rechtsextreme Strategen seit einigen Jahren bewerben. Das ist die Idee der Mosaikrechten, mhm, wo also verschiedene Akteure, also einerseits die Partei im österreichischen Kontext, eben die FPÖ, dann aktivistische Gruppen wie die Identitären und schließlich die sogenannten Alternativmedien oder Parallelmedien, arbeitsteilig agieren, also jeder in seinem Feld, aber in einem gemeinsamen Bewusstsein auf ein geteiltes Ziel hinzuarbeiten, mhm, sich dabei zu unterstützen und sich nicht voneinander zu distanzieren.
1: Und da gibt es sicher strategische Denker im Hintergrund, also das ist etwas, was nicht zufällig passiert oder aufgrund von ideologischen Sympathien geschieht, sondern das geschieht auch tatsächlich intentional und, ja, gesteuert und abgestimmt.
0: Genau, das geschieht strategisch und das hat aber lange Zeit nicht so ganz geklappt, also lange Zeit. Einige Zeit lang ist es daran gescheitert, dass die FPÖ so ein bisschen dahin laviert ist, also noch unter, mhm, Norbert Hofer und auch davor unter Strache, vor allem während der Regierungszeit. Da gab es eben noch Distanzierungen in manchen, mhm, Fällen. Es war zwar umstritten, aber es gab zumindest nicht diese einheitliche Linie der Nichtdistanzierung wie, mhm, jetzt. Und damit haben eben Schnedlitz und Kickl dann Schluss gemacht. Ja. Und seither ist die FPÖ, wenn man so will, voll und ganz in das Musik eingestiegen und mhm. versteht sich jetzt wirklich als bewusster Teil dieser arbeitsteilig agierenden Kooperation.
1: Die ja auch internationale Kooperationen betreibt.
0: Ja, also da gibt es einerseits natürlich die Fraktionsbildung im Europäischen Parlament und die entsprechenden ja. Partnerparteien. Dann gibt es aber auch solche Events wie die Conservative Political Action Conference. Das mhm. ist eigentlich eine amerikanische Veranstaltung, die aber seit 5 Jahren jetzt auch eine europäische Auflage hat in Budapest, mhm. wo auch regelmäßig dann FPÖ-Vertreter hinfahren. So wie überhaupt die internationale Zusammenarbeit schon sehr stark zugenommen hat. Also sowohl transatlantisch als auch innereuropäisch, natürlich mhm. zu manchen Ländern mehr als zu anderen. Mhm. Besonders intensiv natürlich im Fall der österreichischen extremen Rechten mit Deutschland, wo
1: in die AfD
0: es logischerweise hinein, diese Verbindungen schon lange gibt und jetzt eben ja. in Form der AfD man auch ja, sozusagen einen ebenbürtigen Partner hat. Mhm. Genau, also das hat sich sicher intensiviert in den letzten Jahren.
1: Mhm. Wobei es ja sozusagen im Hinblick auf die AfD nach wie vor eine Brandmauerdiskussion gibt, während wir ja in Österreich beobachten, dass ganz viele dieser Ideologeme hineindiffundieren in alle möglichen anderen Parteien. Also dass durchaus rechtsextreme oder rechtsextrem geprägte Aussagen auch von Politikern anderer Parteien kommen können.
2: Und dass es ja Koalitionen gibt, und, zumindest auf Länderebene und auch Kooperationen.
0: Ja. Also man hat schon ein bisschen den Eindruck, dass Deutschland momentan im Zeitraffer sozusagen nachholt, mhm. Was Österreich in der Hinsicht voraus hat, also in puncto
1: mhm.
0: Normalisierung des Rechtsextremismus. Wenn man sich deutsche Debatten heute anschaut oder in den letzten Jahren, dann erinnert das oft stark an Dinge, die in Österreich schon in den 90ern passiert mhm. sind. Und ich glaube, also ich würde nicht sagen, dass das ein unumkehrbarer Trend ist, aber es spricht einiges dafür, dass das ja in dieselbe Richtung verläuft wie in Österreich und dass dementsprechend auch der Fall der Brandmauer, die ja schon sehr deutliche Risse zeigt, mhm. nur eine Frage der Zeit ist. Also mhm. so schaut es im Moment aus. Gleichzeitig gibt es in Deutschland sicher noch, soll man sagen, stärkere demokratische Immunreaktionen, als das, mhm. Mhm. Als das in Österreich der Fall ist.
2: Es gibt ja immer,
1: Entschuldige, es gibt ja immer die Hoffnung, dass sozusagen zum Beispiel eine Regierungsbeteiligung auch zu einer gewissen Entzauberung führen würde. Das heißt, dass quasi sozusagen auf den Prüfstand gestellt rechtsextreme politische Ideen unrealistisch erscheinen, nicht durchführbar, nicht praktikabel etc. erscheinen, also dem Reality-Check sozusagen nicht standhalten. Also das ist ja auch manchmal in politischen Diskussionen ein Argument dafür, lasst es doch einmal versuchen.
0: Ja. Naja, ich glaube, da zeigt das österreichische Beispiel ja mehr als deutlich, dass so eine Entzauberung dann kurzfristig schon passieren kann. Also mhm. auch durch Selbstzerstörungskräfte vor allem der mhm. Partei. Oder sagen wir, es ist natürlich so, dass wenn Parteien, die sozusagen populistisch funktionieren, dass die natürlich in fast unauflösbare Widersprüche geraten, wenn sie dann in Regierungsverantwortung kommen, weil sie dann natürlich ihre Versprechungen mit verschiedenen Dingen zu vermitteln haben, mit dem, was rechtlich machbar ist, mit dem auch, was das EU-Recht hergibt, mit dem, was ein Koalitionspartner will oder auch nicht will. Und da tun sich dann fast zwangsläufig Risse auf. Mhm. Aber was Österreich ja auch zeigt, ist, dass das nicht von Dauer ist, diese Entzauberung. Also und dass dann halt wenige Jahre später dieselbe Partei dann in den Umfragen plötzlich höher liegt, als sie mhm. je gelegen ist. Mhm. Oder sagen wir, im Moment liegt sie da, wo sie vor der letzten Regierungsbeteiligung auch schon eine Zeit lang lag. Mhm. Aber ja, also dieses Potenzial geht jedenfalls nicht weg, offensichtlich durch die Entzauberung. Wäre euch überraschend, wenn es das täte.
2: Vielleicht da nur einmal zu der Frage, wie sich diese Szenen jetzt nicht nur bezogen auf die Partei FPÖ, sondern überhaupt auf das ganze Spektrum oder Mosaik, rechtsextreme Mosaik, gibt es da signifikante Charakteristika oder Unterschiede, die sozusagen regional auftreten, bezogen auf Bundesländer Und vielleicht auch da ganz konkret, wie schaut es im Bundesland Salzburg mit der rechtsextremen Szene aus?
0: Ja.
2: Salzburg ist ja ein Bundesland, das Moment, wo die FPÖ in einer Regierungskoalition ist, mit der ÖVP regiert, so wie mehrere andere Bundesländer auch.
0: Ja, also wenn man vom außerparlamentarischen Rechtsextremismus spricht, ist es sicher so, dass da verschiedene Szenen regionale Schwerpunkte haben. Also zum Beispiel interessant, dass die Identitären in Westösterreich eigentlich nie wirklich Fuß fassen konnten, in Salzburg so ein bisschen, aber auch nicht wirklich nachhaltig, in Tirol und Vorarlberg fast gar nicht. Mhm. Es ist auch so, wenn man sich eben das deutsche nationale Vereinswesen anschaut, hat das natürlich auch seine Schwerpunkte, Kärnten habe ich schon genannt. Aber beispielsweise auch Oberösterreich, also wenn man sich anschaut, eben die Verbreitung von deutschnationalen Schülerverbindungen. Also Studentenverbindungen gibt es nur in den Unistädten, aber Schülerverbindungen gibt es potenziell überall, wo es weiterführende Schulen gibt. Da ist die Dichte zum Beispiel in Oberösterreich viel größer als in Salzburg. Mhm. So wie überhaupt Salzburg eigentlich recht schwache, organisierte Strukturen der extremen Rechten aufweist. Gleichzeitig aber interessanterweise doch sehr hohe Zahlen in der Kriminalstatistik. Also 2024 war gerechnet auf die Bevölkerung, also relativ zur Bevölkerung, war Salzburg auf Platz 2 bei den rechtsextremistischen Tathandlungen und die 2 Jahre davor auf Platz 1 sogar. Und das verweist darauf, dass eben viele dieser Tathandlungen oder sagen wir, dass ein großer Teil der rechtsextremen Kriminalität sich eben nicht im Rahmen von organisierten Strukturen abspielt, sondern eher durch Einzelpersonen, durch Personen, die sich in irgendwelchen WhatsApp-Gruppen einschlägigen Content zuschicken oder die irgendwelche Schmierereien begehen oder auch mitunter gewalttätige Übergriffe. Aber dass es dafür nicht notwendig organisierte Strukturen braucht. Das ist generell der Fall und das wird, glaube ich, auch durch diesen Befund aus Salzburg unterstrichen.
1: Hat das was mit der demografischen Struktur oder mit der regionalen, wie auch immer, stark ländlich geprägten Struktur zu tun? Oder kann man da so einen Zusammenhang gar nicht sehen, auf den nicht rückschließen?
0: Ja, also im Bereich des Neonazismus zum Beispiel ist es natürlich so, dass der schon aufgrund der rechtlichen Lage eher angehalten ist, sich informell zu organisieren, wenn überhaupt. Insofern sind das dann eher ja, Bekanntenkreise oder so ja, Freundesgruppen oder so oder sehr lose Kameradschaften als jetzt Vereine oder Parteien. Bei der neuen Rechten ist es so, oder den Identitären, die rekrutieren sich ja recht stark aus dem studentischen Milieu und da nicht zuletzt wiederum auch aus den Studentenverbindungen. Und die gibt es eben vor allem dort, wo es Universitäten gibt und noch konkreter vor allem dort, wo es eine lange ungebrochene Universitätstradition gibt. Das heißt in Österreich vor allem Wien, Graz und Innsbruck. Und in Salzburg beispielsweise, wo die Universitätstradition eben lange unterbrochen war, gibt es auch wenige Verbindungen. Und dementsprechend fällt auch dieser Rekrutierungspool so ein bisschen weg. Das ist eine der Erklärungen, ja. Und dann, oder beim den Strukturen des türkischen Faschismus, die konzentrieren sich natürlich dort, wo es relativ hohe Bevölkerungsanteile gibt, also eine starke türkische Community, also beispielsweise in Vorarlberg, aber auch in Wien oder im oberösterreichischen Industriegebiet.
1: Vielleicht da gleich nochmal die Nachfrage. Du hast jetzt den Begriff Faschismus gebraucht. Das ist ja immer, also es changiert ein bisschen so die Begriffsverwendung. Manche Menschen setzen Rechtsextremismus und Faschismus gleich oder zumindest oder Rechtsradikalismus und Faschismus. Wie verwendet ihr die Begriffe? Wie grenzt ihr sie gegeneinander ab? Ihr sprecht nicht von Rechtsradikalismus.
0: Genau, also das geht zurück auf den grundlegenden Text von Willibald Holzer, der beginnend in den 70er Jahren, aber dann auch immer wieder aktualisiert, den vom DÖF bis heute verwendeten Rechtsextremismusbegriff ausgearbeitet hat und der argumentiert, dass sowas wie Radikalität insinuiert, also eine grundlegende Gesellschaftskritik insinuiert, eine an die Wurzeln gehende Gesellschaftskritik, die es rechtsaußen einfach gar nicht gibt. Deshalb kein Radikalismus. Der Faschismusbegriff wird vom DÖF sehr zurückhaltend verwendet. Wenn ich meinen persönlichen Zugang wiedergebe, dann verstehe ich Faschismus als einen einen etwas engeren Begriff. Das heißt, Faschismus ist rechtsextrem, aber Rechtsextremismus ist nicht notwendig faschistisch. Mhm. Es gibt gewisse Spezifika des Faschistischen, wie zum Beispiel dieser klassenübergreifende Appell, also dass der Faschismus sich eben gerade nicht als Klassenpolitik versteht, sondern also ein Angebot für alle hat, die der Volksgemeinschaft zugerechnet werden. Er kommt mit so einem revolutionären Impetus daher. Er hat den Anspruch, nicht sozusagen zurück zum Alten zu wollen, sondern ein neues Zeitalter einzuläuten mit einem neuen Menschen. Er betont besonders stark die Organisationsform des Soldatischen Männerbunds, was sozusagen die prototypische Organisationsform des Rechtsextremismus ist. Aber gerade im Faschismus wird das dann gesteigert auch zu seiner regelrechten Gewalt- und Todesfaszination, also wo ein regelrechter Kult um die Gewalt betrieben wird. Und dann gibt es noch einige andere Punkte mehr, die also dem Faschismus spezifisch sind. Und der Neonazismus wiederum wäre dann in meinem Verständnis eine spezifische Ausprägung des Faschismus.
2: Spielt im Faschismus auch der Führerkult noch eine Rolle, jetzt im aktuellen, so wie er im historischen zentrale Rolle gespielt hat?
0: Ja, das ist sicher der Fall. Also es wird, es ist zumindest der Rechtsextremismus keine basisdemokratische Veranstaltung, auch heute nicht. Und wenn man sich etwa die Identitären anschaut, als eine im Allgemeinen sehr moderne Form des Rechtsextremismus, wird man feststellen, dass auch deren interne Strukturen sehr hierarchisch waren. Also es wurde nach außen nie so genau kommuniziert, aber da gab es so regelrechte, eine Rangordnung von bestimmten Mitgliedschaftskategorien sozusagen, durch die man sich da durcharbeiten musste, bis hin zum Führerkreis dann, wo erwartet wurde, dass die so weit vorstoßen, quasi ihr ganzes Leben der Bewegung weihen müssen, mehr oder weniger. Das ist schon nach wie vor recht präsent. Und auch wenn man sich anschaut, die Verehrung, die unter anderem aus identitären Kreisen einem Herbert Kickl entgegenschlägt, dass da dieses Bedürfnis von einem erleuchteten männlichen Anführer geleitet zu werden, nach wie vor sehr stark ist.
1: Wie passen dann so weibliche Führungsfiguren in dieses Bild, wie zum Beispiel Marlene Swatzek? Also es gibt ja Menschen, die sagen, sie sei die künftige Nachfolgerin von Kickl.
0: Es gibt natürlich inzwischen eine ganze Reihe von Beispielen, also dass Marine Le Pen ist oder Alice Weidel natürlich. Was ich nicht feststellen kann, ist, dass irgendeine von denen eine ähnliche, geradezu religiöse Gefolgschaft unter der extremen Rechten aufweist, wie das etwa ein Kickl tut. Mhm. So diese Begeisterungsstürme kann keine von ihnen ernten. Swatzek ist zum Beispiel eine, die von rechts außen mitunter auch kritisiert wird, weil sie nach Ansicht mancher nicht ganz so viel für sogenannte patriotische Vorfeld, also den außerparlamentarischen Rechtsextremismus tut, wie sie könnte. Es ist natürlich, also von den entsprechenden Parteien ist es natürlich auch ein taktischer Kniff, Frauenfiguren nach vorne zu stellen, im Bestreben salonfähiger zu werden. Mhm. Und das sieht man auch bei den Identitären selbst, also das hat der Herr Sellner auch mal offen einbekannt, dass man ganz bewusst bei Demonstrationen schaut, dass in der ersten Reihe auch Frauen marschieren. Die haben zwar in der Bewegung nichts zu melden, aber auf den Bildern schaut das dann doch gut aus, wenn es jetzt eben nicht
1: freundlicher
0: so...
1: Freundlicher und anschlussfähiger und...
0: Genau. Also Sellner zitiert immer gern diese Aussage, also wir wollen, dass unsere Gegner sich vor uns fürchten, nicht unsere Großeltern. Und dazu trägt es zum Beispiel auch bei, wenn man eben dann nicht als der soldatische Männerkampfbund auftritt, als der man sich eigentlich versteht, sondern eben, wenn es da auch weibliche Gesichter gibt.
2: Vielleicht nochmal jetzt ausgehend von der Frage der Organisationsdichte oder Organisationsformen, ein wesentlicher Teil, wo sich rechtsextreme Szenen organisieren, spielt sich ja auch im digitalen Raum ab, also bei digitalen Medien beziehungsweise überhaupt in einer alternativen Medienlandschaft. Welche Rolle spielt das für die Organisation oder vielleicht überhaupt für die Rekrutierung und für die Durchsetzung von rechtsextremen Diskursen in der österreichischen Gesellschaft, diese Medienlandschaft oder überhaupt vor allem die digitale Kommunikation?
0: Die spielt natürlich eine eminent wichtige Rolle, schon weil digital, natürlich muss man es einigermaßen geschickt machen, aber wenn man es geschickt macht, kann man einfach mit sehr geringem Mitteleinsatz Reichweiten erzielen, die man mit traditionellen propagandistischen Mitteln nie erreicht hätte. Also wenn man sich vorstellt, wie lange man in irgendeiner Straßenecke stehen müsste und Flugblätter verteilen müsste, damit man dieselbe Anzahl von Leuten erreicht, die man mit einem viralen Posting erreichen kann, dann wird das irgendwie klar, was für einen Unterschied das macht. Und konkret die entsprechenden Online-Medien spielen auch eine wichtige Rolle, insofern gerade die FPÖ sich ja traditionell von den sogenannten Mainstream-Medien schlecht behandelt fühlt und dementsprechend sehr viele Ressourcen seit einiger Zeit investiert, einerseits um ihre eigenen Medienkanäle aufzubauen, aber auch um sozusagen sympathisierende Medienkanäle zu fördern. Und der große Vorteil, den die haben gegenüber den parteieigenen Organen, ist, dass die vorderhand sozusagen unabhängig daherkommen und damit scheinbar eben von unabhängiger Seite die Narrative bestätigen, die die FPÖ selber verbreitet. Also man sagen kann, nicht nur wir sagen das, die schreiben das auch, dann wird auch gern, wenn andere das schreiben, was man selber sagt, wird das auch gerne weiterverbreitet auf den eigenen Kanälen. Genau, da gibt es dann auch so diese Zitationskartelle. Es gibt so diesen Paarlauf, wo man diese Medien dann auch in vielfältiger Weise unterstützt, einerseits finanziell über Inserate, über exklusiven Content, Interviews, Gastkommentare, indem man ihre Inhalte teilt, aber auch indem man sich, wie der Mediensprecher Christian Hafenecker auch offen sagt, indem man sich regelmäßig mit denen koordiniert. Also man spricht sich ab, man konzertiert und veranstaltet dann auch gemeinsame Kampagnen. Das sieht man aktuell zum Beispiel an der Kampagne gegen die NGOs. Also das wird gerade als so ein Feindbild sehr stark aufgebaut. Und das läuft dann so ab, dass die FPÖ zum Beispiel eine Anfragenserie macht, parlamentarische Anfragen an alle Ministerien. Wie viel Geld hat dem Ministerium in den letzten 5 Jahren dieser NGO zur Verfügung gestellt?
1: Und eine Liste von 500 NGO-Empfängerinnen erstellt. Genau. Und
0: kooperieren Sie mit denen? Warum kooperieren Sie mit denen? Die letzte Anfrage zu uns ging es sogar darum, ob irgendjemand vom Ministerium bei einer Veranstaltung von uns war oder irgendjemand von uns bei einer Veranstaltung vom Ministerium war. Und dann gibt es eine Pressekonferenz und die Alternativmedien berichten dann drüber und wenn dann die Anfragebeantwortung da ist, dann berichten die wieder drüber und schreiben dann auch noch Gefälligkeitsartikel, wo sie auf genau dieselben NGOs hinhauen und so greift dann eins ins andere. Ja.
1: Fürchterlich. Und welche Rolle spielt dann KI in diesem Kontext oder könnte KI in diesem Kontext spielen, also in der Produktion von und Verstärkung von Narrativen?
0: Also die Rolle wird sicher in nächster Zeit noch zunehmen, aber wo wir es jetzt schon sehen oder jetzt seit einiger Zeit sogar schon, ist zum Beispiel in der Bebilderung von Artikeln in diesen Online-Medien. Ja. Die haben ja ein Lieblingsthema, nämlich tatsächliche oder vermeintliche Ausländerkriminalität. Und das bebildert man dann gern mit Sujets, die eben Ausländer möglichst bedrohlich rüberkommen lassen. Also da hat man gern finster dreinblickende, dunkelhäutige Männer, gern auch noch mit Machete in der Hand oder sowas. Und so ein Bild findet man nicht in einer normalen Stockfotodatenbank. Da hatte das Bild selbst schon hetzerischen Charakter. Aber die KI machte das sofort. Und dementsprechend gibt es da auch Medien, die inzwischen praktisch nur noch mit KI bebildern. Oder Memes werden gerne mit KI generiert und dann auch weiter verbreitet. Also generell, also Memes sind auch ein wichtiges Propagandatool geworden, eben perfekt für den Einsatz auf sozialen Medien. Also so wie überhaupt die sozialen Medien, kann man, glaube ich, argumentieren, der extremen Rechten entgegenkommen von ihrer grundlegenden Funktionsweise her. Weil was wird dort belohnt? Dort wird belohnt, wenn ich ganz stark auf Bilder setze statt auf Inhalte.
1: Wenn ich polarisiere.
0: Wenn ich vereinfache, Komplexität reduziere, wenn ich polarisiere, wenn ich emotionalisiere. Ja. Und genau das sind die Dinge, die extreme Rechte in ihrer Propaganda eh immer schon macht. Ja, und wenn ich jetzt also ein Medium habe, dass genau solche Inhalte mit zusätzlicher Sichtbarkeit belohnt, kann ich mir ausrechnen, wie das ausgeht.
1: Und ein Korrektiv und eine Richtigstellung erfolgt dann in der Regel ja unglaublich kompliziert und eigentlich nicht, oder?
2: Also ich oder hat einen schwachen kommunikativen Echowert.
1: Ja. Also
2: vielleicht kommen wir jetzt schon in die Schlussschleife. Ausgehend von dem Thema der Medien oder eben der neuen sozialen Medien stellt sich ja dann die Frage, welche Gegenstrategien gegen die Narrative, gegen die Diskurse, auch gegen die Ausdifferenzierung und Verbreitung rechtsextremer Inhalte würdet ihr vom DÖF aus als wichtig, als wirksam ansehen? Wo gibt es relevante Akteurinnen, Akteure, die diese Gegenstrategien dann auch tatsächlich umsetzen können, gesellschaftlich wirksam machen können?
1: Und vielleicht ergänzend dazu, worauf würden Sie denn abzielen, diese Strategien? Also,
0: ja, also ich gehe grundsätzlich davon aus, dass sozusagen der extremen Rechten etwas entgegenzusetzen ein Projekt ist, das viele Beteiligte braucht und auf vielen Ebenen sich vollziehen müsste, beginnend auf der Ebene des Alltagslebens der Einzelperson bis hinauf zur großen Politik.
1: Politischen.
0: Auf Ebene der Politik geht es, glaube ich, ganz zentral darum, dass man erkennt, dass rechtsextreme Erfolge oder die Attraktivität des Rechtsextremismus im Kern darin besteht, dass er Angebote macht, die menschlichen Bedürfnissen Rechnung tragen. Und an den Bedürfnissen selber ist erstmal überhaupt nichts problematisch. Ja, da rede ich von Bedürfnis nach Anerkennung, nach Zugehörigkeit, nach Sicherheit, danach die Welt zu verstehen, danach dem eigenen Leben einen Sinn zu geben, Teilhabe, Selbstwirksamkeit und solche Dinge. Und was die extreme Rechte macht, ist, sie macht ein Angebot, das auf diese Bedürfnisse eingeht, allerdings eben um den Preis der Ausgrenzung und Abwertung ganzer Menschengruppen. Und insofern wäre also die Herausforderung für, sei es für politische Mitbewerber oder sei es auch für andere Organisationen, zivilgesellschaftliche Akteure, alternative Angebote zu machen, also alternative Angebote von Sinnstiftung, von also die Angebote, die Gemeinschaft stiften, die Zugehörigkeit stiften, die Leuten Anerkennung vermitteln, alternative Erklärungen dafür, was in der Welt um die Leute herum passiert, die eben alternativ in dem Sinn sind, dass sie eben nicht gruppenbezogene Menschenfeindlichkeit fördern, sondern dass sie eben auf Werten wie Solidarität und Partizipation und so weiter beruhen. Das wäre auf dieser Ebene. Und auf der individuellen Ebene, denke ich, geht es ganz stark darum, der Normalisierung was entgegenzusetzen. Und das bedeutet, mitunter eben Nein zu sagen. Und also Normalisierung passiert ja nicht zuletzt dann, wenn etwas unwidersprochen geäußert werden kann. Also jedes Mal, dass eine Aussage getätigt wird und keinen Widerspruch erntet, ist sie ein Stück weit weiter normalisiert. Und darum ist also jeder und jede aufgerufen, im Rahmen der eigenen Möglichkeiten und natürlich im sozusagen Eingedenk auch der eigenen Grenzen dessen, was man sich zutraut. Also es muss niemand Held oder Heldin sein. Aber eben in diesem Rahmen Widerspruch zu äußern, wenn es einem möglich ist.
1: Ich frage da noch mal ganz kurz nach. Ich habe kürzlich mal einen Beitrag, ich glaube, von einem Sozialwissenschaftler namens Hayek nachgelesen, Einstellungsforscher, der gesagt hat, er ist eigentlich der Ansicht, also verkürzt, dass gar nicht so sehr die Einstellungen sich verändert haben, sondern eben tatsächlich die Sagbarkeit und das Tabu sich verändert hat. Also dass sozusagen ein Tabu weggefallen ist und dass aber die Einstellungen über längere Zeit hin schon vorhanden waren oder gar nicht erst verschwunden sind, sondern quasi eine soziale Sanktion auf dem Äußern dieser Einstellungen eben gelegen hat. Und dass sich da etwas verändert hat. Wäre das was, was du für möglich oder was halten würdest oder für kompatibel mit euren Befunden?
0: Das wäre leichter zu beantworten, wenn es eine bessere Datengrundlage gäbe im Sinn von Langzeitstudien über Einstellungen.
1: Zur Einstellungsforschung.
0: Das ist ein bisschen ein Problem in Österreich. Deshalb haben wir auch das Rechtsextremismusbarometer begonnen und eben läuft jetzt zum zweiten Mal. Und in einigen Jahren werden wir zurückschauen können und sagen, okay, so hat sich das entwickelt. Mhm. Aber ich denke, es spricht schon einiges dafür, dass, also für diese These, dass die Einstellungen selbst sich nicht so grundlegend verändert haben, wenn man sich einfach anschaut, dass eben, also ich finde, eine der wichtigsten Messungen von sozusagen entsprechenden rechtsextremen Erfolgen sind halt auch Wahlergebnisse und da oder Umfragedaten. Und da sieht man eben, dass das jetzt in Wahrheit ähnlich ist, wie es 2016 war und 2016 ähnlich ist, wie es 1999 schon war. Das heißt, so neu kann das nicht sein, wobei man aber natürlich darauf hinweisen muss, dass man nicht die gesamte Wählerschaft einer solchen Partei der extremen Rechten zuschlagen kann. Das heißt, es gibt Leute, die die FPÖ für rassistische Positionen wählen und es gibt oder für eigenwillige Positionierungen, sagen wir, zur NS-Vergangenheit, das mitunter auch noch gibt. Aber es gibt auch Leute, die sie trotzdem wählen oder die halt diesbezüglich gleichgültig sind oder denen andere Dinge halt wichtiger sind. Also das muss man schon noch unterscheiden.
1: Ich frage einfach deswegen nach, weil natürlich sozusagen, wenn ich mit Interventionen versuche, Einstellungen zu verändern, dann ist das eine kompliziertere, wie soll ich sagen, ein komplizierteres Programm, als wenn ich versuche, sozusagen die Äußerbarkeit oder die Tabuisierung von bestimmten Äußerungen einfach zu verändern und da.
0: Völlig richtig, ja. Aber das verweist ja auch wieder auf die Fragwürdigkeit der Entzauberungsthese, weil selbst wenn ich einen, wie soll ich sagen, einen politischen Träger eines bestimmten Programms entzaubern könnte, ändern Leute deswegen ja nicht ihre Einstellungen. Also nur weil ich jetzt enttäuscht bin von einer bestimmten Partei, werde ich ja nicht weniger rassistisch oder weniger antisemitisch. Und ja, insofern ist natürlich die langfristige, also muss es langfristig natürlich darum gehen, einfach die Verbreitung entsprechender menschenfeindlicher Einstellungen zurückzudrängen. Und das hat natürlich, ja, da gibt es viele Instrumente, die da nötig sein werden. Und ja, natürlich ist der Bildungsbereich da ein wichtiges Thema, die Frage der Medienlandschaft und im Fall der sozialen Medien natürlich auch eine entsprechende verantwortungsvolle Regulierung. Und wobei natürlich jeder Regulierungsschritt natürlich vermittelt werden muss mit den Grundwerten liberaler Gesellschaften, das ist auch klar.
2: Ja, dann ist das vielleicht ein ganz guter Punkt, um einen Schluss zu machen. Es gäbe natürlich noch vieles bei dem Thema, was zu besprechen wäre, aber vielen Dank für die Informationen und fürs Kommen.
1: Vielleicht halten wir den noch.
0: Ach so, ja, genau. Gerne.
2: Und eine Empfehlung zum Schluss, das soeben erschienene Handbuch Rechtsextremismus in Österreich.
0: Genau. 550 Seiten. Ein Jahr Arbeit.
2: Vielen Dank. Danke.
0: Sehr gerne.
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herzlich willkommen bei Sachzwang FM. Heute Klassenclown und Schulhofschläger in einem. Donald Trump zum 80. Geburtstag. Fürwahr, über Trump scheint nach 10 Jahren längst alles gesagt. Und auch die Kommentare und Berichterstattung der politischen Mitte finden erstaunlich klare Worte über den toxischen Suppenkasper. Erklären lässt sich die selektive Klarsicht auf die trübe Brühe der US-Faschisierung damit, dass der auffällige Präsident tatsächlich rigoros US-amerikanische Kapitalinteressen vertritt und nicht hiesige. Die eigentlich interessante Frage ist aber doch, wie Millionen und Abermillionen Menschen tatsächlich glauben können, ausgerechnet ein Milliardär helfe als Anwalt des kleinen Mannes gegen das Establishment und die da oben.

0: alles Gute. Toi, toi, toi. Herzlichen Glückwunsch.
1: Donald J. Trump jedenfalls hat seinen 80. Geburtstag gefeiert. Auch wir kondolieren. Die bestürzende Klischeehaftigkeit der Figur Trump ist sicher geeignet, das analytische Denken und die Urteilsfähigkeit zu beschädigen. Die nun wieder kenntliche Affinität von Kapitalismus und Faschismus wurde vor dem allzu offenen Auftrumpfen des Präsidenten noch immer gerne ins Reich vulgär-linker Klischees und Mythen verwiesen. Vielleicht auch, weil man durch die Dauerpräsenz des Aberwitzigen nicht klüger wird, sondern dümmer, greifen wir in der heutigen Sondersendung gerne auf solche Analysen und Essays zurück, die in der Anfangszeit von Trumps Regentschaft entstanden sind. Wir werden 11 Beiträge hören, von 2016 bis 2018, von Jörn Schulz gleich 5, von Detlef zum Winkel, Jakob Heiner, Lars Rensmann, Paul Mattig Jr., Richard Schubert, Felix Riedel und zwischendurch ein paar Einwürfe von Chris Carlson.

Anfangs wurde Donald Trumps Kandidatur belächelt. Das hat sich geändert, doch inhaltlich wird er noch immer nicht ernst genommen. Tatsächlich scheint es gute Gründe zu geben, Trump für einen Clown auf der falschen Bühne zu halten. Seine bizarren und extremistischen Aussagen werden als Mittel eines populistischen Exzentrikers betrachtet, Stimmen zu gewinnen, während die Experten es als ihre Aufgabe ansehen, aus den wenigen seriöseren Passagen so etwas wie ein Programm herauszudestillieren. Auch Trumps Anhänger werden nicht

0: ernst genommen. So gilt es als Kuriosität, wenn ein Fan bei einer Umfrage des Magazins The Atlantic bekennt:
1: Ich will die Welt nur brennen sehen. Wenn alles niedergebrannt ist, können wir vielleicht die verfassungsgebende Versammlung haben, die wir wirklich brauchen.
0: Die Abschiebung von mehr als 11 Millionen sogenannten Illegalen wäre die größte Massendeportation seit der Stalin-Ära und ein humanitäres Desaster, das selbst die meisten Diktatoren vermeiden würden. Die Aneignung der Ölquellen Libyens und des Irak wäre ein Rückfall in die Epoche kolonialer Raubzüge und angesichts der enormen Kosten moderner Kriege noch nicht einmal ein gutes Geschäft. Die einseitige Aufkündigung von Handelsverträgen wäre der sichere Weg in eine Weltwirtschaftskrise, von der auch Trumps Privatvermögen nicht verschont bliebe. Kann er all das ernst meinen? Yes, he can. Trump mag konfus, mal wie ein testosterongesteuerter Triebtäter wirken. Doch er hat einen Plan und seine Rhetorik ist nicht so wirr, wie sie wirkt. Walter Ulbricht fragte 1961 im Jahr des Mauerbaus:
1: Was war der Sinn des 13. August? Der Sinn des 13. August war die Sicherung des Friedens durch energische Schläge gegen die westdeutschen Militaristen und Ultras.
0: Trump, der nie verborgen hat, dass er eine Mauer errichten will, bedient sich des repetitiv hypnotischen, paroleneinhämmernden Stils der stalinistischen Predigt.
1: Warum haben wir diese Orte nicht vorher bombardiert? Wir hätten diese Orte längst bombardieren sollen.
2: Ich bin eure Stimme.
0: Das ist Trumps zentrale Parole. Wenn seine Aussagen sich im Nirvana zu verlaufen scheinen, hat er nicht den Faden verloren.
1: Er weiß, dass seine Zuhörer seine Sätze für ihn beenden,
0: urteilt der Linguist George Lakoff. So stellt Trump eine emotionale Bindung her. Was Zuhörer und Redner denken, muss nicht mehr ausgesprochen werden. Dieser rhetorische Kniff erlaubte es, besonders Kontroverses nur anzudeuten, wie es dem üblichen Stil des Populismus entspräche. Doch Trump bestreitet seinen Wahlkampf mit rechtsextremen Parolen, deren Widerspruch zum nationalen und internationalen Recht offensichtlich ist. Oft als Isolationist missverstanden, befürwortet er Raubkriege, Folter und die Ermordung von Zivilisten. Um die mexikanische Regierung zur Bezahlung der Grenzmauer zu zwingen, will er Überweisungen nach Mexiko verbieten. Er spricht Amerikanern mit ausländischen Vorfahren nach Belieben die Staatsbürgerschaft ab und macht damit deutlich, dass es ihm nicht allein um die Illegalen geht. Zur Inhaftierung oder Hinrichtung Hillary Clintons aufzurufen, überlässt er zwar Helfern und fanatisierten Anhängern, doch greift er mit seiner Behauptung, ein Wahlbetrug stehe bevor, das demokratische Verfahren an.
2: Ich bin eure Stimme.
0: Wer sind Sie und wie viele? Trumps protektionistische Parolen und sein Versprechen, er werde renitente Unternehmer dazu zwingen, auf Betriebsverlagerungen zu verzichten, machen die These glaubhaft, viele folgten ihm aus ökonomischen Motiven. Diese Wähler müssen jedoch entweder gänzlich interesselos oder empathielos sein, was Rassismus und Misogynie betrifft, oder manche Ressentiments Trumps teilen. Den harten Kern hat Hillary Clinton wohl zutreffend mit etwa der Hälfte der Anhänger Trumps angegeben. Bei Sympathiewerten von 42% und einem Nichtwähleranteil von mehr als 40% wären das etwa 13% der Wahlberechtigten. Um seinen demografischen Nachteil, die Unbeliebtheit bei Frauen und Angehörigen von Minderheiten auszugleichen, muss Trump rechte Weiße mobilisieren, die bislang nicht gewählt haben. Es ist unwahrscheinlich, aber nicht ausgeschlossen, dass er einen für den Sieg ausreichenden Effekt erzielen kann. Als Activated Authoritarianism bezeichnet eine Gruppe von US-Wissenschaftlern den Erfolg Trumps. Ihre Forschungserlebnisse, dargestellt in The Rise of American Authoritarianism, besagen, dass die Ansichten, denen Trump eine Stimme verleiht, in der US-Gesellschaft immer vorhanden waren. Aktiviert werden die Autoritäten nicht durch Einkommens- oder Arbeitsplatzverlust, sondern durch einen tatsächlichen oder imaginierten Statusverlust, etwa durch den Aufstieg von Angehörigen der Minderheiten, den Sie als Bedrohung der sozialen Hierarchie wahrnehmen. Einmal in Schwung gekommen, ordnen Sie sich nicht ohne weiteres wieder ein, und unter geeigneten Bedingungen kann die Bewegung viele mitreißen, die nicht dem Profil des Autoritären entsprechen. Die Aktivierung erfolgt durch einen Trigger, und der wohl wichtigste Trigger ist die Schwächung der rassistischen Hierarchie, symbolisiert durch die Präsidentschaft Obamas. Nicht nur ein Schwarzer, sondern ein schwarzer Intellektueller, der seine Bildung nicht verbirgt.
1: Check deine Privilegien,
0: wird aus den Universitäten gefordert. Millionen Weiße haben das längst getan und sind zu dem Schluss gekommen, dass sie sie behalten und Verlorene wieder zurückgewinnen wollen. Das gilt für das Trumpen-Proletariat, weiße Arbeiter und viele Angehörige der unteren Mittelschicht. Doch folgen ihm auch bildungsfeindliche Akademiker, die Sarrazins der USA, sowie viele Wohlhabende und Reiche. Ein Mangel der bisherigen Forschung ist, dass sie dem Antifeminismus zu wenig Beachtung schenkt. Dass der Mann seine Machtposition als Ernährer der Familie verloren hat, gehört sicher zu den Motiven der Anhänger Trumps. Hier ist der Trigger Hillary Clinton, die Karrierefrau schlechthin, die nun auch noch ihren Ehemann in den Schatten stellt. Auf die Studien zum autoritären Charakter rekurriert die moderne US-Forschung nur sporadisch. Doch Theodor Adorno hat vor 70, mittlerweile 80 Jahren mit seiner Definition des Pseudokonservativen Trump und dessen Anhänger exakt charakterisiert.
1: Ein Mann, der im Namen der traditionellen amerikanischen Werte und Institutionen und zu ihrer Verteidigung gegen mehr oder weniger fiktive Gefahren bewusst oder unbewusst danach trachtet, sie abzuschaffen.
0: Im Gegensatz zum genuinen Konservativen, dessen Respekt vor der Autorität echt ist und der demokratische Prinzipien ernst nimmt, zeigt der Pseudokonservative
1: Konventionalität und autoritäre Unterwürfigkeit in der bewussten Sphäre, begleitet von Gewalttätigkeit, anarchistischen Impulsen und chaotischer Destruktivität in der Unbewussten.
0: Er will die Welt brennen sehen, auch wenn er das noch nicht weiß. Trump erfüllt fast alle Merkmale der von dem Kriminalpsychologen Robert Hare erstellten Psychopathen-Checkliste und prahlt geradezu mit seiner brutalen Empathielosigkeit. Nicht trotzdem, sondern gerade deshalb ist er so populär. Das psychopathische Element, der Wille, ohne Rücksicht auf den Schaden für andere und sogar für sich selbst Stärke zu zeigen und der halbbewusste Wunsch, in einer postapokalyptischen Welt archaischer Männlichkeit zu frönen oder es wenigstens mal richtig krachen zu lassen, muss ernst genommen werden. Leider dürfte die Adorno-Lektüre im republikanischen Establishment nicht weit verbreitet sein. Die Republikanische Partei hat Rechtsextreme immer integriert, aber auch marginalisiert. Ein erster Durchbruch erfolgte mit der Tea Party-Bewegung, die bereits deutliche rassistische Tendenzen aufwies, sich aber auf den sozialdarwinistischen Kampf gegen Big Government konzentrierte. Dass das republikanische Establishment ihr in die kompromisslose Konfrontation mit Obama folgte, ebnete den Weg für Trump, der nun gängige republikanische Propaganda zu rechtsextremen Parolen zuspitzt. Schon früher hatten prominente Republikaner wie Mike Huckabee oder Ted Cruz die Ansicht vertreten, der zweite Verfassungszusatz, Second Amendment, garantiere nicht nur das Recht auf individuellen Waffenbesitz, sondern auch auf einen bewaffneten Aufstand gegen Tyrannei, die sich aus der Sicht der republikanischen Rechten im Ausbau des Sozialstaats oder einem angeblich illegitimen Präsidenten manifestieren kann. Eine Propagandaformel, die mit Trumps Aussage, die Second Amendment People könnten etwas gegen Clinton unternehmen, deren Leibwächter er nun entwaffnen will, und der Behauptung, man werde ihn um den Sieg betrügen, Brisanz erhält. Die Bezugnahme auf rechtsrepublikanische Lehren, das Zusammenspiel von Trump und seinen Helfern nach dem Muster Provokation, Medienschelte wegen Kritik der Provokation, scheinbarer Teilrückzug, Bestätigung der Provokation mit anderen Worten und die Eskalationslogik der Wahlkampagne belegen, dass die Delegitimierung der Demokratie ein strategisches Projekt ist. Die von Trump und seinem Mob ausgehende Faschisierung erfasst große Teile der Republikanischen Partei sowie eine bedeutende Minderheit der Gesellschaft. Kein Wunder, dass Wladimir Putin diese Entwicklung nutzen will. Wohl weniger, weil er Trump die Präsidentschaft wünscht. Der erfahrene Geheimdienstler dürfte wenig Interesse an einem ihm derzeit wohlgesinnten, aber unberechenbaren Kampfhahn als Amtskollegen haben, sondern eher mit dem Ziel der Delegitimierung der westlichen Demokratie. Diesem Ziel können echte oder gefälschte Enthüllungen über Clinton und möglicherweise auch Hackerangriffe auf die Wahlen dienen. Eine Diktatur Trumps ist derzeit nicht zu befürchten, ebenso wenig eine schrittweise Putinisierung der USA. Es gibt eine starke Gegenbewegung, und sollte Trump Präsident werden, würde eine Gesetz und Verfassung achtende zivile und militärische Bürokratie sowie der Supreme Court das Schlimmste verhindern. Früher oder später wäre ein Amtsenthebungsverfahren unvermeidlich. Doch könnte eine Niederlage Trumps für die Demokratie in den USA langfristig sogar gefährlicher sein. Trump rekrutiert bereits Wahlbeobachter, die möglicherweise zum Teil bewaffnet den Ablauf stören könnten. Ob er selbst für den Betrug sorgen wird oder es bei Manipulationsvorwürfen und der Behauptung belassen wird, Clinton müsse für angebliche Straftaten zur Rechenschaft gezogen werden, in jedem Fall wird ihre Präsidentschaft den Rechtsextremen als illegitim gelten und ein Teil des republikanischen Establishments wird einmal mehr dem Mob folgen. Trump hat das Kapital und die soziale Basis, um im Spiel zu bleiben, etwa mit einem eigenen Fernsehsender. Wenn er sich zurückziehen sollte, blieben mehr als 30 Millionen aufgebrachte und zu einem beachtlichen Teil bewaffnete Rechtsextreme zurück, die sich betrogen fühlen. Nie gab es bessere Gründe, vor einem Clown Angst zu haben.
3: Es war ein schmutziger Wahlkampf. Das ist in den USA nicht weiter ungewöhnlich. Typischerweise werden dort fast immer Vorwürfe wegen Drogennutzung, Kindesmisshandlung oder sogar Intimverkehr mit landwirtschaftlichen Nutztieren erhoben und natürlich dann von den Medien genüsslich weiterkolportiert. Ungewöhnlich diesmal war, dass die Demokraten sich so gut wie gar nicht an negativen Wahlkämpfen, wie das meist euphemistisch genannt wird, beteiligt haben. Diesmal blieb es allein den Republikanern und besonders die Trump-Anhänger unter ihnen überlassen, sich im Dreck zu suhlen. Sie haben sich nicht zweimal bitten lassen. Wer dachte, der abstruse Vorwurf, die Demokraten hätten die Flüchtlingskarawane aus Lateinamerika in Richtung USA finanziert? Und warum um Himmels Willen hätten sie das tun sollen, wo jeder genau weiß, dass das nur Wasser auf Trumps Mühlen sind? Sei der absolute Tiefpunkt im Wahlkampf gewesen, wurde alsbald eines Besseren belehrt. Als zahlreiche Paketbomben an prominente Trump-Kritiker versandt wurden, hat Trump allen Ernstes behauptet, das sei eben eine infame Kampagne, die gegen ihn gerichtet sei. Früher nannte man das stalinistische Logik, aber ich mag diesen Ausdruck hier nicht benutzen, denn selbst Stalin hat es nicht wirklich verdient, im selben Satz mit Donald Trump erwähnt zu werden. Die meisten von uns haben kaum geahnt, dass es mal was geben könnte, was es mit den diversen Diktatoren des 20. Jahrhunderts an Schlechtigkeit aufnehmen könnte. Man muss auf noch ältere, archaischere Vorbilder der Niedertracht zurückgreifen, etwa Caligula, Tamerlan oder Margarete von Valois, die Hauptverantwortliche für die Pariser Bluthochzeit.

Hearts are Trump, ganz recht. Donald J. Trump ist 80 geworden. Auch Sachzwang FM kondoliert. Die Textbeiträge bewegen sich immer noch im Jahr 2016, in seinem ersten Wahlkampf.

0: Eine Schlüsselrolle für den Ausgang der Wahl des neuen US-Präsidenten, so heißt es in vielen Wahlanalysen, habe die weiße Arbeiterklasse gespielt. Sie habe, entgegen der Empfehlung der Gewerkschaften, mehrheitlich für Trump gestimmt. Industriell geprägte US-Bundesstaaten, in denen jahrzehntelang Arbeitsplätze verloren gingen, hätten sich von den Demokraten abgewandt. Um die Folgen der Deindustrialisierung habe sich die Politik nicht gekümmert. Verbitterte Stahlarbeiter, enttäuschte Automobilbauer, arbeitslose Textilarbeiter, alte weiße Männer und Frauen, die ihr Leben lang hart arbeiteten, hätten jegliches Vertrauen in das Establishment verloren. Wir kennen das aus dem einheimischen Diskurs über die Partei Alternative für Deutschland. Wohlbekannt war auch der Inhalt der meisten Kommentare zum Wahlausgang. Die sogenannten Eliten hätten den Kontakt zum Volk verloren. Sie verhielten sich oberlehrerhaft. Wer nicht ihrer Meinung sei, werde ausgegrenzt. Man kann es kaum mehr hören. Bedeutet es doch nichts anderes, als dass die Rechtspopulisten noch mehr Zuwendung erhalten sollten. Es kam noch peinlicher. Medienvertreter entschuldigten sich dafür, den Sieg von Donald Trump nicht vorhergesagt zu haben. Politiker bereuten, anlässlich der Fluchtbewegungen zu wenig über Terrorismus gesprochen zu haben. Manche finden sogar ein Bekenntnis zu Demokratie und Menschenwürde arrogant, elitär, volksfern. Kurzum, das Establishment bittet die Rechtspopulisten um Verzeihung. Aber denen reicht das nicht. Manche Linke versuchen, mit kühnem Schwung an die Spitze der Bewegung zu gelangen. Denn wenn die weiße Arbeiterklasse die US-Wahl entschieden habe, dann wäre es ja ein Erfolg des Klassenkampfs, ein Aufbegehren des Proletariats, auf das man so lange gewartet hat. Was aber soll man unter dem Begriff der White Working Class verstehen? Gegen Wortschöpfungen wie weiße Stahlarbeiter oder weiße Arbeitslose wäre einiges einzuwenden. Aber sie sind wenigstens nicht völlig konstruiert. Es gibt tatsächlich Industrieregionen, in denen fast ausschließlich weiße Personen beschäftigt werden. Wenn sie arbeitslos werden, sind sie weiße Arbeitslose, weil Nicht-Weiße gar nicht erst eingestellt worden sind oder in der Arbeitslosenstatistik nicht berücksichtigt werden. Bei einer Klasse handelt es sich freilich um eine soziologische Kategorie, der eine mehr oder weniger gute, aber jedenfalls eindeutige Definition zugrunde liegt. Für diese Definition ist die Stellung im Produktionsprozess maßgeblich. Das Attribut Hautfarbe ergibt dabei ungefähr so viel Sinn wie eine duftende Sonne oder witziger Schnee. Eine auf Klassen basierende Gesellschaftstheorie, die im Allgemeinen von Linken und insbesondere von Marxisten vertreten wird, schließt eine weiße Arbeiterklasse ebenso aus wie ein jüdisches Kapital. Umgekehrt muss sich niemand dümmer stellen, als er ist. Gesellschaftstheorien, denen die weiße Hautfarbe als maßgebliches Unterscheidungsmerkmal dient, sind rassistische Theorien. Die Rede von der weißen Arbeiterklasse vermischt also etwas Linkes und etwas Rechtes. Sie kennzeichnet einen linken Rassismus oder einen rassistischen Marxismus. Sie passt zu den Strategen einer Querfront, also eines Volksaufstands, der Linke und Rechte vereinen und quer zu den herkömmlichen politischen Milieus verlaufen soll. Bei Oscar Lafontaine erzeugt die weiße Arbeiterklasse wahrscheinlich Gefühle, die sein Herz erwärmen. Die amerikanischen Wählerinnen und Wähler hätten das System abgewählt, verkündete er in der Sendung Maischberger Talk am 9. November 2016. Sie hätten gegen die Banken, Großunternehmer und korrupten Eliten gestimmt. Fraglich sei nur, was Trump daraus machen könne. Schon 4 Wochen zuvor hatte sich ein prominenter US-amerikanischer Linker, Noam Chomsky, ähnlich geäußert.
1: Die Unterstützer von Trump sind nicht die Armen. Die meisten stammen aus der weißen Arbeiterklasse und wurden in der Periode des Neoliberalismus beiseite geworfen. Jetzt sind diese Menschen verbittert und nachtragend.
0: Chomsky identifiziert eine Arbeiterklasse, die weiß ist, und daneben ein Kollektiv von Armen, das keine Klasse bildet. Er hofft, Trumps Anhänger könnten sich mit denen von Bernie Sanders zu einer streitbaren Arbeiterbewegung zusammenschließen und
1: etwas ganz Neues schaffen.
0: Denn die beiden Gruppen teilten im Kern
1: dieselbe Wut über den Angriff auf die weiße Arbeiterklasse und auf die Armen.
0: Chomsky und LaFontaine können es kaum erwarten, sich mit den vermeintlich oder tatsächlich Abgehängten zu verbrüdern. Sie sind jederzeit bereit, auf sie zuzugehen, ihren Worten zu lauschen und diese als Sehnsucht nach sozialer Gerechtigkeit zu interpretieren.
1: Nehmt die Leute ernst, predigen sie.
0: Nur was Trump im Wahlkampf versprochen hat und wofür ihn die Leute gewählt haben, braucht man offenbar weniger ernst zu nehmen. Das sei das übliche Wahlkampfgetöse gewesen, heißt es. Warum war es dann dieses und kein anderes Getöse? Warum hat Trump diese und keine anderen Parolen verkündet? Einerseits, weil er selbst von ihnen überzeugt ist, andererseits aber auch, weil seine Anhänger genau das von ihm hören wollten. Trump hat bestimmte Affekte bedient. Dafür erhielt er Zustimmung. Hillary Clinton wollte und konnte diese Affekte nicht bedienen. Sie war ja das personifizierte Objekt der Affekte. Wenn es die Gruppe weißer Arbeiter wirklich gibt, wenn sie mehrheitlich Trump gewählt und damit den Ausschlag für seinen Wahlsieg gegeben hat, und wenn man sie wirklich ernst nehmen möchte, dann muss man sich mit den zentralen Forderungen auseinandersetzen, die bei Trumps Anhängern auf Begeisterung gestoßen sind. Da ist zum Beispiel der fanatische Ruf nach einem Recht auf uneingeschränkten Waffenbesitz. Er passt schlecht in das sozialromantische Bild, das manche von Trumps Wählern zeichnen. Denn die Waffen dienen diesen Leuten zum Schutz gegen die Armen, die sie für Dealer, Diebe und Vergewaltiger halten. Womöglich wollen sie sich auch Flüchtlinge vom Leib halten. Unüberhörbar und unmissverständlich war auch Trumps Eintreten für mehr Rüstung und eine Stärkung des Militärs. Es ist kurios, dass seine Anhänger bereit sind, Steuern an das korrupte Establishment abzuführen, wenn sie dem Militär gutgeschrieben werden. In dieser Hinsicht haben sie das System ausdrücklich nicht abgewählt. Washington nein, Pentagon ja. Für das, was die unverstandenen Menschen so verbittert, die Ausstattung von Straßen, Häusern, Wohnungen, Schulen, ist dann kein Geld mehr da. Umjubelt war Trumps Parole, die Krankenversicherung abzuschaffen. Jeder ist sich selbst der Nächste. Keiner soll auf Kosten der Gesellschaft versorgt werden. Diese Haltung ist das Gegenteil einer sozialen Einstellung. Wer allerdings andere beiseite schiebt, kann sich schlecht beklagen, wenn er selbst beiseite geschoben wird. Punkt für Punkt kann und muss man auch prüfen, ob es sich bei Trumps Wahlsieg um einen Schrei nach sozialer Gerechtigkeit handelt, um ein Aufbegehren gegen das System. Man kann das Ergebnis vorwegnehmen. Diese Bewegung ist sozialfeindlich. Es passt, dass sie von einem asozialen Milliardär angeführt wird. Das Neue, auf das Chomsky hofft, wird sich rasch als soziale Demagogie entpuppen. Jeder zweite autoritäre Herrscher, ob Ahmadinejad oder Chavez, Putin oder Erdogan, lässt die Massen jubeln, wenn er an die starken,
1: hart arbeitenden,
0: stolzen und patriotischen Arbeiter appelliert, die so viel für die Nation geleistet und so wenig dafür bekommen hätten und denen der Führer dafür persönlich die Ehre erweist. Wer LaFontaine sprechen hörte und seine blauen Augen erwartungsvoll aufleuchten sah, kann eines der großen historischen Rätsel etwas besser verstehen. Unbegreiflich, unfassbar, irrwitzig erscheint es heutzutage, wie die wirklichen Arbeiterparteien der Weimarer Republik auf den Nationalsozialismus hereinfielen. Wie sie bis zuletzt alles Mögliche bekämpften, über alles Mögliche stritten und ihren jeweiligen Hauptfeind überall ausmachten, nur nicht bei Hitler und seinen Truppen. Aber so muss es wohl gewesen sein. Sie hatten eben auch die sogenannten Unverstandenen im Sinn, die Abgehängten und Vergessenen. War deren Aufstand nicht ein Aufstand gegen das gleiche System von Ausbeutung und Korruption, das diese Parteien selbst bekämpften? Haben die Abgehängten nicht auch das Establishment abgewählt? Wie konnte man sie also als Feinde ansehen? Chomsky und LaFontaine, stellvertretend genannt für viele andere, erliegen der gleichen Versuchung, obwohl sie die Geschichte der Arbeiterbewegung kennen und wissen, wie sich die Umworbenen bei der SPD und der KPD bedankten. Diese Auseinandersetzung helfen weder Wunschdenken noch Anbiederungsversuche, sondern sie bedarf des Muts zur Kontroverse.
2: Das eigentlich Wichtige an diesen Wahlen war, dass Trumps Wählerblock sich erfolgreich zementiert hat. Seine Stammwähler sind die wenig gebildeten weißen Männer vom Lande. Die haben zwar nicht mehr die Mehrheit, aber sie wählen jetzt geschlossen Trump und seine Anhänger. Das Einzige, was dem entgegenwirken könnte, wäre, wenn die US-Frauen geschlossen gegen Trump und seine politischen Handpuppen stimmen würden. Man könnte das auch sehr gut verstehen. Er hat unmissverständlich klargemacht, dass er das weibliche Geschlecht allgemein verachtet und die Rechte und Interessen der Frauen missachtet. Unvergessen bleibt seine Aussage mitten im Wahlkampf 2016, dass er nur eine Frau in die Genitalien fassen muss und dann würde sie einfach alles für ihn machen. Jede weibliche Stimme für Trump und seine Anhänger ist ein Triumph der Unvernunft über den Verstand. Die gottgleiche Verehrung, die Trump gerade von den bildungsfernen Schichten erfährt, ist weiterhin ungebrochen.
0: Nach dem Sieg Donald Trumps bei den US-amerikanischen Präsidentschaftswahlen hat sich im Feuilleton eine Debatte entwickelt, in der die Rolle der öffentlichen Intellektuellen, vor allem auch der Journalisten, verhandelt wird. Diese befänden sich in einer Blase, hätten den Kontakt zur Wirklichkeit verloren, zu den einfachen Menschen, zum Volk, so lauten die Anschuldigungen. Diese Vorwürfe wiederum resultieren aus der Beobachtung, dass die liberale Mittelklasse und ihre Repräsentanten in den Medien zugunsten von Partizipation und Mitgestaltung im eingeschränkten Rahmen den groß angelegten Umbau der Gesellschaft in der kapitalistischen Krise hingenommen, mindestens aber nicht protestiert haben. Identitätspolitische Angebote verschränken sich mit einem Klassenkampf von oben. Doch zur Analyse des Zusammenwirkens von Herrschaft und Ideologie und deren korrespondierenden Effekten kommt es selten. Man bedient sich lieber vorgefertigter Ressentiments. Der Philosoph und Börsenhändler Nassim Nicholas Taleb behauptete in seinem vielbeachteten Aufsatz
1: »Die Wohlwissenden«,
0: dass es momentan eine weltweite Rebellion gebe. Sie richte sich gegen den intellektuellen Idioten. Was das sei? Der intellektuellen Idiot ist ein Geschöpf der Moderne, hat sich also seit Mitte des 20. Jahrhunderts rapide vermehrt und heute seine maximale Verbreitung erreicht. Trotz der Verbreitung sei es aber eine Minderheit von Idioten, zum Beispiel Journalisten, die Taleb den Leuten entgegensetzt, die angeblich einer richtigen Arbeit nachgehen würden. Als ob im Kapitalismus Arbeit und Idiotie sich nicht gegenseitig bedingen würden. Was soll das sein? Die wohlfeile Lohnarbeit, ganz unidiotisch. Produktentwickler und Produktmanager, Rechnungsprüfer, Business Strategic Planning und Analytics Director, Unternehmensberater oder Drohnenpilot. Der Text gipfelt in dem Vorwurf, der intellektuellen Idiot stemme keine Gewichte, was offenbar eine besonders unidiotische Tätigkeit sein soll. Solche und ähnliche Behauptungen basieren auf der irrigen Annahme, dass die Intellektuellen das Volk verraten hätten. Doch Intellektuelle können nicht ein Volk, was auch immer das sein soll, verraten. Sie können nur sich selbst und die Produkte ihres Hirns, ihre Gedanken verraten. Das tun sie auch. Und das hat systemische Gründe. Lohnabhängigkeit für Geistes- und Wissensarbeiter in der Situation gesteigerter Konkurrenz bedingt Konformismus, auch im Denken. Dieser Konformismus ist nicht Ausdruck der volksentfremdeten Seele der Wissenschaftler und Journalisten, sondern Resultat der Abhängigkeit, in der sie sich befinden, die wiederum Resultat der Trennung der Produzenten von den Produktionsmitteln ist. Zu dieser Abhängigkeit kann man sich unterschiedlich verhalten, affirmativ oder kritisch, wobei die Nachteile des Zweiteren auf der Hand liegen dürften. Aber über die Haltung zu dieser Abhängigkeit sollte man sich Rechenschaft geben. Wer kann sich unter den gegenwärtigen Bedingungen vorstellen, dass es einfach so weitergehen soll, ein paar kleinere Korrekturen inbegriffen? Und warum? Und für wen kommt die Frage nach einem guten Leben und Arbeiten erst nach einer größeren politischen Umwälzung wieder auf die Tagesordnung? Die Intellektuellen und Journalisten stehen nicht jenseits dieser gesellschaftlichen Fragen. Ein bedächtiges Warten auf eine vermeintlich bessere Zukunft oder ein schulterzuckendes »Es wird schon nicht so schlimm werden« verbietet sich hier. Ebenso reicht Kritik als Ornament nicht aus. Es ist ja auch nicht gesagt, dass die akkumulierten Mittel der Geistes- und Wissensarbeiter für alle Zeiten im Dienst der gegenwärtigen Gesellschaftsformation stehen müssen. Ein großer Teil eignet sich auch für eine alternative Zukunft. Darüber würde es sich nachzudenken lohnen. Nun hat die postmoderne Vorstellung, dass Wissen per se Herrschaftswissen sei, zu der Annahme beigetragen, dass eine Elite sich vor allem durch die Akkumulation von Wissen auszeichne. Wissen und dessen Äußerung seien Herrschaft. Fraglich ist, wann das je der Fall gewesen sein soll. Herrschaft zeichnet sich gerade dadurch aus, Wissen nicht nötig zu haben, weil man Macht hat. Und Macht im Kapitalismus bedeutet Privateigentum, Kapital, womit es möglich ist, andere zur Produktion von Wissen anzuhalten. Wie schon Hegel über Herr und Knecht schrieb in seiner Phänomenologie des Geistes. Die Geistes- und Wissensarbeiter stehen zwar in Abhängigkeit von der Macht, sie üben sie aber nicht selbst aus. Auch müsste man das Wissen, das nur zur Erweiterung der Kontrolle, dem Ausbau von Herrschaft und der Entwicklung von Sozialtechnologien dient, unterscheiden von einem reflexiven Wissen, das die gesellschaftlichen Zusammenhänge kenntlich macht. Das eine wäre eine instrumentelle Vernunft, das andere eine sich nicht als interesselos begreifende Vernunft, die auf Veränderung der Gesellschaft drängt. Es gilt vor allem auch, den Fortschritt zu verteidigen, der in der Tatsache besteht, dass aufgrund der Maschinisierung und Roboterisierung, also der Verwissenschaftlichung der Produktion, die Möglichkeit von geistiger Arbeit entwickelt wurde. Wie üblich bleibt der Kapitalismus aufgrund des Widerspruchs zwischen Produktivkräften und Produktionsverhältnissen hinter seinen Möglichkeiten zwar zurück, was kein Grund ist, die Möglichkeit zu zerstören. Die geistige Arbeit hat sich zwar in Vorherrschaft über die körperliche entwickelt, doch unter den gegebenen technischen Bedingungen ist das Verhältnis weit weniger hierarchisch. Zahlreiche Menschen wurden aus der körperlichen Arbeit freigesetzt und sind ohne Perspektive. Für die meiste geistige Arbeit, wenn es nicht gerade Rechenmaschinen betrifft, hat aber die gegenwärtige Gesellschaft auch keine Verwendung. Das ist der gesellschaftliche Grund der Idiotie, den Taleb nicht ergründen will, und weswegen er seinerseits der Idiotie verfällt. Es besteht zwar die individuelle Fähigkeit zur geistigen Arbeit, nur die gesellschaftliche Möglichkeit fehlt. Um den Fortschritt also substanziell werden zu lassen, braucht es nichts Geringeres als eine Neuausrichtung der Gesellschaft. Es ist eben nicht richtig, dass gegenwärtig zu viel gedacht wird, wie Taleb und andere nahelegen, sondern zu wenig. Es besteht ein Mangel an öffentlicher Aufklärung, was eben auch Selbstaufklärung über die Bedingungen meint, unter denen heute geistige Arbeit verrichtet wird und was das für das Resultat bedeutet. Geistige Arbeit ist eine Produktivkraft, die selbst in eine Destruktivkraft umschlagen kann, in die Zerstörung intellektueller Fähigkeiten. Der Anti-Intellektualismus der Intellektuellen liefert ein Beispiel. Der Ruf nach dem Volk als Korrektiv ist der Ruf nach dem autoritären Staat. Hier ist zu beharren auf der Möglichkeit einer Entfaltung der Produktivkräfte, die gegenwärtig durch die Produktionsverhältnisse verhindert wird. An diesem Widerspruch darf man nicht irre werden. Man muss ihn zum Thema machen. Die Debatte um die Funktion der Intellektuellen hat mit dem Ausgang der amerikanischen Präsidentschaftswahlen weniger zu tun. Sie ist vor allem Ausdruck der autoritären Krisenverwaltung des Kapitalismus. Die Annahme des postmodernen Positivismus hingegen, dass Politik nicht mehr als die Beseitigung öffentlicher Quellen der Belästigung, also letztlich der Öffentlichkeit selbst sein kann, wird sich nur als Herrschaftsideologie behaupten können. Das schlechte Bestehende gegen die schlechte Veränderung zu verteidigen, ist schlechterdings nicht machbar. Denn das würde voraussetzen, dass der gegenwärtige Zustand ein stabiler wäre. Das ist er aber nicht. Die in ihm gefesselte und sich entfesselnde Dynamik strebt notwendig zu einem anderen Zustand, der jedoch nicht notwendig ein besserer sein muss. Das ist die politische Dimension der gegenwärtigen Krise der kapitalistischen Produktionsweise. Wofür man unter diesen Bedingungen einstehen muss, ist die Perspektive auf eine alternative Zukunft. Anders produzieren, anders leben, und zwar im gesamtgesellschaftlichen Maßstab. Diese Frage betrifft nicht nur das vermeintliche Volk, sie betrifft aber auch nicht nur die Intellektuellen. Diese Frage wäre ein trefflicher Inhalt für ein Gespräch unter Lohnabhängigen. Sie hat keinen partikularen, sondern einen universellen Inhalt. Geht es doch um eine zukünftige Gesellschaft.

richtig feierliche, konservative Musik. Pathetisch. Donald Trump ist 80 geworden. Auch Sachzwang FM kondoliert. Die Textbeiträge bewegen sich im Dezember 2016.

0: Lange bevor Donald Trump am 20. Januar 2017 feierlich Amt und Würden der US-Präsidentschaft verliehen werden, nimmt seine Regierung und Politik Gestalt an. Mit seinem Wahlkampfmanager Stephen Bannon hat Trump einen ebenso cleveren wie rechtsextremen und rassistischen Ideologen als Chefstrategen für das Weiße Haus gewonnen, der in der Vergangenheit von sich sagte, er wolle als rechter Leninist den amerikanischen Staat zerstören. Dass Trumps Familienangehörige an den Regierungsgeschäften beteiligt werden und zugleich seine privaten Geschäfte weiterführen sollen, offenbart derweil die ersten Zeichen dessen, was Paul Waldman in der Washington Post als die Trump-Kleptokratie bezeichnet. Die schamlose Vermischung persönlicher Wirtschaftsinteressen mit Staatsangelegenheiten. Trump stellt offen zur Schau, dass er das Weiße Haus dazu nutzen wird, seine Geschäfte auf Vordermann zu bringen und endlich mit der Autorität des Oval Office den Reichtum zu erwerben, von dem er immer geredet hat. Die Konturen der Regierung Trumps dürften recht genau dem entsprechen, was Max Horkheimer als Racket bezeichnete. Der Begriff ist der organisierten Kriminalität entlehnt und verweist auf die auf Macht und Gewalt gestützte unmittelbare Aneignung von Reichtum in der nachbürgerlichen Gesellschaft. Horkheimer indiziert dabei eine Regression auf die Grundform der Herrschaft bei gleichzeitiger Aussetzung oder Aushebelung des liberalen, abstrakten Rechts in der modernen Gesellschaft. Das Racket basiert auf der direkten Herrschaft der Stärkeren. Das autoritäre Racket verknüpft darüber hinaus die Selbsterhaltungsinteressen einer mafiösen Clique loyaler Insider und deren erpresserischer Aneignungswünsche mit Ressentiment geladener Demagogie und Massenmobilisierung des Mobs von der Straße gegen Juden, die da oben, Schwarze, Minderheiten, Andersdenkende. Aus der autoritären Verachtung demokratischer Prozesse und zivilen Rechts, wie seiner Unkenntnis republikanischer Institutionen, hat Trump keinen Hehl gemacht. Im Notfall hätten die Second Amendment People, die sich auf den zweiten Verfassungszusatz berufenden bewaffneten Leute, so Trump augenzwinkernd während des Wahlkampfs, das Problem Hillary Clinton erledigen können. Trump sieht sich selbst nicht als Teil des politischen Systems, sondern als einen mit uneingeschränkter Macht ausgestatteten Führer, der von seiner Bewegung ins Amt getragen, diesen Posten vor allem seiner genetischen Überlegenheit verdanke. Er betont, ich bin stolz, deutsches Blut zu haben. Die ideologische und praktisch-politische Ausrichtung der künftigen Trump-Regierung in der Innen- und Außenpolitik ist dabei keineswegs gänzlich unbestimmt, wie manche glauben. Trumps Racket steht für die frauenfeindlichen, rassistischen und antisemitischen Ressentiments und den antiliberalen, antidemokratischen Autoritarismus, die den Milliardär in das Weiße Haus gebracht haben. Dazu kommen voraussichtlich milliardenschwere Steuererleichterungen für Wohlhabende, nicht zuletzt für ihn selbst, und die Aushebelung von Steuer- und Strafverfolgungsbehörden bei Wirtschaftskriminalität, dem sogenannten White-Collar-Crime. Welche Grenzen diesem Vorhaben gezogen werden, wird wesentlich von der Stärke der konstitutionellen amerikanischen Demokratie, ihrer Medien und ihrer Institutionen abhängen. Angesichts der Robustheit des demokratischen Rechtsstaats, seiner Gewaltenteilung und der Unabhängigkeit seiner Amtspersonen gibt es einen gewissen Grad an Hoffnung. Es könnte mit der Trumpocracy nicht ganz so schlimm werden. Doch schützen Institutionen nicht automatisch vor autoritären Tendenzen. Sie sind beeinflussbar vom politischen Klima. Und dies hat bereits enormen Schaden genommen durch den autoritären Backlash, den Trumps Kampagne und Wahlsieg bedeuten. Die große Mehrheit seiner Gegner wusste, dass Make America Great Again eigentlich Make America White Again bedeutete und vor allem antizivilisatorische Ranküne mobilisierte. Dass dieser Sieg David Duke, dem Neonazi und ehemaligen Grand Wizard des Ku Klux Klan, nach eigenen Angaben den schönsten Tag seines Lebens bescherte, ist ebenso wenig überraschend wie die Freude antiwestlicher Diktatoren dieser Welt darüber, dass ein illiberaler Geist ins Weiße Haus einziehen dürfte. Sie frohlocken über mögliche Selbstzerstörungsprozesse der wichtigsten Demokratie der Welt, so etwa der oberste Führer der iranischen Mullah-Diktatur Ali Khamenei und selbstverständlich der russische Präsident Putin. Schließlich habe Trump Putins Propaganda 1:1 wiederholt und Trumps Verachtung demokratischer Institutionen sowie seine Bewunderung für den russischen Autokraten erfüllten Putins wildeste Träume, so der russische Oppositionelle Garry Kasparow. Doch während die kritische Intelligenz in den USA und führende amerikanische Intellektuelle verschiedenster politischer Couleur die Dramatik des Siegs von Trumps autoritär-nationalistischer Bewegung in aller Deutlichkeit benennen, Jeffrey Hirsch zufolge würde Trump Carl Schmitt mit Stolz erfüllen, Robert Kagan erkennt in Trumps Politik faschistische Züge, bildet sich im Gefolge des Trump-Train eine neue Querfront von Bewunderern, Apologeten und Verharmlosern in den USA und Europa. Dass die europäische extreme Rechte frohlockt, einschließlich der AfD und des Front National, der von Bannon sofort nach der Wahl zur Zusammenarbeit aufgefordert wurde, ist nicht verwunderlich. Auch antisemitische Verschwörungsdenker fühlen ihren Moment gekommen, denn der Trump-Train spricht ihre Sprache. Ebenso erfreut sind die globalen pro-russischen sogenannten Friedensfreunde. Doch selbst Außenpolitiker des bröckelnden republikanischen Establishments zeigen sich überraschend orientierungslos oder springen gleich auf den Trump-Train auf. Und auch manch aufgeklärter Denker in Europa übernimmt Trumps manichäisches Denken, wonach der designierte Präsident als erklärter Gegner des Islamismus, als Feind meines Feindes, ins Töpfchen der Guten sortiert wird. Wer sich um die Zukunft der Demokratie sorgt, gilt als Weichei. Dass Trump zwischenzeitlich eine härtere Politik gegen das iranische Regime angekündigt hat, nehmen selbst einige pro-israelische Linke wie Gerhard Scheidt zum Anlass, in dem vulgären Pöbler aus Queens potenziell einen neuen Roosevelt zu sehen und auf die List der Vernunft zu hoffen. Es ist der Wunsch nach Versöhnung einer unversöhnten Welt, in der der von Adorno und Horkheimer diagnostizierte herrschende Weltungeist mit Trump als designiertem US-Präsidenten sicher nicht kleiner geworden ist. Angesichts von Trumps Ergebenheit gegenüber Putin und dessen Partnerschaft mit dem Iran und dem syrischen Regime ist jedoch zu bezweifeln, ob die Andeutungen, das problematische Atomabkommen mit dem Iran aufzukündigen oder nachzuverhandeln, irgendein Gewicht oder Aussicht auf Erfolg haben. Die Verharmlosung eines autoritären Bullies zeugt von einer konformistischen Sehnsucht, der starke Mann werde es schon richten. Für Anti-Amerikanismus freilich besteht so wenig wie eh und je Berechtigung. In Europa, wo das Kuscheln mit Diktatoren in Russland oder dem Iran seit langem eingeübt ist, sind die autoritären nationalen Populisten Motor und Ausdruck einer nicht mehr stillen Konterrevolution. Sie sind es, die aus Trumps Erfolg Kraft ziehen. Die unter 45-Jährigen haben in den USA fast landesweit gegen Trump gestimmt. Und es gibt starke Gegner des Autoritarismus in rechtsstaatlichen Institutionen und der politischen Kultur der ältesten und robustesten Demokratie der modernen Welt. Doch die Trumpocracy des Scharlatans im Oval Office deutet auf ernsthafte Beschädigungen der zivilisatorischen Errungenschaften der USA, selbst wenn Trumps Racket mit seinen Orwellschen Fake News nur ein Übergangsphänomen sein sollte. Es zeigt, wie mächtig die antizivilisatorische Wut immer noch ist. Das Phänomen Trump zeigt zudem an, wie prekär demokratische Institutionen und demokratisches Bewusstsein in der modernen, globalisierten Gesellschaft sind. Es zeigt vor allem die Selbstzerstörung der Demokratie, darüber sollte man sich keine Illusionen machen, ist jederzeit möglich. Unausweichlich ist sie freilich nicht.
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1: Die Bourgeoisie ist kein zuverlässiger Verbündeter im Kampf um Bürgerrechte und Demokratie. Das ist längst bekannt. Dass sie aber die Grundlage ihrer globalen Geschäftstätigkeit nicht etwas entschlossener verteidigt, überrascht dann doch ein wenig. Immer wieder hat Donald Trump seine Entschlossenheit bekundet, die seit einem Vierteljahrhundert bestehende Basis des globalisierten Kapitalismus, das Freihandelsregime, zu zerstören. Für alle, die nicht geglaubt haben, dass er das ernst meint, hat er bei seiner Rede zur Amtseinführung noch einmal gesagt, er wolle die USA schützen vor den Verwüstungen durch andere Länder, die unsere Produkte herstellen, unsere Firmen stehlen und unsere Jobs zerstören. Deutlicher noch, wir werden zwei einfachen Regeln folgen. Kauft amerikanisch und stellt amerikanisch ein. Konkrete Maßnahmen könnten auf härteren Widerstand stoßen. Zweifellos wird die von Trump angekündigte Wirtschaftspolitik zum Streit mit diversen Kapitalfraktionen führen. Derzeit aber gibt es weder Kapitalflucht noch Drohungen mit einem Investitionsboykott oder auch nur scharfe Kritik. Brav lobte die US-Handelskammer erst einmal Trumps Steuersenkungs- und Deregulierungspläne sowie die klügere Energiepolitik, bevor sie dezent mahnte, der Präsident möge doch bitte nicht vergessen, dass wir auf einem Markt verkaufen, der zu 95% außerhalb der USA besteht. Wüsste man es nicht besser, könnte man glauben, Trump habe sich mit marxistischer Wirtschaftstheorie befasst und sei zu dem Schluss gekommen, dass nur eine Kapitalvernichtung in gigantischem Ausmaß die Voraussetzungen für einen neuen Aufschwung schaffen könnte. Eher dürfte ihm das im Silicon Valley populäre Konzept der Disruption, der Zerstörung traditioneller Geschäftsmodelle und Branchen bekannt sein. Die IT-Industrie will dies allerdings durch Innovation bewirken,

Valley gut ankommt. Trumps Anhängerinnen und Anhänger ziehen den patriarchalen Unternehmensführer dem anonymen Shareholder vor. Und der neue Präsident verspricht als oberster Patriarch eine straffe Führung, auch im Umgang mit missliebigen Konzernen. Trump beansprucht also nicht weniger als den Primat der Politik über die Ökonomie. Der unter gemäßigten Rechten, wie den meisten Linken vorherrschende Glaube, damit könne er nicht durchkommen, beruht auf der Erfahrung der vergangenen 30 Jahre, in denen es wirtschafts- und sozialpolitisch kaum einen Unterschied machte, ob Sozialdemokraten oder Konservative regieren, Demokraten oder Republikaner. Da keine einzige Regierung ernsthaft versucht hat, die Bourgeoisie an einem etwas strafferen Zügel zu führen, kann man aber nicht wissen, ob der moderne Kapitalismus tatsächlich immun gegen politische Eingriffe ist. Rechte Regierungen lehnten solche Eingriffe bislang ab, linke Regierungen letztlich auch, und es fehlte der Druck von Klassenkämpfen und sozialen Massenbewegungen. Trump verfügt über eine Massenbasis, die allerdings unorganisiert ist. Er hat nach seiner Amtseinführung deutlich gemacht, dass er als Präsident die Medien als traditionelle Instanz der kommunikativen Vermittlung zwischen Regierung und Bevölkerung zu ignorieren gedenkt. Obwohl Vergleiche mit dem Führer unangemessen sind, zeigt Trumps Politikstil, dass er ein Führer sein will, der zugleich volkstümlich und entrückt, nicht an die Regeln gebunden ist, eigenmächtig ohne Rücksicht auf nachweisbare Fakten definiert, was die Wahrheit ist, und sich direkt an die Bevölkerung wendet. Er verfügt aber auch über große Macht in den ihm angeblich verhassten Institutionen, da derzeit kaum ein Republikaner sich offen gegen ihn zu stellen wagt und das Establishment der Partei mit seiner Hilfe Steuersenkungen für Unternehmen und Reiche, eine möglichst vollständige Privatisierung des Sozial- und Bildungswesens sowie eine weitreichende Deregulierung der Umwelt-, Verbraucher- und Arbeitsgesetze durchsetzen will. Den wirtschaftspolitischen Zielen entsprechen die außenpolitischen Feindbilder und Freundschaftsangebote. Unter den Wirtschaftsmächten belegen die USA mit einem Bruttoinlandsprodukt von etwa 18 Billionen Dollar weiterhin den ersten Platz, gefolgt von China mit mehr als 11 Billionen Dollar. Allerdings würde die EU als Bundesstaat mit 16 bis 17 Billionen Dollar den zweiten Platz einnehmen. Russland mit seinem Bruttoinlandsprodukt von etwa 1,3 Billionen Dollar spielt ökonomisch in einer anderen Liga und kann allenfalls wegen seines Atomarsenals als Weltmacht gelten. Soll das Freihandelsregime durch nationalkapitalistische Machtpolitik ersetzt werden, sind die wichtigsten Gegner also China und potenziell eine einige Europäische Union. Unklar bleibt, wie die Trumponomics in den USA funktionieren sollen. Allein die Erlaubnis, wieder gehörig die Umwelt zu verschmutzen, macht den Bau eines Kohlekraftwerks noch nicht rentabel. Die Abkehr vom Freihandel erhöht die Produktionskosten und damit Preise für Investitions- wie Konsumgüter. Allenfalls ein groß angelegtes Konjunkturprogramm könnte den Wohlstandsverlust für einen Teil der Bevölkerung kompensieren. Doch da Trumps Steuersenkungspläne die Staatseinnahmen um etwa 13% senken würden, er mehr für die Rüstung ausgeben will und die Republikaner eine höhere Staatsverschuldung vehement ablehnen, ist nicht ersichtlich, woher das Geld dafür kommen soll. Trump braucht vor allem spektakuläre Erfolge, die eine rücksichtslose Machtpolitik ihm vorläufig verschaffen kann. Überdies erwartet er wohl, dass seine Gefolgschaft Freude an der Demütigung schwächerer Länder und einer rabiaten Politik der nationalen Größe im Stil Putins hat. Auch damit könnte er recht behalten. Ressentiments, ideologischer Wahn und ein mehr oder minder offener Wunsch nach Disruption, der Zerstörung als unerträglich empfundene Zustände um der Zerstörung selbst willen, haben Trump die Präsidentschaft verschafft. Es wäre naiv zu erwarten, dass seine Wählerinnen und Wähler auf einmal anfangen, rational zu denken und sich von ihm abwenden, nur weil die Trumponomics ihnen nicht sofort ihre Brieftaschen füllen. Zumal mit Chinesen, Mexikanern, globalisierter Elite,
Demokraten

0: Protestierenden, Medien und vielen anderen eine ausreichende Zahl von Sündenböcken bereitsteht, wenn die Erfolge des, Zitat Trump,
1: größten Jobproduzenten, den Gott jemals erschaffen hat,
0: zu wünschen übrig lassen. Donald Trump zeigt keinerlei Interesse daran, sich an die Regeln des politischen Benehmens zu halten. Er will nicht einmal nach Washington ziehen. Er wird wahrscheinlich versuchen, einen Teil der Apparatschiks aus dem politischen Establishment rauszuwerfen und sie durch einige seiner Familienmitglieder zu ersetzen oder durch Geschäftsleute, die ihm nahestehen. Es ist eine Regierung wie der Fantasie eines Vulgärmarxisten entsprungen. Der ehemalige Chef von ExxonMobil wird Außenminister. Ein Freund der Kohle- und Ölindustrie wird Leiter der Umweltschutzbehörde. Die Mitglieder des politischen Establishments mögen so etwas nicht und sie wissen nicht, wie weit das noch gehen wird. Das macht sie nervös. Es sind jetzt bald 10 Jahre seit Beginn der Krise 2008 vergangen. In dieser Zeit ist das eingetreten, was zu erwarten war. Das Rettungsprogramm TARP, die bedeutendste Maßnahme der US-Regierung gegen die Krise, gefolgt vom Quantitative Easing, ermöglichte es sowohl in den USA als auch in Europa, die Krise einzudämmen, wenn auch mit einem Verlust von Billionen von Dollar an Vermögenswerten inklusive Immobilien. Dies wurde kombiniert mit einer beschleunigten Wertschöpfung aus der Arbeiterklasse. In diesen 10 Jahren ist klar geworden, der Wohlstand kehrt nicht zurück. Während Ökonomen darüber diskutieren, ob die Welt sich in einer Phase der säkularen Stagnation befindet, reagieren Wähler, indem sie nationalistischen Demagogen folgen, die die Schuld für die globalen Probleme in den Fremden sehen. In der suggestiven Sprache von Occupy Wall Street, das 1% sieht sich damit konfrontiert, dass die einzige Lösung seiner Probleme eine vollentfaltete, tiefe Depression ist, durch die das Sozialgefüge auseinanderbrechen würde. Die 99% müssen sich damit abfinden, dass die einzige Alternative darin liegt, die Kontrolle über das soziale Leben in die eigenen Hände zu bekommen und die Besitzer des gesellschaftlichen Reichtums sowie die politische Klasse, die sie repräsentiert, beiseite zu schieben.
2: Es hilft manchmal bei der Einordnung dieser Dinge, wenn man sich daran erinnert, dass das politische Koordinatensystem in den USA ohnehin dramatisch anders ist als hier in Europa. Als Maggie Thatcher noch Premierministerin von Großbritannien war, kam gelegentlich der durchaus richtige Hinweis, dass ihre Positionen weitgehend deckungsgleich waren mit denen von liberalen Demokraten in New York und Massachusetts. Das konservative Spektrum im Amiland fängt eigentlich erst so richtig mit Chinggis Khan und Vlad dem Fehler an.

herzlichen Glückwunsch. Auch Sachzwang FM kondoliert Donald J. Trump zu seinem 80. Geburtstag. Einen Vorwurf hat Donald J. Trump bereits in den ersten Tagen seiner Amtszeit entkräftet, dass er ein Dampfplauderer sei. Die meisten diskurskritischen Fingerübungen, dieses blondierte Phänomen zu fassen, führten zu gebrochenen Fingern. The Donald ist kein Simulacrum. Wo Trump draufsteht, ist Trump drin. Und während alles von Post- und kontrafaktischer Politik schwafelt, schafft er Hard Facts per Dekret. Ein US-Präsident, der den Baustopp an einer Pipeline, an der er selbst als Investor beteiligt ist, per Executive Order aufhebt und muslimische Länder vom Einreiseverbot ausnimmt, zu denen er Geschäftsbeziehungen pflegt. Dieser brutale Kurzschluss von Interesse und Macht mag all die Politexperten düpieren, die jahrzehntelang mit feinsten Instrumenten die Seitenarme erkundeten, während der Hauptstrom mit ungehinderter vulgärmarxistischer Wucht die Wirklichkeit flutete. Ihnen erteilt Trump mit hemdsärmeliger Unbedarftheit die Lektion, wie Macht im Neandertal funktioniert, das der Spätkapitalismus als Alterswohnsitz in Erwägung zieht. Nicht umsonst hängte sich Trump unmittelbar nach Amtsantritt ein Porträt seines Lieblingspräsidenten Andrew Jackson, 1829 bis 37, ins Oval Office. An amazing figure in American history, very unique in so many ways. Unique vor allem in der Verquickung von privatem und allgemeinem Interesse, also dem seiner Klasse. Als Besitzer von 150 Sklaven führte Jackson den Feldzug gegen die Seminolen in Florida auch deshalb, weil diese gerne entlaufene Sklaven bei sich aufnahmen. Nach dem Sieg über die Indianer wurden die Sklaven ihren rechtmäßigen Besitzern rückerstattet. Auch wenn es so aussieht, als hätte der kulturindustrielle Trash, der zur Ersatzwirklichkeit der Überflüssigen, Abgehängten und Wütenden wurde, die politische Realität ersetzt und als hätten diese sich eine Mischung aus apokalyptischem Joker, Highschool-Filmtrottel und Milliardär wie du und ich ins Weiße Haus gewählt. Und selbst wenn Trump per Dekret den Central Park abholzen ließe und ein Pferd zu seinem Vize machte, es ändert nichts daran, dass er ein bewährtes, rational analysierbares, wenngleich parodistisch zugespitztes Herrschaftsmodell verkörpert. Die rechte Rebellion gegen das Establishment, um eben dessen Interessen zu vertreten. Noch ist Europa empört über die Übertreibung der eigenen Flüchtlings- und Exklusionspolitik. Das ist alles nicht sehr schön. Und dennoch im dehnbaren Rahmen des Demokratischen. Was den Aktienmärkten gefällt, wird wohl so schlimm nicht sein. Alle Prognosen von einem vor Trumps Unberechenbarkeit einknickenden Dow Jones Index haben sich als falsch erwiesen. Im Gegenteil, der tat den höchsten Freudensprung in der 130-jährigen Geschichte seines Bestehens. Dies als Widerspruch zu empfinden, ist Ausdruck genau jener Kontrafaktizität, von der die liberale Expertise ständig faselt und die ist von wegen postfaktisch, sondern mindestens so alt wie die Verweigerung faktischer Evidenz selbst. Sie zeigt sich zum Beispiel in der Ideologie, welche gesellschaftliche Freiheit und die Freiheit des Marktes als einander bedingende Werte fantasiert und sich auch durch den Gleichschritt der Nazis und des Kapitals nicht beirren ließ. Donald Trump kann noch so hohe Mauern gegen Mexikaner bauen. Er reißt zugleich die letzten Ruinen staatlicher Regulierung ein. Während besonnene Geister innerhalb der in Endlosschleife per Klick und Memes revoltierenden sozialen Netzwerke vor Gewöhnung warnen, bricht allerorts bereits verhohlene Sympathie für diesen flotten neuen Zeitgeist einer rechten Trash-Comic-Politik aus. Die Putin-freundlichen und neopatriotischen Teile der Linken bewerten Trump als notwendiges Übel, als eine Art Savonarola, der mit plebejischem Mandat und Protektionismus gegen den Imperialismus des neoliberalen Establishments wütet. Den vernünftigeren Teilen der Linken hingegen geht in berechtigter Nervosität die Faschismusdiagnose zu schnell von der Hand.
die Beziehungen zu Breitbart News und der Alt-Right-Bewegung, Sexismus, Autoritarismus, Rassismus, White Supremacy, Heimatkult, der Dreischritt von sozialistischer Phraseologie, kleinbürgerlicher Massenbasis und großkapitalistischer Interessenpolitik, zudem ein Anti-Intellektualismus, dessen Ausmaß die gängige Geistfeindlichkeit beinahe schon mit ihrem Gegner versöhnt, die Verkümmerung der bislang üblichen Politphrasen zu automatisiertem Grunzen, gefolgt von der scheußlichen Identität von Grunzen und Tat, all das trägt faschistische Züge. Dennoch hat Trump keine militarisierte Massenbewegung hinter sich und reizt bloß Schwachstellen und Widersprüche der US-amerikanischen Demokratie zu seinen Gunsten aus. Ja, er lehrt die liberalen Träumer, wie viel antidemokratischen Spielraum ihre vergötzte Demokratie zulässt. Sucht man nach historischen Referenzen, drängt sich der prinzliche Lumpenproletarier Charles-Louis Napoléon Bonaparte auf, dessen plebejischen Putsch im Namen des Großkapitals Karl Marx in seinem 18. Brumaire so brillant analysiert hat. Trump wird freilich kein Kaiserreich errichten, doch auch innerhalb des formaldemokratischen Rahmens dürfen seine faschistoiden Züge nicht bagatellisiert werden. Subtrahiert man aus dem Kanon der Faschismustheorien den totalitären Staat von Trumps Portfolio, dann lässt sich lange darüber streiten, inwiefern hier von demokratischem Faschismus gesprochen werden kann. Und während die Diskussion darüber beginnt, werden Modelle in diese Richtung bereits allerorts getestet und ausgereizt und auf ihre Zustimmung durchs Wahlvolk geprüft. Die politische Mitte indes weiß ihr heimliches Faible für einen demokratisch gewählten, aber unternehmerfreundlichen Faschismus noch als mahnenden Pragmatismus zu tarnen. Der CSU-Vorsitzende Seehofer zum Beispiel ist ganz neidisch auf Trumps Möglichkeiten, anachronistische Demokratie auszuhebeln. Er setzt mit Konsequenz und Geschwindigkeit seine Wahlversprechen Punkt für Punkt um, schwärmte er in Bild am Sonntag. In Deutschland würden wir da erst einmal einen Arbeitskreis einsetzen, dann eine Prüfungsgruppe und dann noch eine Umsetzungsgruppe. Und dass es dann vielleicht auch noch durch den Bundestag müsste, hat der demokratisch überforderte Prüf- und Umsetzungsgruppenleiter vorsorglich vergessen. Aber Dachau ist auch nicht an einem Tag erbaut worden. Trump kommt wie gerufen. Er setzt das als unmöglich Gedachte in Amerika um, damit seine Kritiker und Bewunderer in Europa zumindest das Mögliche an Nationalismus, Rassismus und Entdemokratisierung beschleunigen können. Er fungiert als eine Art Standartenträger der zivilisatorischen Verelendung. Man wird ihn dorthin vorschicken, wo man sich noch nicht hintraut. Und wohin er sein Banner pflanzt, rückt man zaghaft nach. Nicht ohne zu beteuern, er sei wieder mal zu weit gegangen. Das Entsetzen über seine faschistoide Clownerie sediert die Wahrnehmung dafür, was auch seine staatsmännischen Kritiker in seinem Windschatten aushecken. Der abnormale Wahnsinn soll mit dem Normalen versöhnen. Mit der Stunde des Clowns hat zugleich die Stunde der geringeren Übel geschlagen. Spaßkultur und Kabarett mit ihren Trump-Parodien erfüllen diese Funktion auch trotz vorgeblicher Kritik an ihrem Sujet. Die halblustigen, von Trump kommentierten Länderporträts etwa, mit denen Staatssender ihre halblustigsten Quotenclowns betrauen, die Niederlande und die Schweiz machten den Anfang, Jan Böhmermann folgte auf dem Fuß, sollen das Publikum nicht nur an die totale Identität von Politik und Entertainment gewöhnen, sondern geben ihm per launiger Selbststereotypisierung einen Vorgeschmack auf den protektionistischen Rückfall in die Kleinstaaterei. Die größte Gefahr, die von der blondierten Bestie ausgeht, liegt also darin, dass die überspitzte Mischung aus Spaßkultur und reaktionärem Ernst auch ihre Kritiker durch Gewöhnung verdummt und sie diese im permanenten Fasching des politischen Ausnahmezustandes die Sicherheitszonen kühler Analyse nicht mehr finden lässt, von welchen aus sich die wahren Proportionen erkennen lassen. Die beste Übung dafür, die Monstren zu vertreiben, die der Schlaf der Vernunft gebiert,
ist bei der Kritik schon dort anzusetzen, wo der Trumpismus im Kern angelegt ist. Hier in Europa, nicht nur beim wuchernden Faschismus und Rassismus, sondern bei all den Kräften der Mitte, die sich diesen anbiedern und dennoch als ziviles Gegengift dazu verkaufen. Nicht nur bei Nationalisten und Rechten also, sondern bei den Vollstreckern und Profiteuren von Austerität, Enteignung und Deregulierung. Sie untergraben eine fragile Zivilisation, die wohl einmal mehr in völkischer Gülle ertrinken wird. Alles, was Trump tut, ist nicht Antithese, sondern Übertreibung einer auch diesseits des Atlantiks voranschreitenden Entdemokratisierung. Besonnene Konservative, Liberale und Sozialdemokraten, denen die Faschisierung des Abendlandes mittlerweile etwas unbehaglich geworden ist, müssten aus reiner Selbsterhaltung in eine radikale, aber demokratische Linke investieren, so verhasst deren Ideen ihnen auch sein mögen. Nur damit der nach rechts kippende Kahn der Zivilisation zum Auslegeboot wird. Darauf ließe sich dann weiter streiten.

Mit ein paar kritischen Analysen und Essays feiern wir den 80. Geburtstag von Donald Trump. Wir kondolieren. Und weil man durch die Dauerpräsenz des Absurden nicht klüger wird, sondern dümmer, greifen wir heute gern auf solche Essays zurück, die in der Anfangszeit von Trumps Regentschaft entstanden sind. Wir sind im Februar 2017.

0: Bis vor kurzem erwartete man von Männern in sehr einflussreichen Positionen eine gewisse Zurückhaltung bei öffentlichen Äußerungen zu wirtschaftlichen Fragen. Aus gutem Grund, denn eine unbedachte oder auch nur falsch verstandene Aussage kann einen Kurssturz an den Börsen auslösen. So sank der Dow Jones Index 2007 um 200 Punkte, nachdem Alan Greenspan die Worte Rezession und USA in einem Satz gebraucht hatte, obwohl er den Vorsitz der US-Notenbank Federal Reserve bereits im Jahr zuvor abgegeben und die Rezession, fälschlich wie sich bald herausstellte, für unwahrscheinlich erklärt hatte. Und mag der Begriff des ideellen Gesamtkapitalisten Unternehmern auch suspekt sein, so beharren sie doch aus guten Gründen darauf, dass in ihren Konkurrenzkämpfen und sonstigen Streitigkeiten die Regierung nicht einseitig Partei ergreift. Diese Form der Gewaltenteilung hat sich 200 Jahre lang bewährt. Dann kam Donald Trump, der immer wieder gegen Großkonzerne twittert und deren Aktienkurse kurzzeitig sinken lässt. Man könnte hier ein Geschäftsmodell wittern, denn wer weiß, welches Unternehmen der Zorn des Präsidenten als nächstes treffen wird, kann eine Menge Geld verdienen. Am besten weiß das natürlich der Präsident selbst, von dem man annehmen muss, dass er über solche Geschäftsmethoden nicht erhaben ist. Doch genaueres weiß derzeit allenfalls die NSA. Wirtschaftspolitische Einflussnahme im Kapitalismus besteht jedenfalls eigentlich vor allem darin, durch die Umverteilung direkter und indirekter Subventionen erwünschte Veränderungen im Produktionsprozess zu fördern, etwa den Übergang von fossilen Brennstoffen zu erneuerbaren Energien. Auch Trump arbeitet so, er will den Übergang rückgängig machen. Darüber hinaus aber strebt er ein neofeudales Verhältnis zu den Unternehmen an, wie es sein Vorbild Putin als Lehnsherr der russischen Oligarchen praktiziert. Die Familie Trump soll dabei nicht zu kurz kommen. Eine Intervention des Präsidenten traf jüngst den Kaufhauskonzern Nordstrom, der die Produkte seiner Tochter Ivanka aus dem Sortiment genommen hatte, da Produkte aus dem Hause Trump bei den Kunden und Kundinnen, überwiegend wohlhabenden Städtern, nicht populär sind. Diesmal allerdings stieg der Börsenwert des Unternehmens, das nun von Protestkäufen profitiert. Hier gilt das Gesetz von Angebot und Nachfrage, auf das Trump im Einzelhandel wenig Einfluss nehmen kann, anders als in Branchen, die stärker von staatlicher Gunst abhängig sind. Die Idee, Lehnsherr aller US-Unternehmen zu werden, hat er aber nicht aufgegeben. Seine neofeudalen Ambitionen sind nicht nur eine Marotte. Wenn er auf längere Zeit damit durchkommt, werden sie zu einer grundlegenden Änderung der Beziehungen zwischen Kapital und Politik führen. In einem öffentlichen Manifest sprach sich die US-amerikanische Gruppe Citizen Therapists im Wahlkampf Sommer 2016 gegen den Trumpismus aus. Dabei brachen sie jedoch nicht die Goldwater-Regel, die es in den USA Psychotherapeuten verbietet, eine ferndiagnostische Meinung zu öffentlichen Personen abzugeben. Das taten dagegen die Psychotherapeuten John D. Gardner und Julie Futrell, die Donald Trump öffentlich malignen Narzissmus attestierten. In Zeitungen wurden daraufhin die neuen Merkmale der narzisstischen Persönlichkeitsstörung NPS auf Trump angewandt. Mit wenig überraschendem Befund. Dagegen wandte sich unlängst Alan J. Francis, der die vierte Revision des Diagnostischen und Statistischen Handbuchs psychischer Störungen, DSM-4, leitete und die derzeit gültige fünfte Revision wegen deren erheblicher Ausweitung der Kriterien kritisierte. Trump sei Narzisst, aber er habe keine NPS. Es sei verwerflich, leidende Patienten mit ihm in einen Topf zu werfen. Francis fordert, Trump politisch, nicht psychologisch zu begegnen. Das wirft die alte Frage auf, welche Bedeutung die Individualpsychologie für die Politik hat, wenn der Wahn vergesellschaftet auftritt. Die Gegner Trumps haben mit ihren falschen Einschätzungen ebenso Realitätsverlust bewiesen, wie sie ihm das vorwerfen. Seit 1999 hat Trump mit mehreren Parteieintritten und angefälschten Kandidaturen die Stimmung getestet, seine Chancen ausgelotet und diese richtig eingeschätzt. Ab 2011 wurde er als aussichtsreicher Präsidentschaftskandidat gehandelt. Hinlänglich widerlegt ist der Mythos, Trump sei ein Wendehals, den die Realpolitik schon zurechtschleifen werde. Seine Meinungsschwankungen über Homosexualität und Abtreibung entstanden nicht aus Offenheit, sondern aus Opportunismus. Trumps ideologischer Kern hingegen ist ein starrer, nicht erst in Anpassung an die Tea Party erworbener Rassismus.
1: Wissen Sie, ich bin stolz auf mein deutsches Blut, keine Frage, großartiger Stoff.
0: Im Prahlen mit den
1: guten, sehr guten Genen
0: seines Vaters naturalisiert der Megabourgeois seinen Reichtum und die Armut der anderen. Um aufkeimende Selbstzweifel zu dämpfen, wiederholt er permanent sein Eigenlob.
1: Ich bin ein kluger Mensch.
0: Oder
1: ich wurde mit einem gewissen Intellekt geboren.
0: Mit solchen magisch-neurotischen Beschwörungen arbeitet Trump systematisch. Dauernd wiederholt er etwas, versichert, etwas wirklich selbst gesagt und getan zu haben. Das sind Schwundstufen von Propaganda, mit denen er zuallererst seinen eigenen Minderwertigkeitskomplex stillen muss. Die gleiche Technik empfehlen Managerseminare, Exzellenzcluster und Bewerbungstrainings. Vor dem Spiegel soll man sich anbrüllen. Ich bin gut, ich schaffe das, ich bin erfolgreich. Um die aktivistische Manie dann gegen den unweigerlichen Sturz in die Depression zu verwahren, bedarf es manichäischer Verteufelung der Gegner. Bei Trump ist alles entweder gut, wunderbar, großartig oder schlecht, traurig, beklagenswert, desaströs, katastrophal. Seine Freunde sind nützlich, fähig, loyal. Seine Feinde, Verräter, Schwächlinge, Vergewaltiger. Die Zurichtung des Gegners, die Denarzisierung, ist pathologisch. Im Wahlkampf wurde aus seiner Parole gegen Hillary Clinton, Lock her up, bei seinen Anhängern sehr rasch, Kill the bitch und folgerichtig, Kill the witch. Die Crooked Hillary, getaufte Hexe, locke Soldaten nach Libyen, um sie dort Terroristen auszuliefern. Sie fange kleine Kinder in einer Pizzeria, um sie an Pädophile zu verkaufen. Der beneideten fallischen Mutter steht ein impotenter Konkurrent bei, Barack Obama. Über ihn lästert Trump, er habe
1: noch nie jemanden gefeuert.
0: Trumps Punchline als Star und Eigner der Show The Apprentice war:
1: You're fired, du bist gefeuert.
0: Sadismus und Machtausübung sind für ihn verschmolzen. Daher war auch Trumps Slogan Make America Great Again regelrecht demütigend. Amerika ist demnach schwach. Trumps Bestseller-Titel lautet sogar Crippled America. Was er von Krüppeln hält, zeigte er im Wahlkampf, als er spastische Bewegungen nachäffte. Er selbst ist es, der die USA, das begehrte Objekt, verstümmelt, etwa mit frei erfundenen Kriminalitätsstatistiken. Die Aufwertung kann dann nur er, der Übermensch, für den er sich selbst hält, bewerkstelligen. Trumps Makel ließen ihn seinen Anhängern nur liebenswerter, menschlicher erscheinen. Der Hass auf die Doppelmoral der Heuchler bleibt größer als die Furcht vor der Amoral der durchschauten Lügner. Als Trump im September 2016 von der Birther-Verschwörungstheorie über Obama, die behauptet, dieser sei nicht in den USA geboren, Abstand nahm, bediente er sich einer weiteren Lüge und behauptete, Hillary Clinton habe 2008 den Mythos in die Welt gesetzt. Er selbst habe dazu beigetragen, das Ganze zu
1: beenden.
0: Die Pathologisierung Trumps kann auf überreiches Material zurückgreifen. Sie ist dort angemessen, wo tatsächlich seine Mythomanie und seine Bereitschaft, an die eigenen Lügen zu glauben, zu gefährlichen politischen Konsequenzen führen könnten. Seine Präsidentschaft wird die global sträflich verharmloste Gefahr der Nukleararsenale dauerhaft ins Bewusstsein rufen. Und trotzdem erscheint Trump noch als vergleichsweise glimpfliche Charaktermaske angesichts dessen, was sich weltweit ohne psychiatrische Diagnose etablierte. Berlusconi, Orban, Seehofer, sie sind sicher weniger krank, aber politisch kaum von Trump zu unterscheiden. gegen die neoliberale Lüge, dass aus globalisierter Konkurrenz und Deregulierung automatisch Fortschritt entstehe, nimmt der Rechtspopulismus die Konkurrenzängste in den Dienst, ohne auf die Deregulierung seiner Rackets zu verzichten. Anstelle der globalen Organisation tritt die nationale Einbettung ins Kollektiv, bei härterer Arbeit und weniger Rechten. Der auf mittlere Sicht ruinöse Protektionismus soll durch das Versprechen gerettet werden, die noch Schwächeren stärker auszubeuten, mit dem Big Stick bessere Deals mit der gepiesackten Peripherie zu machen. Die neue Nationalisierung der Wirtschaft ist nichts anderes als eine Reihe von Wetten des Stärkeren, deren Kosten andere zahlen sollen. Weil sich nicht alles als Schuldlast verschieben lässt, suchen die Konservativen ihre Opfer dort, wo es am meisten zu holen gibt. Bei der Natur, bei den Arbeitern, bei den Indigenen. Nicht zufällig ist Trumps Vorbild der 7. Präsident der USA, Andrew Jackson, ein Sklavenhalter und Indianerhasser, der den Indian Removal Act von 1830 unterschrieb. Trump sah in der Genehmigung der Dakota Access Pipeline auch eine Gelegenheit, den Sioux heimzuzahlen, dass sie an die ursprüngliche Akkumulation erinnern, während Trump an Gewinnergene glauben will. Zu den Schwächen vieler Linker gehört, zivilisatorische Errungenschaften für gesichert zu halten und sie im Modus der Dialektik der Aufklärung dann selbst als Aberglaube abzuschaffen. Analog zur Propaganda für die medieninkompetenten Unterschichten, nämlich Fake News, hüllten antizionistische Akademiker Wahrheitsansprüche aus zu etwas, das man als Fake Science bezeichnen kann. Judith Butler war lange vor Trump mit ihrem Querfrontprojekt eines Bündnisses aus Linken, Hamas und Hisbollah erfolgreich. Andere setzten ihre Arbeit fort. Die US-amerikanische National Women's Studies Organization lief mit fast 90%iger Zustimmung zum BDS über. Und gegen Trump demonstrierte man mit Hijabs und Antisemitinnen. Nur wegen der Verachtung der Linken für klassische und gegenwärtige Probleme der Aufklärung, insbesondere in der islamischen Welt, konnte die rechte Propaganda die Themen vereinnahmen, mit denen sie ihre Presse ernährt. Die antizivilisatorische Ranküne des Trump-Rackets wird gesteigert durch die Lehre, die in der konservativen ebenso wie der neoliberalen und der linken Ideologie entsteht. Wenn die eigene Strategie nicht überzeugt, wird erst recht pathisch projiziert. Solche allseitig sich verstärkende und dialektisch vermittelte Symptomatik stellt auch die normativen Modelle von Gesundheit und Krankheit in Frage, auf deren Grundlage über Trump entschieden werden soll. Die Offensichtlichkeit von Trumps Obsessionen lädt jedenfalls dazu ein, in unzähligen Memes und aufgeregten Kommentaren eigene Obsessionen auf Trump zu projizieren.
2: In Springfield, they're eating the dogs, the people that came in, they're eating the cats, they're eating the pets of the people that live there. And this is what's happening in our country.
0: Wer im Journalismus oder in der Politik die Absicht hat, die öffentliche Meinung zu manipulieren, verfügt über zahlreiche Möglichkeiten. Mit der Auswahl von Nachrichten und Themen etwa kann ein Problem hervorgehoben oder verdrängt werden. Die Wortwahl kann dramatisieren oder besänftigen. Der gezielt eingesetzte Human Touch kann emotionalisieren. Auch ohne manipulative Absicht ist Objektivität ein Mythos, da Politik und Publizistik entweder dem Mainstream folgend nationale Interessen vertreten und sich an einem gesellschaftlichen Konsens orientieren oder als Dissidenten eigene Ziele verfolgen. Jede ernstzunehmende Kritik am Umgang von Politik und Medien mit der Wahrheit muss jedoch berücksichtigen, dass in demokratischen Staaten beide den Zwängen des Kapitalismus unterliegen. Medien und Politiker müssen sich verkaufen und deshalb auf die Wünsche der Kundschaft eingehen. Deshalb ist die Lüge, die bewusste Falschinformation, nicht zu verwechseln mit Propaganda oder ideologischer Verblendung, sehr selten geworden. Zu groß ist das Risiko geworden, erwischt und somit diskreditiert zu werden. Früher nutzte man Fake News, um politische Maßnahmen zu legitimieren oder dem erwünschten Weltbild der Bürgerinnen und Bürger widersprechende Fakten zu konterkarieren. Sie wurden in den Mainstream-Medien bereitwillig kolportiert. So behauptete die US-Regierung 1964, nordvietnamesische Schnellboote hätten US-Kriegsschiffe angegriffen, der sogenannte Zwischenfall von Tonkin. Der Kongress erteilte daraufhin fast einstimmig die Genehmigung für einen Kriegseinsatz. Der Verdacht, dass die NSA hier Fake News produziert habe, der Geheimdienst gestand dies 2005 ein, kam schnell auf, doch überprüfen konnte die Fakten damals zunächst niemand. Die Erfindung solcher Propagandalügen galt als schmutziges Geschäft, das in einem höheren Interesse nun einmal erledigt werden musste. Die Erwartung, nicht überführt zu werden, war die Voraussetzung für die Verbreitung von Fake News, da sich während des Kalten Krieges beide Seiten noch auf ein und dieselbe Wirklichkeit beriefen. Als patriotischer US-Amerikaner war man stramm antikommunistisch und glaubte seiner Regierung. Aber man reagierte auf Beweise. Als Daniel Ellsberg 1971 in den Pentagon Papers die Tonkin-Lüge und andere Fake News als solche enthüllte, trug dies erheblich zum Rückzug der USA aus Vietnam bei. Da Leaks mittlerweile eher die Regel als die Ausnahme sind und Smartphone-Bildmaterial auch aus den entlegensten Winkeln der Welt sofort die Öffentlichkeit erreicht, verzichten umsichtige Politiker auf Fake News. Im Milieu der populistischen und extremen Rechten gelten nun jedoch andere Regeln. Man stört sich nicht daran, dass man der Lüge überführt wird, schwindelt dreist weiter und beschimpft jene, die auf die Wahrheit hinweisen. Ein augenfälliges Beispiel war Trumps Behauptung, 1,5 Millionen Zuschauer seien am 20. Januar 2017 zu seiner Amtseinführung gekommen. Als diverse Medien diese Behauptung unter anderem mit detaillierten Fotostrecken widerlegten, sagte Trumps Beraterin Conway, hier gehe es nicht um Unwahrheiten, sondern um
1: alternative Fakten.
0: Anfang Februar 2017 begründete sie dann die Notwendigkeit von Einreisebeschränkungen mit dem Bowling Green Massacre, das nie stattgefunden hat. Dieses Verfahren erscheint auf den ersten Blick irrational. Muss man angesichts des real existierenden islamistischen Terrors Anschläge erfinden? Hätte Trump nicht sagen können, die wahrhaft patriotischen US-Amerikaner, Farmer aus Kansas und Stahlarbeiter aus Ohio, mieden den Sumpf des korrupten Washington? Doch die populistische und extreme Rechte konstruiert sich eine Fantasiewelt, in der alles ihren Ressentiments entsprechen muss. Fake News dienen hier nicht mehr nur zur Legitimierung oder Stabilisierung des Weltbilds, sie erschaffen das Weltbild. Und das Weltbild erschafft sie. Der Fernsehsender Fox News arbeitet fleißig an der Produktion der rechten Parallelwelt mit, man findet aber auch noch echte Nachrichten. Über Portale wie Breitbart oder Infowars hingegen betritt man eine andere Welt. Das wohl wichtigste Merkmal dieser Medien ist, dass sie ausschließlich Themen präsentieren, die für den Gefühlshaushalt der Trump-Anhänger relevant sind. In dieser Parallelwelt existieren nur gewalttätige Muslime und Migranten, fremde Länder, die die USA betrügen, männerhassende Feminazis, kriminelle und intrigante Demokraten, die Trump etwas anhängen wollen, und Finanziers, die das alles bezahlen und die als Juden zu kennzeichnen, man noch vermeidet. Faschistische Gruppen und rechtsesoterische Sekten, die in einer solchen selbstgebastelten Parallelwelt leben, gibt es schon lange. Nun aber ist der rechtsextreme Wahn zu einer Massenbewegung geworden. Und sein höchster Repräsentant sitzt im Weißen Haus. Für ihn sind Fake News unerlässlich, anders kann er sich etwa der mittlerweile erdrückenden Beweise nicht erwehren, die Mitarbeiter seiner Wahlkampagne mit Russland in Verbindung bringen. Während des Kalten Krieges konnte der Antikommunismus zur Paranoia gesteigert und der Anteil der hochgerüsteten USA an den Spannungen in der Weltpolitik ignoriert werden. Immerhin aber gab es eine ebenfalls hochgerüstete Sowjetunion mit einer nicht weniger paranoiden Führung. Eine Armee messerschwingender Mexikaner, die US-amerikanische Frauen aufschlitzen wollen, gibt es hingegen nicht. Das paranoide Weltbild der extremen Rechten hält einer rationalen Überprüfung nicht stand. Deshalb sind seriöse konservative Medien wie das Wall Street Journal nicht gefragt und eher Gegenstand der Kritik. So beklagte sich Breitbart über dessen
1: globalistischen Sirenengesang.
0: Berufspropagandisten wie Stephen Bannon und Alex Jones, ebenso wie die unzähligen Amateure, die bei der Produktion von Fake News mitmachen, wissen, dass sie Unwahrheiten verbreiten. Die meisten Trump-Anhänger wissen, dass sie Unwahrheiten konsumieren. Noch. Wenn die Lüge aber nicht mehr nur ein gelegentlich genutztes Mittel zum Zweck ist, sondern Fake News unverzichtbare Säulen des Weltbilds werden, das in immer neuen Details mit weiteren, immer dreisteren Lügen ausgeschmückt wird, setzen Realitätsverlust und Wahrnehmungsstörungen ein. Wie gefährlich diese Entwicklung ist, verdeutlicht ein historisches Beispiel, das auch zeigt, dass Fake News nicht allein ein Problem der Rechten sind. 1937 endeten in der Sowjetunion die Moskauer Prozesse, in denen fast die gesamte alte Führungsschicht der Bolschewiki aufgrund von Fake News-Anklagen wegen der Arbeit für ausländische Geheimdienste und Sabotage verurteilt wurde. Eine unvermeidliche Folge war, dass ein schlechtes Licht auf die Oktoberrevolution und die Kommunistische Partei fiel. Sie waren ja offenbar von zwielichtigen Gestalten geführt worden, die Stalins Staatsanwälte nun als
1: tollwütige Hunde
0: bezeichneten. Eine Lüge machte die nächste erforderlich. Der Hauptangeklagte Trotzki musste aus dem Bild der Oktoberrevolution herausretuschiert werden, die Rolle Stalins maßlos übertrieben werden. In der Sowjetunion musste Glauben vortäuschen, wer überleben wollte. Nicht so im Ausland. Dort dürften die meisten parteitreuen Kommunisten in den Moskauer Prozessen anfangs eine schmutzige Arbeit gesehen haben, die zur Stärkung der Sowjetunion notwendig sei. Mit dem Gebäude der Lügen wuchs notgedrungen ihre Glaubensbereitschaft. Dann setzten Realitätsverlust und Wahrnehmungsstörungen ein, sodass jede Form von Dissidenz ganz selbstverständlich als Agententätigkeit galt. Dieser Prozess war eine Rite of Passage, ein Übergangsritual. Stalin hatte sich am Allerheiligsten der Oktoberrevolution vergriffen und deren historische Anführer hinrichten lassen. Wer bereit war, ihm nach diesem Schritt weiter zu folgen, hieß auch jedes weitere seiner Verbrechen gut, und sei es ein Pakt mit Hitler. Anders als Stalin hat Trump nicht die Möglichkeit, seine Fake News mithilfe eines straff organisierten Einparteienregimes als Staatsdoktrin durchzusetzen. Er ist nicht Urheber, sondern Profiteur einer gesellschaftlichen Bewegung, die die weiße Vorherrschaft und das klassische Patriarchat wiederherstellen will, und baut nun im Zusammenspiel mit dieser Basis eher instinktiv als strategisch durchdacht das Lügengebäude weiter auf. Dennoch gibt es erstaunliche Parallelen zum stalinistischen Ritual. Trump hat sich am Allerheiligsten des Konservatismus vergriffen. Er bricht in Wort und Tat mit dem Anstand, verhöhnt die staatlichen Institutionen und zumindest engste Gefolgsleute haben mit einer ausländischen Macht zusammengearbeitet, wahrscheinlich konspiriert. Richard Nixon war im Vergleich ein Ehrenmann. Jenen Anhängern Trumps, die ihm bis heute folgen, muss unterstellt werden, dass sie auch schlimmere Verbrechen gutheißen werden. Der Trend zur Verrohung ist jedenfalls unverkennbar. Trump nannte in einer Rede vor Polizisten Latino-Gangmitglieder
1: Tiere,
0: forderte Festgenommene zu misshandeln und kündigte an, die Polizei verstärkt mit Kriegswaffen auszustatten. 3 Tage zuvor hatte er in Youngstown gesagt, dass
1: diese Tiere,
0: Gangmitglieder,
1: keine Schusswaffen benutzen, weil das nicht schmerzhaft genug ist. Sie nehmen ein junges, schönes Mädchen, 16 oder 15-jährig, und schneiden sie in kleine Stücke. Das sind Tiere, die wir so lange beschützt haben.
0: In dieser Schilderung findet wohl der Sexualsadismus Trumps und vieler seiner Anhänger einen Ausdruck, der auf gefährliche Ausländer projiziert wird. Die Fake News werden zum Fake Narrative und kulminieren mit der rassistischen Hetze zum Feindbild. Der Latino-Nachbar wird zum Invasoren, der nur auf die richtige Gelegenheit wartet, sein Messer zu ziehen. Soll man darauf warten? Nur weil eine von den Liberals weichgespülte Gesetzgebung und die Political Correctness dies verlangen? Bürgerliche Demokratie und rechtsextreme Parallelwelt sind unvereinbar. Die Ermittlungen gegen ihn und Trumps Unfähigkeit, eine ernstzunehmende Regierungstätigkeit zu entfalten, zwingen ihn zur Flucht nach vorn. Noch mehr Bigotterie, noch mehr Hetze, um die Fans bei Laune zu halten. Dadurch und aufgrund der immer schnelleren Abfolge der Entlassungen hoher Amtsträger wird der Kreis der Getreuen enger. Das Amtsenthebungsverfahren rückt näher. Freiwillig aber werden Trump und seine Anhänger das Feld nicht räumen. Noch die stichhaltigsten Beweise werden sie als Fake News abtun.
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0: in Springfield, they're eating the dogs, the people that came in. 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And this is what's happening in our country.
1: Donald Trump respektiert nicht einmal seine eigenen Ehefrauen. Die Meinung des Volkes ist ihm absolut Pimper. Trump verachtet Ausländer, ethnische Minderheiten, Arme. Er verachtet Frauen, die Republikaner, die ihn nominiert haben, und die Wähler, die ihn gewählt haben. Selten ist in der Geschichte der USA eine so gut seelischende Lage, einfach per Dekret durchzuregieren, egal wie viele Menschen schlecht über ihn denken. Das Einzige, wovor Trump Angst haben muss, ist, dass Twitter Insolvenz anmeldet.
2: Ein Jahr nach Trumps Amtseinführung hat sich eine spezifische Arbeitsweise bei Regierung und Medien herausgebildet. Der Präsident twittert am Morgen oder nutzt eine andere Gelegenheit für eine provozierende Äußerung. Am Nachmittag wird diese Äußerung mitsamt ihren Implikationen und den Reaktionen in diversen CNN-Panels debattiert, eher spärlich ergänzt durch Nachrichten über Dinge, die sich sonst noch im Umfeld der Regierung tun. Die meisten anderen regierungskritischen Medien arbeiten ähnlich, wohl da die meisten Gegner Trumps sich gerne täglich empören wollen und diese Art der Berichterstattung schätzen. Diese Inszenierung folgt keinem perfiden Plan, in dem Trump die Rolle zukommt, das Publikum abzulenken und durchtriebene rechte Politiker und Bürokraten derweil Amerika umkrempeln. Sie ist vielmehr eine Improvisation, die erschreckend gut funktioniert. Wer erwartet hat, dass die Grand Old Party, die Partei Abraham Lincolns, sich nicht auf Dauer Trump unterwerfen werde, wurde enttäuscht. Das republikanische Establishment steht zu Trump. Enttäuscht wurde auch, wer erwartet hat, die Wähler und Wählerinnen Trumps würden sich von ihrem Idol abwenden, sobald sie zu der unvermeidlichen Erkenntnis gelangen, dass der Präsident nicht wirklich ihre Interessen vertritt. Für einen Präsidenten im ersten Amtsjahr hat Trump beispiellos schlechte Umfragewerte. Doch mindestens ein Drittel der Bevölkerung unterstützt ihn, was auch immer er tut oder unterlässt. Für die Zukunft der bürgerlichen Gesellschaft, nicht allein in den USA, ist entscheidend, ob die Konservativen zur Verfassung und den demokratischen Institutionen stehen oder einer illiberalen Demokratie den Vorzug geben, die beispielsweise Afroamerikaner mit administrativen Tricks von den Wahlurnen fernhält und Frauen offen benachteiligt. Für eine solche Politik steht unter anderem Sheriff Joe Arpaio wegen Missachtung des Gerichts rechtskräftig verurteilt und von Trump begnadigt. Der Machtkampf der Republikaner ist, Stand 2018, noch nicht entschieden, aber das ist beunruhigend genug. Als Hillary Clinton während des Wahlkampfs den harten Kern der Anhänger Trumps als Basket of Deplorables, als Korb von Beklagenswerten bezeichnete, war die Kritik auch von Seiten der meisten Liberals heftig. Man dürfe doch die Wähler nicht beleidigen. Darüber kann man streiten, bestätigt hat sich ihre Einschätzung jedenfalls. Ohne Zweifel ist es beklagenswert, dass ein Drittel der US-Bevölkerung mit dem zufrieden ist, was Trump ihnen bietet. Sexistische und rassistische Hetze sowie den verbalen Kampf gegen eine Elite, die nicht anhand von Macht und Reichtum, sondern von Hautfarbe und politischer Haltung identifiziert wird. Das informelle Bündnis aus rechtem Mob und republikanischem Establishment steuert nicht auf den Faschismus zu, allerdings kann eine solche Entwicklung längerfristig nicht ausgeschlossen werden. Vielmehr sollen White Supremacy und klassisches Patriarchat wiederhergestellt werden. Aber auch das ist angesichts der in Gesetzesform festgeschriebenen Fortschritte und der Mehrheitsverhältnisse nur durch einen Bruch mit elementaren Regeln der Demokratie möglich. Clinton errang etwa 3 Millionen Stimmen mehr als Trump. Es handelt sich daher um eine politische Auseinandersetzung, die einen anderen Charakter hat als die Kämpfe gegen Präsidenten wie Ronald Reagan oder George W. Bush, die zu ihrer Zeit als beispiellos rechts galten. Es geht um mehr. Und der Feind ist nicht in erster Linie der Präsident. Das zentrale Problem ist, dass ein Drittel der US-Bevölkerung einen reaktionären Backlash gegen die in den vergangenen Jahrzehnten erkämpften gesellschaftlichen Errungenschaften unterstützt, die die USA erst zu einer Demokratie im modernen Sinn des Wortes gemacht haben. Nicht alle Beklagenswerten sind hartgesottene Rechtsextreme. Doch es hat sich gezeigt, dass materielle Interessen für sie nachrangig sind. Es also nicht ausreichen wird, eine Sozialpolitik im Stil von Bernie Sanders zu propagieren. Dieser Konflikt ist ein Culture War, ein Kulturkrieg. Die zentralen Themen Sexismus und Rassismus hat die Resistance aufgenommen. Weniger klar scheint den meisten Gegnern Trumps zu sein, dass es sich um einen Machtkampf handelt, den nur eine Seite gewinnen kann. Und in dem, das beweist der Präsident jeden Tag aufs Neue, Versuche der Aufklärung verpuffen. Daher müsste der Einsatz von Druckmitteln wie Streik, Blockade oder Boykott diskutiert werden. Die Trump-Show kann man ja trotzdem genießen.
1: Eine Gegenbewegung zu Trump formiert sich und probt erste kleine Trippelschritte. Die Wirklichkeit ist aber, dass Wahlen und Gesetze und Gerichtsurteile Trump nichts anhaben können, weil sie ihm nichts bedeuten. Er sagte mal im Wahlkampf 2016, er könnte einen Passanten auf einer belebten Straße vor 100 Zeugen abknallen und ihm würde nichts geschehen. Er hatte recht. Trump ist der amerikanische Gott geworden und wie ein Gott kann und darf er einfach alles.

0: alles Gute.
1: Toi, toi, toi, herzlichen Glückwunsch.
2: Herzlichen Glückwunsch. Tja, wir haben Donald J. Trump zu seinem 80. Geburtstag gratuliert. Oder eher doch kondoliert. Klassenclown und Schulhofschläger in einem, so haben wir die Sendung heute betitelt. Und wir haben 11 Beiträge gehört, die in der Anfangszeit von Trumps Regentschaft angesiedelt waren, von 2016 bis 2018. Jörn Schulz kam gleich 5-mal vor. Und Detlef zum Winkel, Jakob Heiner, Lars Rensmann, Paul Mattig Jr., Richard Schubert, Felix Riedel, zwischendurch Einwürfe von Chris Carlson.

Die allermeisten Beiträge sind übrigens in der lesenswerten Wochenzeitung Jungle World erschienen damals. Alles Gute. Und damit verabschiedet sich Sachzwang FM. Bis zum nächsten Mal. Auf Wiederhören.

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1: Kaum zu glauben, aber Mixtapes und Bücher waren mal ein großes Ding. Vielleicht sogar das größte Ding. Zumindest als Mitte der 70er Jahre frühe Punkbands erstmals drei Akkorde spielten und dazu wild in ihre Mikros brüllten. Obwohl sich 50 Jahre später die Anzahl der Akkorde nur marginal veränderte, hat sich innerhalb dieses breit gefächerten Genres so einiges getan. Tausende von Bands bezeichnen sich heute als Punk. Was genau diese vier Buchstaben überhaupt bedeuten, sei nun dahingestellt. Die Kombination aus Mixtape und Buch bedeutet jedenfalls eines: eine bunte Reise mit dem Nostalgiezug. Benannt nach dem Song der Edwards, schreiben im Buch Bored Teenagers, herausgegeben vom Ventil Verlag, über 200 Menschen aller Couleur über Songs, die sie bewegt und geprägt haben. Dabei geht es nicht immer nur um die Musik, sondern auch oft um Emotionen, persönliche Herausforderungen, Erfahrungen oder einfach um Zeiten, in denen die AutorInnen diese Songs zum ersten Mal hörten. Jede Geschichte ist anders, jede Anekdote hat ihren Platz. Manche blicken zurück, manche nach vorne und manche bleiben einfach stehen, schauen sich um und lächeln. Weinen, zweifeln. Der Blick ist dabei nicht auf eine bestimmte Region gerichtet, sondern gibt einen Überblick über 50 Jahre Musik, die sich grenzenlos am gesamten Globus verteilte. Von Klassikern der Sex Pistols, Subhumans oder Dead Kennedys hin zu unbekannteren NischenkünstlerInnen findet sich auf über 350 Seiten bestimmt der ein oder andere Song, den ihr noch nicht kennt. Versprochen. Neben einem kleinen Schmunzeln, das sich in Anbetracht der schieren Anzahl schlechter Bandnamen im Gesicht abzeichnet, kann dieses Buch eines sehr gut: einen selbst zum Nachdenken bringen. Wo war ich, als ich das erste Mal Bullenschweine von Slime in den eigenen Gehörgang zwängte? Und vor allem, wer war ich? Die Geschichten in diesem Buch lesen sich wie Tagebücher, wie Ausschnitte aus 200 Leben. Spannend oder nicht, das Ganze ist natürlich subjektiv. Und ja, immer wieder auch etwas subversiv.

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1: Hallo und herzlich willkommen zu einer neuen Ausgabe von unten, dem kritischen Nachrichtenmagazin auf Radio Helsinki 92,6. Am Mikrofon begrüßen euch heute Martin und Tamara mit folgenden Themen. Graz hat gewählt. Wir ordnen das Ergebnis der Gemeinderatswahl vom 28. Juni ein. Den historischen Sieg der KPÖ, die Verluste von Grünen und SPÖ, die FPÖ-Hochburgen am Stadtrand und die offene Koalitionsfrage. Außerdem, wer wählt eigentlich den MigrantInnenbeirat und was darf dieses Gremium überhaupt entscheiden? Wir erklären, warum die Wahlbeteiligung dort bei gerade einmal 5% liegt. Zunächst hört ihr ein paar Meldungen von Martin.
2: USA, Antifa-Prozess Texas.

harte Urteil könnte weitreichende Folgen für Versammlungs- und Meinungsfreiheit in den USA haben. Griechenland. Hungerstreik Prosphygika. In Athen haben BewohnerInnen der besetzten Wohnsiedlung Prosphygika nach monatelangem Hungerstreik einen Erfolg vermeldet. Wie die AktivistInnen selbst auf Instagram mitteilten, hätten die Hungerstreikenden Aristoteles nach eigenen Angaben am 140. Tag und Suson am 54. Tag einen Rückzug der Räumungspläne erreicht. Prosphygika ist Heimat von mehr als 400 Menschen und gilt seit Jahrzehnten als Rückzugsort für MigrantInnen, ArbeiterInnen und antifaschistische Gruppen. Die BewohnerInnen wehrten sich gegen eine geplante Umwandlung des Areals zugunsten kommerzieller Interessen. Deutschland. Prozess gegen die Ulm 5. In Stuttgart-Stammheim läuft der Prozess gegen die sogenannten Ulm 5. Fünf AktivistInnen, die im September 2025 die deutsche Niederlassung des israelischen Rüstungskonzerns Elbit Systems in Ulm beschädigt haben sollen. Wie der Journalist Hanno Hauenstein auf Substack dokumentierte, wird ihnen neben Sachbeschädigung auch Mitgliedschaft in einer kriminellen Vereinigung nach § 129 vorgeworfen. Ein Vorwurf, den Amnesty International Deutschland als rechtsstaatlich bedenklich kritisiert. Der Prozess findet im selben Gerichtssaal statt, der einst für die RAF-Prozesse gebaut wurde und wurde von ursprünglich 16 auf über 40 Verhandlungstage ausgeweitet. Die Angeklagten sitzen seit mehr als 9 Monaten unter verschärften Bedingungen in Untersuchungshaft. Deutschland. Klimawandel-Fakes zur Hitzewelle. Während der deutsche Wetterdienst weiter vor extremer Hitze warnt, kursieren in sozialen Netzwerken zahlreiche Falschbehauptungen, die den menschengemachten Klimawandel relativieren oder leugnen. Wie der ARD-Faktenfinder recherchierte, verbreiten unter anderem rechte Portale wie Auf1 den Vorwurf, öffentlich-rechtliche Medien würden Hitzetote erfinden oder Wetterkarten durch intensivere Rottöne manipulieren. Nachweislich falsch, wie das ARD-Wetterkompetenzzentrum erklärt. Auch aus dem Kontext gerissene alte Bildschlagzeilen von 1957 und 1975 kursieren erneut, obwohl sie sich in Wahrheit auf eine defekte Bahnhofsuhr bzw. eine nicht eingetroffene Prognose bezogen. Die Faktenlage ist eindeutig. Heiße Tage haben überall in Europa langfristig deutlich zugenommen. Deutschland. AfD-Gutachten. In Berlin hat die Gesellschaft für Freiheitsrechte, GFF, ein rund 1500 Seiten starkes Gutachten vorgestellt, demzufolge die AfD nach Artikel 21 des Grundgesetzes verfassungswidrig ist. Wie die GFF in einer Presseaussendung mitteilte, verstoße die Partei sowohl gegen das Demokratieprinzip durch die geplante strafrechtliche Verfolgung politischer GegnerInnen als auch gegen die Menschenwürde, etwa gegenüber MuslimInnen, DoppelstaatsbürgerInnen und Schutzsuchenden. Ein 8-köpfiges Team hatte binnen 13 Monaten rund 3 Millionen Datenpunkte ausgewertet und stützt seine Einschätzung auf mehr als 2500 Belege. Ein Verbotsantrag hätte demnach vor dem Bundesverfassungsgericht wahrscheinlich Erfolg. Über die Einleitung entscheidet allein der politische Wille von Bundestag, Bundesrat oder Bundesregierung. Österreich. Überwachungssoftware Innenministerium. Das österreichische Innenministerium hat laut Recherchen des Standard die Lizenzen für die Überwachungssoftware Tangles, Weblog und WebEye des US-Unternehmens Penlink um 2 weitere Jahre verlängert. Kostenpunkt rund 1,85 Millionen Euro. Die Systeme können laut Bericht Aktivitäten im Internet, auf Social Media und im Darknet analysieren und werden auch von der umstrittenen US-Migrationsbehörde ICE eingesetzt, die für ihre brutale und teils mörderische Abschiebepraxis unter der Trump-Regierung bekannt ist. DatenschützerInnen äußern Bedenken zu Umfang und Kontrolle der Überwachung. Das Innenministerium selbst hält sich zu konkreten Einsatzbereichen bedeckt. Hitzewelle in Österreich. Österreich erlebt aktuell eine markante Hitzewelle. Wie der Standard berichtete, wurden am Sonntag in der Wiener Innenstadt erstmals 40 Grad gemessen. Am Montag kurzzeitig sogar 40,1 Grad im niederösterreichischen Bad Deutsch-Altenburg. Für Dienstag prognostiziert Geosphere Austria bis zu 38 Grad. Bis dahin gilt die höchste Warnstufe. Solche Extremtemperaturen stehen laut Klimaforschung im direkten Zusammenhang mit der fortschreitenden Erderhitzung und dem menschengemachten Klimakollaps. Dazu gleich mehr in unserer nächsten Meldung.

0: Graz, Wegener Center Klimaprognose. Auch die Wissenschaft in Graz warnt vor weiter steigenden Temperaturen. Wie das Climate Change Center Austria berichtete, prognostizieren Gottfried Kirchengast und Moritz Pichler vom Wegener Center der Universität Graz für 2026 eine globale Erwärmung von 1,62 Grad und für 2027 bereits 1,71 Grad über dem vorindustriellen Niveau. Damit würde auch der 20-Jahres-Mittelwert der Erderwärmung ab 2026 die 1,5 Grad-Grenze des Pariser Klimaabkommens überschreiten. Möglich wurde die frühzeitige Prognose durch ein verbessertes Verständnis des Zusammenspiels von menschengemachten Treibhausgasemissionen und natürlichen Schwankungen wie El Niño. Wohnungslose ukrainische Familien im Meterhofpark. In Graz machen die Aktivistinnen Tamara und Ola auf eine akute Notlage aufmerksam. Wie sie auf Instagram schreiben, schlafen aus der Ukraine vertriebene Familien, darunter Babys, Kinder, Schwangere und chronisch kranke Menschen, unter freiem Himmel im Meterhofpark, weil es seit Anfang Mai keine Notquartiere für ukrainische Vertriebene in Graz mehr gibt. Eine Lösung der politisch Verantwortlichen sei nicht in Sicht, schreiben sie. Das Vinzi-Nest sagt auf Anfrage, dass sie nun nach dem Umzug in das neu renovierte Quartier keinen Platz mehr haben. Auf den Appell ans Land verwiesen die Verantwortlichen auf den Bund. Streetwork Graz betreut die Personen im Rahmen der mobilen Marienambulanz mit der notwendigsten medizinischen Versorgung. Georg Eichberger von der Caritas meint auf telefonische Nachfrage von Radio Helsinki, die Caritas hilft Vertriebenen aus der Ukraine dabei, nach der Registrierung bei der Polizei ein Ansuchen auf Grundversorgung zu stellen. Sie sind in regelmäßigem Austausch mit der Stadt Graz, aber ihre Einrichtungen sind voll. Eine Notunterkunft für Menschen, deren Antrag auf Grundversorgung noch nicht bewilligt wurde, wurde vom Land kürzlich gestrichen. Das betrifft eben auch die Familien und Kinder, die nun im Meterhofpark übernachten müssen. Die Pressestelle der FPÖ Steiermark konnte auf telefonische Anfrage nichts zur Situation sagen und hat auf den zuständigen Landesrat verwiesen, bei dem wir eine schriftliche Anfrage einbringen werden. Die beiden Aktivistinnen, die zu Spenden aufrufen, versorgen die Betroffenen derzeit privat mit Essen, Getränken, Windeln und Hygieneartikeln und bitten um finanzielle, aber auch organisatorische Unterstützung über GoFundMe. Kontakt und weitere Infos gibt es über die Instagram-Accounts @demo8meierz_graz, @trashyspice oder @Ola von Schmoller.
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2: Kommen wir zum ersten Beitrag. Graz hat gewählt, KPÖ baut historischen Erfolg aus. Am 28. Juni wurde in Graz ein neuer Gemeinderat gewählt. Seit Montag liegt das amtliche Endergebnis inklusive aller Briefwahlstimmen vor. KPÖ von Bürgermeisterin Elke K. gewinnt klar und legt gegenüber 2021 noch einmal fast 7 Prozentpunkte zu. Die ÖVP bleibt bei fast unveränderten Zahlen Nummer 2. Die Grünen verlieren spürbar, während die SPÖ mit 5,6 Prozent ihr historisch schlechtestes Ergebnis noch einmal unterbietet. Spitzenkandidatin Doris Campus ist bereits zurückgetreten. Die FPÖ legt moderat zu mit klaren Hochburgen im Süden und Westen der Stadt. Wir schauen uns die Ergebnisse und die Wählerstromanalyse an. Woher kommen die KPÖ-Stimmen wirklich? Wohin wandert die SPÖ-Wählerschaft ab? Und was bedeutet das rechnerisch für die kommende Koalition? Mehr dazu hört ihr nun von Martin und mir.
0: Graz hat gewählt. Und Graz hat sich entschieden. Ziemlich eindeutig sogar. Am vergangenen Sonntag, dem 28. Juni, war die steirische Landeshauptstadt aufgerufen, einen neuen Gemeinderat, die Bezirksvertretungen und den MigrantInnenbeirat zu wählen. Das amtliche Endergebnis liegt seit Montagabend vor, inklusive aller Briefwahlstimmen. Wir nehmen uns heute Zeit für eine ausführliche Einordnung. Wer hat gewonnen, wer verloren, wo genau in der Stadt, warum und was das für die kommenden 5 Jahre bedeutet. Bleibt dran!
2: Beginnen wir mit den nackten Zahlen. Die KPÖ von Bürgermeisterin Elke K. gewinnt die Gemeinderatswahl 2026 klar und deutlich. Mit 35,7% der Stimmen baut sie ihr ohnehin schon historisches Ergebnis von 2021 noch einmal aus, ein Plus von 6,9 Prozentpunkten. Das bedeutet 18 von 48 Sitzen im Gemeinderat, drei mehr als bisher. Auf Platz 2 bleibt die ÖVP unter Spitzenkandidat Kurt Hohnsinner nach dem Rücktritt seines Vorgängers Siegfried Nagel und langjährigen Bürgermeister der Stadt Graz war das sein erster Wahlkampf. Mit 25,3% verliert sie nur minimal, knapp 0,6 Prozentpunkte, und sie hält ihre 13 Mandate. Hohnsinner selbst sprach davon, das Ergebnis auch ohne den sogenannten Bürgermeisterbonus gehalten zu haben. Die Grünen landen auf Platz 3 mit 14,9%. Das ist ein spürbarer Verlust von 2,4 Prozentpunkten gegenüber 2021 und es kostet die Grünen 2 Mandate. Sie haben künftig nur noch 7 statt 9 Sitze. In den Umfragen wurden jedoch für die Grünen bis zu Verluste von 5% prognostiziert. Die FPÖ schafft es mit 12% auf Platz 4 und kann moderat zulegen, plus 1,4 Prozentpunkte. Das bringt ein zusätzliches Mandat, macht 6 statt 5 Sitze. Bei der FPÖ wurde hingegen in den Prognosen ein viel stärkerer Stimmenzuwachs prognostiziert, als es bei der Wahl dann tatsächlich der Fall war. Dahinter folgt die SPÖ und hier wird es bitter für die Partei, die mit Doris Campus als Spitzenkandidatin in den Wahlkampf ging. 5,6%, ein Minus von 3,9 Prozentpunkten. Das ist das 8. Mal in Folge, dass die SPÖ bei einer Grazer Gemeinderatswahl ein Minus einfährt. Sie verliert die Hälfte ihrer Mandate und hat künftig nur noch 2 Sitze im Gemeinderat. Campus hat noch am Wahlabend ihren Rücktritt erklärt. Die Neos kommen auf 4,9%, ein leichtes Minus von 0,5 Prozentpunkten, halten aber ihre 2 Mandate. Alle anderen angetretenen Listen, darunter der korruptionsfreie Gemeinderatsklub von Claudia Schönbacher, die MFG, die Piraten und kleinere Gruppierungen, haben den Einzug in den Gemeinderat verpasst.
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0: Die Ergebnisse in den Bezirken. Stadtweite Prozentzahlen erzählen nur einen Teil der Geschichte. Spannender wird es, wenn man sich anschaut, wo in Graz welche Partei stark ist. Und dafür liefert die parallel stattfindende Bezirksratswahl ein deutlich differenzierteres Bild. Bei der Bezirksratswahl liegt die KPÖ zwar stadtweit ebenfalls vorne, mit rund 30,6%, aber sie gewinnt nur 9 von 17 Bezirken. Die ÖVP holt sich die übrigen 8 Bezirke, darunter auch Bezirke wie Liebenau, Straßgang und Puntigam. Das heißt, während die KPÖ bei der Gemeinderatswahl mit großem Abstand die Nummer 1 ist, ist das Bild auf Bezirksebene viel ausgeglichener. Die KPÖ bleibt vor allem in den dicht besiedelten innerstädtischen Bezirken stark. Ihr bestes Ergebnis erzielt sie in Gries. Die Grünen wiederum performen bei der Bezirksratswahl deutlich besser als bei der Gemeinderatswahl. 18,3% stadtweit, teilweise über 25% in den einzelnen Bezirken wie St. Leonhard oder Gaidorf. Einen Bezirkssieg holen sie aber nirgends. Und jetzt zur FPÖ. Das ist für unsere Berichterstattung besonders relevant. Ihre höchsten Werte erzielt die FPÖ klar im Süden und Westen der Stadt. In Puntigam kommt sie auf knapp 25%, in Straßgang auf rund 22,7%, in Wetzelsdorf auf knapp 21%. Das ist ein bekanntes Muster, das wir auch aus anderen Städten kennen. FPÖ-Stärke konzentriert sich in stadtrandnahen, sozioökonomisch eher schwächeren Bezirken. Das ist ein Befund, den wir im Auge behalten sollten, gerade wenn wir über rechte Mobilisierung auf lokaler Ebene berichten. Eine einstündige Analyse dazu könnt ihr bei Von unten im Gespräch vom 22. Juni auf der CBA nachhören. Die Wahlbeteiligung. Zur Wahlbeteiligung gibt es 2 Zahlen und es ist wichtig, sie nicht zu verwechseln. Am Wahlabend selbst kursierten vorläufige Werte von teilweise unter 50%. Das wurde da fälschlich zugespitzt, schon als historischer Tiefstand gehandelt. Der Grund? Die rund 39.500 ausgegebenen Wahlkarten, gut 55% mehr als 2021, wurden erst am Montag mitgezählt. Das amtliche Endergebnis inklusive aller Briefwahlstimmen liegt bei 54,17%. Das ist sogar minimal höher als 2021, wo die Beteiligung bei 54,0% lag. Festzuhalten ist trotzdem, auf einem sehr ähnlichen, eher niedrigen Niveau wie schon vor 5 Jahren bleibt mehr als jede zweite wahlberechtigte Person der Wahl überhaupt fern.
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2: Nun zur Wählerstromanalyse. Wir stellen uns jetzt die Frage, woher kommen die Stimmen und wo wandern sie hin? Das Foresight-Institut, ehemals SORA, hat im Auftrag des ORF eine Wählerstromanalyse erstellt. Sie zeigt, welche Partei von welcher anderen Wählerschaft profitiert oder verloren hat. Wichtig dabei, es gibt zwei verschiedene Vergleichswerte in der Berichterstattung. Wir halten sie hierbei bewusst auseinander. Erstens, der Vergleich zur letzten Gemeinderatswahl 2021, also Wahl zu Wahl auf derselben Ebene. Die KPÖ konnte 73% ihrer eigenen WählerInnen von 2021 erneut mobilisieren. Der größte Wähleraustausch fand zwischen den beiden Koalitionspartnern KPÖ und Grüne statt. 5.000 KPÖ-WählerInnen von 2021 wechselten zu den Grünen, umgekehrt aber 6.000 ehemalige GrünwählerInnen zur KPÖ. Ein Gewinn für die KPÖ von rund 1.000 Stimmen allein aus diesem Austausch. 28% aller, die diesmal KPÖ gewählt haben, haben 2021 noch grün gewählt. Noch dramatischer sieht es bei der SPÖ aus. Von den rund 11.000 Stimmen, die die SPÖ 2021 noch hatte, damals schon ein historischer Tiefpunkt, konnte sie nur 4.000 halten. 1.500 wanderten zur KPÖ, 1.000 zur ÖVP, je 500 zu Grünen und FPÖ. Rund 3.500 ehemalige SPÖ-WählerInnen sind diesmal gar nicht zur Wahl gegangen. Die FPÖ wiederum konnte 53% ihrer WählerInnen von 2021 halten. Bemerkenswert, 21% aller, die heuer FPÖ gewählt haben, kamen von der ÖVP. Und ganz entscheidend für das KPÖ-Ergebnis die Mobilisierung von NichtwählerInnen. Die KPÖ konnte mit Abstand am meisten ehemalige NichtwählerInnen an die Urne bringen. Rund 8.000 Stimmen kamen aus diesem Lager. Zweitens, ein ganz anderer, aber spannender Vergleich. Die steirische Landtagswahl von vor 1,5 Jahren 2024. Dieser Vergleich zeigt, Stadt- und Landespolitik werden in Graz von vielen Menschen klar getrennt gedacht. Die SPÖ hat bei der Landtagswahl in Graz noch 20,7%, bei der Gemeinderatswahl nur 5,6%. Mehr als die Hälfte der damaligen SPÖ-WählerInnen hat diesmal KPÖ gewählt. Die FPÖ hatte bei der Landtagswahl in Graz 21,1%, bei der Gemeinderatswahl nur 12%. Fast ein Drittel der damaligen FPÖ-WählerInnen ist diesmal gar nicht zur Wahl gegangen. Die KPÖ selbst hatte bei den Landtagswahlen nur enttäuschende 10,3%, jetzt über dreimal so viele Stimmen. Das zeigt, viele Menschen in Graz wählen auf Landesebene durchaus FPÖ oder ÖVP, geben aber bei der Kommunalwahl ihre Stimme der KPÖ. Das nennt man in der Wahlforschung Splitting und es ist ein in Graz seit Jahren etabliertes Phänomen. Warum wählen so viele GrazerInnen und Grazer KPÖ? Drei Faktoren lassen sich aus diesen vorliegenden Daten und Stellungnahmen herausarbeiten. Erstens Zufriedenheit mit der bisherigen Stadtregierung. Eine Foresight-Umfrage im Auftrag des ORF Steiermark, durchgeführt kurz vor der Wahl, zeigte, 51% der Befragten waren mit der bisherigen Stadtregierung zufrieden. Das ist eine stabile, wenn auch knappe Mehrheit und sie hat sich am Wahltag in Stimmen übersetzt. Zweitens, das Thema soziale Sicherheit und leistbares Wohnen. Sowohl die Grazer KPÖ als auch die Bundespartei betonen nach dem Wahlsieg explizit, dass das Ergebnis ein Auftrag sei, sich weiterhin für leistbares Wohnen und soziale Absicherung einzusetzen. Die KPÖ-Landtags-Klubobfrau Claudia Klimt-Weithaler formulierte es so: Eine Politik, die sich an den Bedürfnissen der Bevölkerung orientiert und soziale Fragen in den Mittelpunkt stellt, schaffe Vertrauen. Das deckt sich mit dem bekannten Markenkern der Grazer KPÖ seit dem Amtseintritt von K. und schon davor unter Ernest Kaltenegger. Konkrete, niederschwellige soziale Hilfe, etwa über die kommunale Wohnungsvermittlung oder den Ansatz, sich auch um die Anliegen von Einzelpersonen zu kümmern. Der dritte Punkt ist die Person Elke K. selbst. Der Politikwissenschaftler Peter Filzmeier ordnete den Wahlerfolg explizit als Personenwahl ein. Der Sieg habe vor allem mit der Person Elke K. zu tun, weniger mit einem ideologischen Linksruck der Stadt.
0: Rein rechnerisch hat die bisherige Koalition aus KPÖ, SPÖ und Grünen mit zusammen 27 von 48 Mandaten weiterhin eine Mehrheit. Sogar eine reine Zweierkoalition aus KPÖ und Grünen käme mit 25 Mandaten auf eine knappe, aber gültige Mehrheit. Bürgermeisterin K. selbst hat sich bisher nicht festgelegt. Sie hat angekündigt, in den kommenden Tagen mit allen im Gemeinderat vertretenen Parteien Gespräche zu führen. Das sei, so ihre Formulierung, einfach so üblich. Eine Festlegung auf eine konkrete Koalitionsvariante gibt es zum jetzigen Zeitpunkt also nicht. Am wahrscheinlichsten gilt aus heutiger Sicht eine Fortsetzung der bisherigen Konstellation. Möglicherweise verschlankt auf KPÖ und Grüne allein, da die SPÖ durch ihren massiven Stimmenverlust politisch geschwächt ist und nur noch 2 Mandate stellt. Eine inhaltliche Notwendigkeit, die SPÖ weiter einzubinden, besteht angesichts der klaren KPÖ-grüne Mehrheit rechnerisch nicht mehr zwingend. Aber Achtung, an dieser Stelle müssen wir 2 Dinge auseinanderhalten, die in der öffentlichen Debatte oft vermischt werden. Die politische Koalitionsfrage, also wer im Alltag zusammenarbeitet, und die gesetzlich fix vorgegebene Zusammensetzung der Stadtregierung selbst, des sogenannten Stadtsenats. Diese beiden Dinge sind rechtlich völlig unabhängig voneinander.
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0: Auswirkungen für die Stadt. Was bedeutet das Ergebnis nun konkret für Graz? Ein paar Linien lassen sich ziehen. Erstens, politische Kontinuität. Mit einer voraussichtlichen Fortsetzung der linken bis linksgrünen Stadtregierung ist nicht mit grundlegenden Kurswechseln in der Sozial-, Wohn- und Klimapolitik zu rechnen. Bürgermeisterin K. selbst hat angekündigt, dass die unmittelbar anstehende Aufgabe die Erstellung des städtischen Budgets sei. Eine Priorität, die nach einer Wahl mit klarer Mehrheit zügiger umsetzbar ist als bei knapperen Verhältnissen. Zweitens, eine geschwächte, aber nicht verschwundene parlamentarische Opposition. ÖVP und FPÖ bleiben gemeinsam mit 19 Mandaten eine relevante Oppositionskraft, auch wenn sie inhaltlich selten an einem Strang ziehen. FPÖ-Spitzenkandidat Apfelknab kündigte explizit eine, in seinen Worten, kantige Oppositionspolitik an. Drittens, eine geschwächte SPÖ mit ungewisser Zukunft. Mit dem Rücktritt von Doris Campus und nur noch 2 Mandaten steht die Grazer SPÖ vor einem personellen und strategischen Neuanfang. Das ist auch über Graz hinaus interessant, weil es Teil eines bundesweiten Negativtrends der SPÖ ist. Viertens, die FPÖ-Verankerung in den südlichen und westlichen Bezirken. Auch wenn die FPÖ stadtweit nicht durchbricht, zeigt die Bezirksebene eine klare regionale Konzentration. Es lohnt sich, diese Bezirke Puntigam, Straßgang, Wetzelsdorf auch zwischen den Wahlen im Blick zu behalten, etwa bei Themen wie sozialer Infrastruktur, Mietpreisentwicklung oder rechtsextremen Aktivitäten vor Ort.
2: Parallel zur Gemeinderatswahl wurde am 28. Juni auch der MigrantInnenbeirat der Stadt Graz neu gewählt. Die politische Interessensvertretung jener rund 40.000 GrazerInnen, die keine österreichische oder EU-Staatsbürgerschaft besitzen und deshalb bei der Gemeinderatswahl selbst nicht mitstimmen dürfen. Er wurde 1995 vom Grazer Gemeinderat beschlossen und hieß früher Ausländerbeirat. Der Beirat besteht aus 9 Mitgliedern, die alle aus Nicht-EU-Ländern stammen, in direkter und geheimer Wahl, von denen Graz lebenden MigrantInnen gewählt werden und für 5 Jahre bestellt sind. Wahlberechtigt sind alle MigrantInnen ohne EU-Staatsbürgerschaft, die am Wahltag mindestens 16 Jahre alt sind und ihren Hauptwohnsitz in Graz haben. Die Wahl findet immer zeitgleich mit der Gemeinderatswahl statt, läuft aber komplett getrennt. Eigener Stimmzettel, eigene WählerInnenliste. Welche Befugnisse hat der MigrantInnenbeirat und welche nicht? Der MigrantInnenbeirat ist ein rein beratendes Gremium. Seine Hauptaufgabe ist es, lokale Politik und Stadtverwaltung zu beraten und engen Kontakt zu MigrantInnen und ihren Organisationen zu halten. Er hat aber keine eigenen Entscheidungs- oder Vetorechte im Gemeinderat. Als beratendes Gremium ist sein Einfluss auf politische Entscheidungen klar begrenzt und er kann auch keine Einzelfallinterventionen anbieten. Er kann innerhalb bürokratischer Hürden beraten, sie aber nicht selbst aus dem Weg räumen. In der Praxis bedeutet das, der Beirat bringt Anliegen, Vorschläge und Perspektiven in die Stadtpolitik ein, organisiert Veranstaltungen zu Bildung, Kultur und Zusammenleben und fungiert als Brücke zwischen migrantischen Communities und dem Rathaus. Aber er beschließt selbst nichts. Bei der Wahl des MigrantInnenbeirats der Stadt Graz am 28. Juni traten insgesamt 9 Listen an. Stärkste Kraft wurde die Liste Stimmen ohne Grenzen mit 465 Stimmen und 3 Mandaten. Auf Platz 2 folgte die Internationale Liste für soziale Gerechtigkeit mit 388 Stimmen und 2 Mandaten. Jeweils ein Mandat gingen an die Afrikanische Liste für die Rechte der MigrantInnen mit 249 Stimmen, an Bildung, Respekt und Chancen mit 211 Stimmen, an die Demokratische Liste der KurdInnen mit 201 Stimmen sowie an Für eine gute Zukunft mit 164 Stimmen. Keinen Einzug schafften die Liste Gegen Rassismus in Graz mit 138 Stimmen, Base Graz Stimmen von MigrantInnen mit 79 Stimmen und die Liste Wali Asre für gutes Zusammenleben mit 55 Stimmen. Die Wahlbeteiligung lag bei 5,07%. Kurze Einordnung, diese extrem niedrige Beteiligung, keine 5,5% der rund 40.000 Wahlberechtigten, ist der auffälligste Befund. Das ist kein neues Phänomen, sondern ein strukturelles Problem dieser Wahlform seit ihrer Einführung. Geringe Bekanntheit des Gremiums, Sprachbarrieren trotz mehrsprachiger Informationskampagnen und nicht zuletzt die fehlende reale Entscheidungsmacht, die die Mobilisierung erschwert. Wer weiß, dass am Ende nur beraten und nicht entschieden wird, geht eher seltener wählen. Inhaltlich zeigt sich ein pluralistisches, nach Herkunftsregionen und Themenschwerpunkten gegliedertes Bild, von explizit antirassistischen Listen über Bildungsthemen bis hin zu Listen mit regionalem Bezug. Eine Liste mit explizit sozialpolitischem Anspruch und einer breit gefassten, überregionalen Liste liegen vorne. Das war unsere Sondersendung zur Grazer Gemeinderatswahl und der Wahl des Migrantinnenbeirats der Stadt Graz. Mehr Infos zu den Ergebnissen findet ihr auf www.graz.at. Zum Abschluss gibt es noch ein paar Veranstaltungshinweise. Der nächste Antira, also Antirassismus-Stammtisch, findet am 2. Juli statt. Achtung, diesmal ausnahmsweise an einem Donnerstag von 17 bis 19 Uhr im Sigmundstadl 1. Thema diesmal: Urlaub und Rassismus. Es geht um die Frage, wer im Urlaub weiterhin Privilegien genießt, während für andere Erholung zur Exotisierung wird. Organisiert wird der Antira-Stammtisch von The Cake Escape. Außerdem Antifa Camp 2026. Wer sich vernetzen und mit anderen AntifaschistInnen austauschen möchte, kann sich nun für das Antifa Camp Kärnten Koroschka anmelden. Es findet von 1. bis 6. September am Perschmannhof statt. Die Anmeldung läuft über E-Mail. Interessierte werden gebeten, 3 Fragen zu beantworten: zur eigenen politischen Entwicklung, zur eigenen Hoffnung im Kampf für eine bessere Zukunft und zu Schwierigkeiten innerhalb linker Gruppen. Wer noch wenig Erfahrung hat, soll sich davon nicht abschrecken lassen. Anmeldung bitte an registration.antifacamp@systemli.org. Damit sind wir am Ende der heutigen Ausgabe von unten angelangt. Die Wiederholung hört ihr am Donnerstag um 7.30 Uhr und um 12 Uhr. Nachhören könnt ihr die Sendung auf der CBA. Aus dem Studio verabschieden sich Martin und Tamara. Bleibt solidarisch und wir hören uns.
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2: Einen wunderschönen Mittwochabend. Schön, dass Sie mit dabei sind bei einer weiteren Ausgabe der Happy Birthday Show. Mein Name ist Christian Steinberger und in der nächsten Stunde, da lassen wir die Geburtstagskinder hier auf Radio Helsinki wieder hochleben. Ich stelle Ihnen jetzt bis 19 Uhr wieder Musikerinnen und Musiker vor, die diesen Monat Geburtstag feiern. Und wir reden natürlich auch noch über ein paar andere spannende Juli-Ereignisse. Den Start, den macht da heute einmal Jessica Simpson. Ihr Geburtstag ist der 10. Juli. I Wanna Love You Forever heißt das erste Lied.
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Radio Helsinki ist hier. Diese Stunde wieder mit Geburtstagsmusikerinnen und Musikern. So wie zum Beispiel Jessica Simpson, die hat nämlich diesen Monat Geburtstag. Wir hören sie jetzt mit Irresistible.

Irresistible, hier in der Happy Birthday Show. Ein Song von Jessica Simpson und die hat im Juli Geburtstag. Jessica Ann Simpson wurde am 10. Juli 1980 in Texas in den USA geboren. Ihre erste Single, die ist im Herbst 1999 erschienen.

I Wanna Love You Forever, die haben wir uns heute schon angehört. Und die war bereits sehr erfolgreich, die ist bis auf Platz 3 der amerikanischen Billboard-Charts gekommen. In den USA, da hat sie auch immer ihre größten Erfolge gehabt, international ist sie nur sehr vereinzelt bis in die Charts gekommen. Ihr erfolgreichstes Album, das hat sie im August 2003 herausgebracht, 6 Stück sind bis heute erschienen. Außerdem ist sie auch als Schauspielerin tätig und war schon in einigen Fernsehserien zu sehen. Wir machen jetzt jedenfalls weiter mit einem Song von ihr aus dem Jahr 2000. Hier ist I Think I'm In Love With You.

0: Das war Jessica Simpson mit I Think I'm In Love With You auf 92,6. Der Schauspieler Tom Cruise wurde am 3. Juli 1962 in den USA geboren, und zwar im Bundesstaat New York. Als Kind, da wollte er einmal Priester werden, er hat dafür auch ein Jahr lang in einem Priesterseminar gelebt. Aber er hat sich auch schon früh für Sport und eben auch Schauspielerei interessiert. 1981 hat er dann in seinem ersten Film mitgespielt, dann sind einige weitere gefolgt, bevor er dann 1986 seinen Durchbruch mit dem Film Top Gun gehabt hat. Und von da an hat er in immer mehr Filmen mitgespielt. Bis heute sind es über 50 Filme, in denen er zu sehen ist. Er zählt zu den erfolgreichsten und bestbezahlten Hollywood-Stars der letzten Jahrzehnte.
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0: Ich spiele Ihnen jetzt wieder ein bisschen Musik von einem Juli-Geburtstagskind. Nämlich Jessica Simpson. Als nächstes hören Sie da jetzt If You Were Wild.

Sie hören die Happy Birthday Show und nach Jessica Simpson ist vor Brandon James. Wir machen jetzt nämlich weiter mit dem nächsten Juli-Geburtstagskind, das ich Ihnen heute vorstellen möchte. Brandon James hat am 17. Juli Geburtstag. Das erste Lied heißt Green.

0: Brandon James mit Green auf 92,6. Das ist
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0: Und das ist Brandon James. Der hat nämlich im Juli Geburtstag und deshalb spiele ich ihn heute. Jetzt mit The Sun Will Rise. Schön, dass Sie Radio Helsinki hören.

Das war The Sun Will Rise von Brandon James. Und um genau den geht's jetzt. Brandon James wurde am 17. Juli 1979 in den USA in New Hampshire geboren. Er hat irische und auch deutsche Wurzeln. In seiner Kindheit hat er in einigen Schulaufführungen und Musicals mitgewirkt. Außerdem hat er ein Studium in Gesang begonnen, dann aber doch zu Kommunikationswissenschaften gewechselt. Mit 19 Jahren hat er dann begonnen, erste eigene Songs zu schreiben. Er ist dann nach New York City gezogen und dort auch einige Male aufgetreten. Im Juni 2008 hat er dann schließlich das erste von seinen bisher 5 Alben veröffentlicht. Wir hier auf Radio Helsinki, wir machen jetzt jedenfalls einmal weiter mit einem ganz, ganz neuen Song von Brandon James. Ist erst dieses Jahr erschienen. Hier ist Chasing

0: Chasing Light, ein Song von Brandon James in der Happy Birthday Show. Am 8. Juli war der Ehrentag der Kuh. Der wird nämlich jeden zweiten Dienstag im Juli gefeiert. Das Ganze hat eine recht spannende Entstehungsgeschichte. Ins Leben gerufen wurde der Ehrentag der Kuh nämlich 2004 von einer US-amerikanischen Fastfood-Kette. Die hat nämlich hauptsächlich Hühnerfleischprodukte verkauft und dann eine Kampagne gestartet, wo eben eine Kuh dazu aufgefordert hat, mehr Hühnchen zu essen, sprich weniger Kühe zu essen. Also ganz verrückt irgendwie. Ich finde aber, um ehrlich zu sein, man kann sich an diesem Tag auch einfach mal damit auseinandersetzen, was für coole Tiere Kühe eigentlich sind, oder? Und zwar ohne direkt jetzt wieder ans Essen zu denken.
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0: Brandon James ist zum Beispiel so einer, der in diesem Monat Geburtstag hat. Sie hören ihn jetzt mit Yellow Line.

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0: Und wir machen jetzt weiter mit dem dritten Musiker in der heutigen Sendung. Und das ist der US-amerikanische Country-Sänger Neil McCoy. Geburtstag hat er genau heute, am 30. Juli. For a Change heißt der erste Song von ihm jetzt.
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Change von Neil McCoy auf Radio Helsinki. Schön, dass Sie mit dabei sind. Neil McCoy wurde am 30. Juli 1963 geboren, und zwar in den USA in Texas. Er hat allerdings auch irische und philippinische Wurzeln. Angeblich hat er schon als Kind jede Gelegenheit dazu genutzt, um zu singen und zu musizieren. Nachdem er die Schule abgeschlossen hat, hat er dann einen Talentwettbewerb gewonnen und daraufhin beschlossen, Musiker zu werden. Seine ersten Songs waren mäßig erfolgreich, würde ich jetzt mal sagen. Der Durchbruch, der ist ihm dann 1994 gelungen, und zwar mit dem Song No Doubt About It. Und mit genau diesem super erfolgreichen Song machen wir jetzt auch weiter, hätte ich gesagt. Der kommt aus seinem zweiten Album. 10 Alben hat er insgesamt schon herausgebracht. Das ist Neil McCoy auf Radio Helsinki mit No Doubt About It.

Das war Neil McCoy hier in der Happy Birthday Show mit No Doubt About It. Vorgestern am 28. Juli war der Nationalfeiertag von Peru. Peru ist flächenmäßig das drittgrößte Land in Südamerika nach Brasilien und Argentinien und hat rund 35 Millionen Einwohner. Die Hauptstadt heißt Lima, die Amtssprache ist Spanisch. Vielleicht haben Sie ja schon mal was von Machu Picchu gehört. Diese Ruinenstadt der Inka, die befindet sich auch in Peru. Der Nationalfeiertag von Peru wird am 28. Juli gefeiert, weil Peru am 28. Juli 1821 unabhängig von Spanien wurde. Die Feierlichkeiten gehen aber meistens über 2 Tage, auch auf den 29. Juli. Weiter geht's mit Neil McCoy und The Shake.

The Shake von Neil McCoy auf Radio Helsinki. Und kurzer Blick auf die Uhr. Die Zeit fliegt dahin. Wir kommen jetzt schon zur letzten Geburtstagsmusikerin für die heutige Sendung, Mireille Mathieu. Geburtstag ist der 22. Juli. Los geht's mit Together We're Strong.

Sie hören Radio Helsinki und das war Mireille Mathieu gemeinsam mit Patrick Duffy. Together we're strong. Mireille Mathieu wurde am 22. Juli 1946 in Südfrankreich geboren, in Avignon. Ihren ersten Auftritt hat sie schon mit 4 Jahren bei einer Mitternachtsmesse gehabt. 1964 hat sie dann einen Gesangswettbewerb gewonnen. In den folgenden Jahren hat sie dann erste Lieder veröffentlicht, bevor sie 1966 dann ihren ersten Nummer-1-Hit in den französischen Charts hatte. Und so wurde sie dann immer erfolgreicher. Bis heute hat sie rund 190 Millionen Tonträger verkauft. Was sehr bemerkenswert ist, sie hat bisher auf bereits 12 verschiedenen Sprachen gesungen. Und wir hören uns heute insgesamt 4 ihrer Songs an und ich hätte gesagt, wir machen das jetzt wirklich so, keine Sprache doppelt. Wir hatten gerade vorhin Englisch, dann machen wir mal weiter mit Französisch. Hier ist Une Femme Amoureuse.

Mireille Mathieu hat im Juli Geburtstag und hat auf insgesamt 12 verschiedenen Sprachen gesungen. Französisch und Englisch hatten wir von ihr jetzt schon. Jetzt kommt Spanisch. Hier ist Inmenso Amor.

0: In Menso Amor von mir, Ray Madieu, auf Radio Helsinki. Und damit sind wir für heute leider auch schon fast wieder am Ende der Happy Birthday Show angekommen. Aber nur fast. Ein Song von Mireille Mathieu geht sich jetzt gleich noch aus und ja, weil wir vorhin über die vielen Sprachen diskutiert haben, in der sie schon gesungen hat, ja, sie hat auch auf Deutsch gesungen. Es geht mir gut, Cherie, macht jetzt gleich noch den Abschluss der heutigen Sendung. Die nächste Happy Birthday Show dann wieder am Mittwoch in 4 Wochen, am 27. August von 18 bis 19 Uhr. Wir hören uns aber schon vorher wieder, nämlich diesen Montag ab 19.30 Uhr in einer neuen Ausgabe von Christian in the Mix. Gerne können Sie mir Ihr Feedback für die heutige Sendung schicken, happybirthdayshowhelsinki@gmail.com. Alle diese Infos gibt es natürlich für Sie auch online auf der Radio Helsinki Homepage helsinki.at sowie auch auf der Happy Birthday Show Homepage happybirthdayshowhelsinki.github.io, wo Sie sich auch sehr gerne zum Happy Birthday Show Newsletter anmelden können. Mich hat sehr gefreut, dass Sie heute mit dabei waren. Dankeschön, auf Wiedersehen und bis zum nächsten Mal.
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0: Janine, hallo?
1: Ja, servus.
0: Ja, hey, so spät noch?
1: Wir diskutieren die Ideen, die sie aufgedacht haben. Und wir werden so auch gleich sein.
0: Ja, okay. Ja, okay, Reni, das machen wir gern. Soll es im Raucher oder im Nichtraucher sein?
1: Das ist egal.
0: Ja, okay, dann eine schöne Veranstaltung euch, gell?
1: Ja, super. Vielen Dank.
0: Bis dann. Ciao.
1: Okay.
0: Die Tramina war ja ein bekannt gutes Esslokal, sagen wir mal tolerant vegetarisch, Weinstube und auch Bierstube. Sie war Teehaus, ein Jazzcafé, ein gemütlicher Treff am Jakominiplatz, für viele Wohnzimmer, für die Stira Vitalis grüne Küche. Sie war schwulenfreundlich, sie war Jugo. Und auf jeden Fall links, links. Sie war Garten, Schladminger Biozwickel, ein Landgasthaus in der Stadt. Sie war Galerie, sie war Reininghaus und Blini natürlich und Spinatnocken und den steirischen Bauernsalat. Sie war klarerweise der Bankköller. Sie war Uli und Bärbel, Jerry, David, Birgit, Joschi und genau das, was die jeweiligen Mitarbeiter aus der Tramina gemacht haben. Der Norbert Walli von den Bays war in den Nullerjahren auch als Reporter unterwegs.
2: 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Abseits des

Karl die Traminer nur ansatzweise beschreibt, ist keine Anstalt für komm, friss und geh. Fürs Genießen schon. Aber wenn, dann ökotopisch. Wer Fleisch bevorzugt, sei hier auf Lamm verwiesen. Eine Auswahl aus Salaten, Gemüse und Getreide steht ebenfalls auf dem Speiseplan. Ein ganz heißer Tipp sind übrigens die Blinis. Das sind russische Buchweizen-Omelettes. Die Rohstoffe stammen allesamt aus kontrolliertem Bioanbau, den naturbelassenen Apfelsüßmost und diverse Bauernschnapseln bringt der Hans aus Klojach, damit Sie es wissen. Das Traminer-Team repräsentiert ständig 5 bis 7 Nationen, was neben steirischer Gemütlichkeit auch sowas wie mondäne Weltoffenheit in die Gasträume bringt. Das Publikum ist auch kein kleinkarierter Haufen, sondern ein bunter Mix aus Studenten, Künstlern, Uniprofessoren, Literaten, Musikern beiderlei Geschlechts und zwischen 20 und 50. Kunst ist ein wesentlicher Standteil in der Traminer. Es finden laufend Lesungen, Ausstellungen und Konzerte statt.

Ja, einen kurzen, prägnanten Text von der Ute Baumhackl, der in einem umfassenderen Grazer Lokalführer erschienen ist, habe ich leider nicht mehr. Und ich kann daraus nur aus der Erinnerung zitieren. Da ist es um ein traditionelles, altes Grazer Gasthaus gegangen, also die Tramina, mit kreativer Küche und Alternativkultur und ja, das vor allem, dass man kommen möge, die schuldigen Schwestern zu erleben. Bitte, wir, die wir ganz ernsthaft an einer besseren Gegengesellschaft bauen wollten, schrullig? Aber dann sind auch schon die ersten Wiener gekommen, die schrulligen Schwestern schauen. Und dann ist das Ganze auch noch ins Internet gekommen, in die Gastronomiesparte des Graz Tourismus. Uiui, peinlich. Aber irgendwie war uns das Ganze dann doch dienlich.

Meine Großeltern hatten damals in Bozen 1935 durch den Hitler-Mussolini-Pakt und die 1000-Mark-Sperre ihre vorwiegend deutsche Kundschaft verloren und mussten so ihre Weinkellerei aufgeben. Sie sind noch vor der Option nach Graz vermittelt worden und haben sich in der Klosterwiesgasse eine Kellerei mit angeschlossener Weinstube aufgezogen, die Traminer Weinstube eben. Bald schon ist neben Anton Grubers Südtiroler Roarten auch die Tante Gusti bekannt geworden, Marils unterhaltsame Schwester, die neben Heimatmusik und auch Schubertliedern auch das Völkische interpretierte und damit einen soliden Kundenstock sicherte. Aber auch der damalige Landtagspräsident Hans Koren, der später das Forum Stadtpark und den steirischen Herbst fördern sollte, gehörte zu den Stammgästen. Nach dem frühen Tod der Großeltern und der Gusti-Tant, sie konnten den Verlust der Heimat nie verschmerzen, übernahm dann meine Mutter das Familienerbe. Die Traminer wurde ein Südtiroler Spezialitätenrestaurant mit Speckmarend, Schlutzkrapflen und Schwarzblendener Turten. Eine Innsbrucker Kellerei sorgte für die gleichbleibende Qualität der Weine.

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Meine Schwester Bärbel und ich, die Uli, waren in den späten 70ern und frühen 80ern viel unterwegs, so in Sachen Alternativkultur. Zum Beispiel in einem Oliven- und Pferdeprojekt auf Ithaka, in einem Kibbutz in Israel, sie, in einem Künstlerkollektiv in Portugal und einer Street-Parkour-Community in London, ich. Und so lag es nahe, aus dem mütterlichen Gasthaus auch etwas Hippes, ökologisch gegengesellschaftliches zu machen. 1988 haben wir übernommen und alles wurde anders, außer der getäfelten Einrichtung. Wir kochten vorwiegend vegetarisch und arbeiteten im Kollektiv. Der Jazz zog ein und die abstrakte Malerei. Der neue Wind wehte auch ein neues Publikum herein. Engagierte Menschen, den neuen grünen Ideen aufgeschlossen, bereit, sie zu diskutieren und ihr Leben danach auszurichten.

Die Judith Schwendner, Umwelt- und Frauensprecherin der Grünen im Nationalrat, hat im Falter 2005 Folgendes geschrieben. Abgesehen davon, dass es sich in den klassischen Gasträumen ganz grundsätzlich sehr gemütlich verweilen lässt, werden hier Tradition und politische Haltung gleichermaßen großgeschrieben. Seit den späten 80er Jahren führen die beiden Schwestern Uli und Bärbel Fauster die Traminer Weinstube in dritter Generation. Plus Team sei im gleichen Atemzug erwähnt, womit wir auch schon bei den Grundsätzen wären. Die Traminer hat sich nicht nur im Namen von der Traminer Weinstube und den Traditionen gelöst, von der Mitarbeiterführung über die Küche bis zur präsentierten Kunst ist Partizipation angesagt. Insgesamt ergibt es ein alternatives Beisel im besten Sinn des Wortes, das von Studenten, Attac-Aktivisten und ehemaligen Punks gleichermaßen geliebt wird. Es wird Stammtischkultur pur gelebt und damit wiederum richtige Gasthaustradition, mit der ganz zu brechen nie die Absicht der beiden Schwestern war. Vegetarier kommen hier ebenso wenig zu kurz wie die noch schwieriger zu bekochende Klientel der Veganer. Resümee: Das einzige richtige Alternativbeisel in Graz, das in Küche und Kunst eigene Wege geht, die Familientradition aber dennoch nicht ganz rechts liegen lässt.

Ja, der Ottmar Klammer, der Veranstalter der renommierten Stockwerkkonzerte, hat uns seine internationalen Jazzgrößen nachher zum Essen vorbeigebracht. Da haben wir uns aber ganz mächtig ins Zeug gelegt. Noch mehr als sonst. Zu kochen zum Beispiel für David Murray, für Akita Kase oder Archie Shepp. Manche Formation war streng vegetarisch, die fühlten sich bei uns im Paradies. Sehr viele aber wollten Lamm. Ausgewähltes Lammfleisch ist uns von einer osterischen Bäuerin geliefert worden oder von einem kleinen Fleischhauer Next Road. Da gab es zum Beispiel Kräuterlamm mit Speckbohnen oder gefüllte Lammbrust oder Ragout mit Polenta, alles butterweich.

Diese Nummer nennt sich übrigens Spooning und ist von Butch Morris und gespielt von David Murray am Tenorsaxophon. Anfangs hatten wir die Wände mit Bildern unserer malenden Freundinnen bestückt und mit Fotos. Irgendwann war mal Pause und die Fotohalter hingen leer an den Wänden. Da kamen Bühnenbildstudentinnen in ihrer Pause und hatten große Lust, die leeren Rahmen zu füllen. Sie zeichneten Strichmännchen in Aktion auf die Passepartouts und schon am nächsten Tag waren alle Bilder verkauft. Damit begann der Anspruch auf eine Tramina-Galerie und das motivierte schon eine Luisa Celentano oder einen Wolfram Jansch, sie zu bestücken. Der Markus Gravagna ließ sich vom stattfindenden Jazz inspirieren, zu seiner übrigens allerersten Ausstellung ever. Die Sprayer-Szene von Graz besprühten die Wände mit Graffiti-Kunst vor dem nächsten Ausmalen und Julia Le Chaux fixierte mit Zwirn ihre 1200 kleinen und kleinsten gemalten und genähten Bildchen auf die Schienen. Die Schienen waren eigentlich für 48 vorgesehen worden. Und da mittendrin spielte sich das Leben ab.

Ich bin Jessie, ich bin Künstlerin, Tänzerin. Ich wohne in Graz seit 17 Jahren. Die Tramina ist wie ein zweites Wohnzimmer für mich gewesen. Wenn ich meine Freundin Virginia aus Paris nach Graz eingeladen habe, sie und ich sind wir immer in der Tramina gegangen. Es war Tradition. Wir sind immer stundenlang gesessen, haben getratscht, haben gegessen, alle Gänge, alles Mögliche probieren. Mein Lieblingsspeise war Spinatgnocchis und die steirische Salat und natürlich die Maroni-Torte war die Highlight, die Krönung des Menü. Und ja, es gab viel Auswahl. Die Blinis, also von Entrée bis Dessert, haben wir uns gut getan. Und ja, Tramina war wirklich ein Lokal zwischen Vergangenheit und Gegenwart. Für mich hat es viel bedeutet. Tramina hat viele Geschichten mit sich getragen. Der Lokal selbst, jedes Objekt drinnen hat eine eigene Geschichte gehabt. Die Küche, die Stühle, die Messer. Alles, die Lampen. und ja, das war ein lebendiger Kulturort, hat die Tramina die Leute in Graz geschenkt.

Die Küche war das Herz der Traminer, der Ofen, das Herdfeuer und die Muttermilch. Mittendrin gelegen, für alle offen und immer in Aktion, einlaufend, auslaufend, für alle einsehbar, einsprechbar. Sie war bunt mit ihren gelb-blau-roten Fliesen, voller Postkarten und voller Fotos, mit den hängenden Kräutern und Rosen und den Tabakblättern, den blau glimmenden Gasflammen, den brodelnden Töpfen und zischenden Pfannen und den so wundervoll prachtbunt gefüllten Tellern, die kreiert und serviert wurden für die alle, denen's gut tun wird.

0: Und es hat den Jazz gegeben. Da waren wir dann gesamtjugoslawische Taverner in zersplitternden Zeiten. Und es gab die Künste. Jede Ausstellung sollte eine Message haben, die dann an den Tischen eifrig diskutiert wurde. Ein Jahrgang der Grazer Kunst-HTL Ortwein nutzte die Tramina die ganzen 5 Jahre lang für Hausarbeiten und zum gemeinsamen Projektentwickeln. Und dann hat es natürlich die Stammtische gegeben. Der KSV fand uns solidarisch genug. Die Grünalternativen kamen mit Schnittlauch und Strickzeug und Babys im Tragetuch. Es gab Schachturniere, die Plattform Rettet die Mur und die andere Seite neuer zeitgenössischer Musik. Speziell in den 1990er Jahren gab es diverse schwulen und lesbische Gruppierungen und eine starke feministische Präsenz.
1: Ja, die 90er Jahre in Graz, was so feministische Aktivitäten anbelangt, das war eine wirklich, wirklich intensive Zeit. Da ist sehr viel los gewesen. Ich bin 1989 nach Graz gekommen und bin gleich von Anfang an da so wirklich mitten eingekommen. Ja, das, auf der einen Seite hat es da zum Beispiel Eva und Co. gegeben. Das war eine feministische Künstlerinnengruppe, die einmal im Quartal eine wirklich tolle feministische Kunstzeitschrift publiziert hat. Und in dem Kontext ist da echt total viel geschehen. Dann hat es unter anderem zum Beispiel gegeben die Fraueninitiative Fabrik, wo die unter anderem die Tina Eberhardt ganz wichtig war, die das Programm dort gemacht hat. Es war wirklich ein Kulturzentrum. Das heißt, das war jetzt nicht ausschließlich Kunst, sondern es hat einen Flohmarkt gegeben, es hat ein Café gegeben. Da hat Freitagabend war das Lesbencafé dort. Es hat einen Kindergarten gegeben, eine Tischlerei. Also das war halt irgendwie sehr bunt. Und dann hat es sehr viele so autonome Frauengruppen gegeben, was sie angefangen von Lesekreisen über die verschiedensten Aktivitäten und aber auch schon recht starke und irgendwie auch sehr vielfältige, so was man jetzt nennt, so institutionalisierte Frauenbewegung, was weiß ich, von der Frauenberatungsstelle, das Doku Graz war damals extrem wichtig, also viel größer, als es jetzt irgendwie war, auch mit dem, dass die sehr viele Veranstaltungen gemacht haben. Und das war im Grunde genommen, war das so, für mich war es echt möglich, mein Leben und meinen Alltag feministisch zu gestalten. Ja, also nicht nur ich selber als Feministin zu agieren und zu handeln, und wenn man das einmal ist, dann ist man das. Also das ist jetzt sozusagen nicht ein Thema, sondern es ist eine Haltung. Ja. Und die Möglichkeit, so viele Leute um mich herum zu haben, also hauptsächlich Frauen, aber auch nicht nur, oder zumindest einmal in den 90er Jahren waren es schon wirklich, glaube ich, ausschließlich Frauen. Und dann aber auch zu sehen, wie sich das halt einfach, also wie sich das ausgedrückt hat in dem, was es an Publikationen gegeben hat und an Veranstaltungen und an Aktivitäten. Da war der 8. März echt eine große Geschichte irgendwie und sehr, sehr lebendig. Das 8. März-Komitee, das gab es damals, das gibt es auch immer noch. Und ein paar von den Sachen gibt es immer noch, aber es hat sich halt echt viel verändert. Und eine der tollen Geschichten damals in den 1990ern war, dass es mehrere Räume gegeben hat und Plätze gegeben hat, wo man sich treffen hat können. Also wo ich auch gewusst habe, wenn ich da hingehe, dann ist die Chance, dass ich andere Feministinnen oder mehrere Feministinnen treffe, sehr, sehr hoch. Das ist jetzt irgendwie halt abgenommen. Und damals war es aber eben so, da war auch die Tramina einer der wichtigen Orte. Da hat es regelmäßig so einen Frauen-Lesben-Stammtisch gegeben. Und es hat aber auch einfach das gegeben, dass man, wenn wir zum Beispiel selber Veranstaltungen gemacht haben, dann danach in die Tramina gegangen sind, weil das Ambiente dort so war, dass es das unterstützt hat, dass man einfach die Sachen weiter diskutieren können, die man diskutieren wollen. Und eben auch die Möglichkeit zu sagen, man kommt später noch und man würde gern was essen und man weiß einfach, das kann man irgendwie gemeinsam ausverhandeln, wie das irgendwie funktionieren kann. Und das ist jetzt nicht so ein klassischer Ort, wo man halt weiß, was ich, da gibt es Küche bis 21.30 Uhr und um 23 Uhr wird gesperrt, sondern das hat sich einfach nach den Bedürfnissen orientiert, derer, die anwesend waren. Und ich kann mich erinnern, dass ich war immer wieder mal allein dort. Also ich bin sozusagen allein hingegangen, aber ich habe dann immer irgendjemanden getroffen, mit dem oder der ich dann irgendwie den Abend irgendwie verbringen habe können. Und das war schon wirklich toll und notwendig. Ja. Das heißt, es ist irgendwie so in diesem, insgesamt in dem politischen Aktivsein, aber eben auch wirklich speziell in dem feministisch Aktivsein und Aktivsein wollen, ist es echt notwendig, dass es diese Räume gibt, wo man weiß, man teilt diese Haltung. Ja, da gibt es so einen gemeinsamen Geist und eine gemeinsame Vorstellung von dem, was irgendwie Gesellschaft sein könnte und was Welt sein könnte. Und dass der Feminismus einfach einen selbstverständlichen Platz drinnen hat.

0: Und hier die Jazzmusikerin Vesna Petković zu diesem Thema. Wie fühlt man sich woanders? Die Vesna hat sich hier in Graz zu ihrer Gedanken machen müssen über ihre Rolle einerseits als Serbin und dann auch als Frau.
1: Ich habe zweimal einen Kulturschock erlebt. Das war nämlich das. Ich bin hierher gekommen und erst einmal musste ich mich als Frau, als Jazzsängerin und aus Serbien durch die ganze wahnsinnige Geschichte wegen Krieg und so irgendwie durchsetzen. Und in der Musik, ich habe dir das schon mal erzählt, es ist schon offener, weil viele Leute akzeptieren dich dadurch, weil du gut bist oder schlecht bist, du musst deinen Job eigentlich gut machen. Aber als Frau musst du halt immer wieder kokettieren mit der Rolle, ich bin hübsch und nett. Und ich muss auf der Bühne stehen und die Leute sollen mich irgendwie weiter engagieren. Also, aber ich habe immer wieder dagegen kämpfen müssen, dass diese Bild von der Frau, von der Sängerin im Vordergrund steht, als diese künstlerische und das, was man wirklich tun kann, sowas in der Richtung. Und Pionierarbeit, permanent Pionierarbeit, das war dreifach so hart. Aber ich komme noch dazu. Ja, ja, Frau braucht nicht zickig sein. Frau muss genauso wie ein Mann wissen, was sie tut und einfach mit voller Überzeugung die Sachen machen. Wenn diese Wand, dann sieht man sich nicht mehr Mann und Frau, sondern wirklich jemand, der was Schönes für die Zukunft machen möchte oder will. Und gemeinsam machen wir es auf jeden Fall besser und schöner. Und ich kann dir noch eine Geschichte erzählen, aber trotzdem, vor kurzem habe ich Fred Astaire, Ginger Rogers Konzert gehabt in der Listhalle. Und die Schauspieler haben erzählt über die Geschichte von Ginger Rogers, wo sie gesagt hat, der Fred Astaire war der Star. Und sie hat immer gedient als Rahmen für den Fred Astaire. Und ist in der Zeitung immer gestanden und einen schönen Hinten hat sie. So, weil die sie immer vom Hinten gesehen haben. Und sie war quasi, der Fred Astaire war eingerahmt mit ihren Händen und so. Und sie hat immer gesagt, aber wissen Sie, ich habe das, was er alles kann, kann ich es auch rückwärts und in Stöckelschuhen. Also, so ungefähr.

In den späten 90ern drangen dann ganz andere Klänge aus dem Untergrund. Die alte Kegelbahn im Traminerkeller wurde durch den Romeo Ried und später dann dem David Hain zum Zentrum des Punks in Graz. Hier fand Punk statt. Die lokalen Punkbands der Zeit spielten hier und auch viele internationale Kapazunder. Aus Japan zum Beispiel, aus Argentinien, aus den Ostländern. Die Tramina war Punk und bei den Konzerten draußen die Klosterwiesgasse auch.

0: Das waren die Butcher Babes, eine Girlband aus Graz.
1: Und jetzt noch Bum Bum Kid aus Argentinien, die natürlich auch im Punk-Color gespielt haben.

als wir 88 angefangen haben, da war es für uns total wichtig, im Kollektiv anzufangen. Und wir wollten, dass alle Mitarbeiter genauso beteiligt sind wie wir. In der ersten Zeit, also 1,5 Jahre lang, hat es immer die berüchtigten wöchentlichen Pläne gegeben. Und bei denen wurde gemeinsam beschlossen, wie es nun weitergehen soll. Und als dieses erste Kollektiv auseinandergebrochen ist, da waren die Mitarbeiter aber immer noch bis zum Schluss total wichtig. Und alle haben durch ihre Initiative und ihre Persönlichkeit das Wesen und die Qualität der Tramina unglaublich mitgeprägt. Also ohne die verschiedenen Leute hätte es die Tramina in dieser Art nicht gegeben. In den letzten 10 Jahren oder vielmehr 13 Jahren war der David bei uns. Der hat zuerst in diesem legendären Bankkeller Konzerte veranstaltet und da habe ich gemerkt, wie er in unserer Küche seine Eintöpfe gekocht hat, dass er das ja kann. Und als ich ihn dann fragte, dann war er ein gelernter Koch und nach langen Verhandlungen im Stadtpark ist er dann zur Kalachakra zu uns gekommen, um mir zu helfen. Wir haben die Kalachakra mit dem Dalai Lama, das war 2001, glaube ich, die haben wir mit unserer vegetarischen Küche beworben. Und ja, und 10 Tage haben wir super, super, super zusammengearbeitet. Und dann hat er doch noch gemeint, ja, jetzt möchte ich doch bleiben. Und das waren dann die 13 letzten Jahre, die wir zusammen gekocht haben. Und dieser David macht nicht nur Punk, also er hat schon 3 verschiedene Punk-Bands, denen er Punk-Musik macht und auch performt. Man kann schon sagen, es ist Kunst, die er fabriziert. Also wie die da alle verkleidet sind und was sie als darstellen. Sie stellen ihre Musik auf der Bühne auch dar. Und die dritte Schiene neben dem Musikmachen und dem Kochen ist das Filmen. Er hat mehrere und inzwischen 2 größere Filme herausgebracht. Die legendären Das Ding aus der Mur und der zweite Teil, Zero Teil. Die sind ziemlich bekannt geworden. Underground-Trash-Filme über ein Monster in der Mur, voller politischer Anspielungen. Und sie spielen eben in Graz und die Leute und die Spielplätze aus Graz werden gezeigt. Und das ist natürlich immer ganz witzig, wenn man das in total viel Blut getaucht und mit Punkmusik getränkt erlebt. Durch den David haben wir eben auch sehr viel Künstlerisches erhalten und abgesehen davon ist er ein ganz großartiger Kerl. Ja, und dann haben wir in den letzten Jahren auch viel und total gern mit unserer Birgit zusammengearbeitet. Sie ist gelernte Fotografin und von ihr sind alle Fotos von der Tramina auf der Homepage. Und dann hat sie auch 2 ganz tolle Fotoausstellungen gemacht, die auch sehr ins Künstlerische gehen. Also wo sie weniger die Fotos als Fotos ausstellt, sondern die Fotos behandelt. Zum Beispiel gekochte Fotos war eine Ausstellung, wo sie fertige Fotos aufgekocht und die dann neu aufgezogen bzw. in Rexgläser gefüllt hat. Nebenbei hat sie dann auch noch eine Jugendarbeiterausbildung gemacht und uns auch da, so wie immer, an ihren Ausbildungen teilhaben lassen. Jedes Mal, wenn sie gearbeitet hat, also so 2-mal in der Woche, hat es nach Dienstschluss die sogenannte Birgit-Session gegeben. Und da hat sie uns alles berichtet, was sie in der Woche so erlebt, gelernt oder erfahren hat. Und umgekehrt, wir von uns haben ja auch erzählt. Vor 2 Jahren hat sie mit Systemwissenschaften, Umweltwissenschaften angefangen und es ist natürlich irrsinnig interessant,

0: Romina, hallo.
1: Unsere englische Telefonbox ist gleich neben dem Eingang gestanden, zwischen den zwei Gasträumen, weit entfernt von Casa, Schank und Küche. Und deswegen war die Klingel auch so laut eingestellt. Besonders in den 2010er Jahren, waren die jüngeren Gäste sehr irritiert vom Schrillen. Viel fotografiert war sie und auch als Festnetzrelikt bekannt. Die rote Phonebox war bei unserem abschließenden Flohmarkt äußerst begehrt und steht jetzt im Büro von AFS Steiermark, die ihre monatlichen Austauschschüler-Stammtische von Anfang an in der Tramina abgehalten haben. Schön zu wissen, dass außerkontinentale junge Leute darin mit ihren Familien telefonieren können.

Die 1990er Jahre brachten uns den damals noch jugoslawisch dominierten Jazz und das dazugehörige Publikum. Es wurde serbisch, kroatisch, bosnisch gesprochen. Ich habe mich manchmal wie im Urlaub gefühlt. Bald erfolgten dann auch Arbeitsanfragen und denen haben wir bei entsprechender Eignung auch gerne nachgegeben. Beim bald daraufhin einsetzenden Kriegsgeschehen umso mehr. Wir wollten helfen. Wir dachten keine Sekunde an erforderliche Arbeitserlaubnisse. Alle unsere nunmehrigen Mitarbeiter hatten Aufenthalts- und Studiengenehmigungen. Auch die GKK und die Finanz rührten sich nicht bei diesen vielen Itch und Offs in unseren Meldungen. Eine Kontrolle des Arbeitsinspektorats brachte uns 1996 eine Anzeige und eine Geldstrafe von 71.800 Schilling ein. Die Jugos, unsere Jugos, durften fürderhin nur mehr zum Jazz kommen. Ja, also wer war davon betroffen? Unsere Lana war davon betroffen. Die musste natürlich dann heim in die Staaten. Dann gab es zu der Zeit einen Bossanisten aus Banja Luka, den Vedran Sadic, ein ganz lustiger Kerl, der sehr viel Fröhlichkeit und sehr viel auch Musikalität verbreitet hat. Die ist dann nach Hause gegangen, hat dann in Zagreb Fuß gefasst und betreibt jetzt ein Designstudio. Dann gab es auch unseren Dragan Tabakovic. Der Dragan hat das ganz stoisch gefasst genommen, hat weiterhin in seinen Big Bands beim Luev Oktett zum Beispiel, aber auch in anderen Formationen gespielt und sich in diesen Jahren, die er da auch eigene Schüler gehabt hat, ein großartiger Gitarrist übrigens, hat sich die österreichische Staatsbürgerschaft erarbeitet, die nicht einfach und nicht billig zu erwerben ist. Und diejenige, die es am meisten getroffen hat, das war unsere Gordana, eine diplomierte Russisch-Dolmetscherin aus Belgrad, also serbisch-russisch, und die hat ihre Familie in Graz gehabt. Ihr Mann durch einen Unfall konnte nicht mehr Trompete blasen. Sie hat die Familie, ihre kleine Tochter erhalten. Da haben wir gesagt, okay, die Gordana muss bei uns bleiben. Und die hat halt hinter verschlossenen Türen und heruntergezogenen Rollos dann ganz in der Früh und weit nach Mitternacht ihre Arbeit geleistet. Das haben wir gesagt, das müssen wir einfach tun.

Und ja, es stimmt. Kurt Cobain hat in der Tramina Spaghetti gegessen. Spaghetti Bolo, 1991. Der Stefan Auer hat im Pi in der Dreihackengasse seine Underground-Bands aus den US veranstaltet und sie nachher dann zum Essen zu uns gebracht. Für uns war das Business as usual. Vielleicht ein bisschen anstrengender, weil sich die Leute, weniger eigentlich die Bands als die Fangemeinde, schon ein bisschen aufgeführt haben. Nirvana war uns zu der Zeit kein Begriff und Kurt Cobain ist auch nicht weiter aufgefallen.

0: Die Musik dieser Sendung wird interpretiert von Dani Siciliano, Vesna Petković, von Miloš Milošević und Lothar Lesser, von Jakob Karaschoni, Greta Keller, Stereo Total, Gerd Huber und Kenneth Deomisius, den Rosetti Sisters, dem Orchesterforum und den bereits erwähnten Musikerinnen. Danke auch für die Erinnerungen und Statements von Jessie Servenet, Reni Hofmüller und Vesna Petković. Und jetzt hören wir ein Gedicht aus einer Lesung von Stefan Schmitzer.
1: Traminer Weinstubendings. 3-4 Mischbier pro Woche und Zeiten der völligen Abwesenheit mit in Rechnung gestellt, macht 3,5 Mischbier mal 3,5 Euro, macht 52 Wochen mal 19 Jahre, macht Euros 12.303. So ist das. Between the emotion and the conception falls the shadow, zwischen die Eckbank und den Jako legt sich die Scheibe, so ist das. Da fährt das Straßenreinigungsfahrzeug schon wieder, da höre ich schon wieder nichts vom Jazz auf Ö1, da fehlen die Satzzeichen dem, was ich sage, da sage ich vieles auf einmal, da kann ich mich nicht recht entscheiden, so ist das. So ein Wirtshaus ist so vieles auf einmal, sagt der Soziologe zum Säufer, zum Beispiel beim Spiegel am Scheißhaus. Worauf's ankommt, ist die Menge an unterschiedlichen Stories, worauf's ankommt, ist die Suspension der linearen Zeit in einem Innenraum, so ist das. Ich kann ca. 100.000 Stories erzählen, in denen Traminer vorkommt, ich kann ein paar Bildchen anreißen, die der Traminer vorkamen, ich kann mich der Zumutung aussetzen, nostalgisch sein zu sollen, ich kann mich nicht der Zumutung aussetzen, die Traminer zu beschreiben, ich kann mich nicht, was ich für einer war, mit 15, 16, so ist das. Wie wir, das heißt Murat und Wolfgang und ich, Hölderlin deklamierten im Stehen im vorderen Raum und die alten Säcke am Nebentisch feuerten uns an und da waren wir jünger als ich jetzt und die waren da jünger als ich jetzt bin und Murat stellte sich später als Riesenarschloch heraus, so ist das. Wie ich ein Blumengebinde zerstörte und Jerry daraufhin besänftigen musste, der sagte, that's not nice, that's really not nice, und Georg und ich sangen, I'm sorry, I'm so, so sorry mit einer Gitarre, das rührte Jerry und alles war in Butter und ich fuhr fort, mich zu betrinken, so ist das. Georg ist jetzt Lehrer und Autor in Hartberg. Jerry fliegt noch irgendwo in Graz rum. Die Frau, die einmal so riesenformatige Tarotkarten ausstellte, hieß Zimbel und wurde 12 Jahre später die meine. Da hieß sie aber schon anders, genauso wie ich. So ist das. Und meine vergeblichen Versuche, die Lilo zu beeindrucken, mit meinem schwarz bestickten V-Ausschnitthemd. Wir sprachen mit Bewunderung über Aleister Crowley und so Scheiß und ich hoffe stark, dass ich weniger verklemmt rüberkam, als ich in der Tat war. So ist das. Dann gab's die Buntglas-Weißglas-Session-Band von Tuten und Blasen, keine Ahnung, aber Performance im Traminerkeller. Das Manuskript muss noch irgendwo sein, denn Keller gibt's nicht mehr, so ist das. Die Bauernstube gibt's auch nicht mehr. Für die jüngeren LeserInnen, die Bauernstube war da, wo heute der Gastgarten ist. Lange Geschichte, aber in my humble opinion ist der Gastgarten eine Verbesserung, so ist das. Es ist nämlich so, da war mal der Großhändler von Südtiroler Wein in Graz mit seinem Weinkeller und seiner Südtiroler Bauernstube und seinem lustigen Hauswappen Ritter mit Affen auf Herzl und den Laden haben die Fausterischen übernommen, so ist das. Und die Fausterischen sind ein ziemliches Phänomen. Die Uli ist für die Küche zuständig und war zumindest früher immer für mehr Freakersäuz im Publikum. Die Bärbel ist für den Service zuständig und hätte, glaube ich, nie was gegen ein bisschen weniger Freakersäuz gehabt. So ist das. Dann gibt's noch die Mama Fauster, die sehe ich manchmal mit Schwammerl oder Holunderstauden anrücken. Die Uli und die Bärbel und die Mama und die Jazzleute und die Studis und die Abteilung Punkmusik und die Typen, die vegan essen kommen, so ist das. Das Werkel hängt ein paar Zentimeter über den Noalraum Jacominiplatz und ist treten voll mit Gespenstern. Schon allein den Gespenstern von meinen verschiedenen Larvenstadien und von den verschiedenen Larvenstadien von Peter und Sabine und Mel und Glory und Nanni und immer so weiter und weiter, so ist das. Da sitzen also ein paar Zentimeter über dem Normalraum Jako mein Gespenst und das vom, sagen wir, Peter und haben nicht aufgehört, Mischbier mit Zitrone zu trinken, seit 1999. Und draußen fährt alle Nase lang das Straßenreinigungsfahrzeug, so ist das, so ist das. Was das Gespenst des Langzotterten mit Hut, der ich war, mit mir, wie ich jetzt bin, anzufangen wüsste, oder das Gespenst von der Zimbel mit Elke, wie sie jetzt ist, das müsst ihr diese Gespenster schon selber fragen. So ist das, so ist das. Setzt euch zu diesem Zwecke an den Fenstertisch im weißen Zimmer, heutzutage das Rauchherrzimmer, wartet auf den Straßenreinigungsfahrzeug und trinket tüchtig Mischbier. Genau dann, wenn ihr so viel getrunken habt, dass ihr euch nicht mehr erinnern werdet, könnte sein, die Gespenster setzen sich dazu und erzählen was. So ist das, so ist das. Wenn's die Traminer nicht mehr gäbe, wäre es aus mit Graz. So ist das, so ist das. Das Käsefinschgerl gehört getoastet. So ist das, so ist das. Ins Mischbier gehört die Zitrone. So ist das.
0: Ein Gericht, das in der Traminerküche die ganzen Jahre durch immer wieder auf der Speisekarte zu finden war, war das Kartoffelgratin. Also ein mit Käse überbackener Gemüseauflauf. Dazu schneidet man Kartoffeln, rohe Kartoffeln in Scheiben.
2: Ich habe jetzt keine Lust mehr auf das ganze vegetarische Zeug. Wir machen jetzt mal was anderes, ein Blutdammerl, ne? Also da nimmt man, also ich lasse da eigentlich immer eine ganze Sau ausbluten dafür. Aber für das Rezept ist jetzt eigentlich für ein Viertel Liter Blut. Den kann man sich zur Not auch selber abzapfen, ist eigentlich nicht so genau, von wo man das hört. Das schlagt man dann auf mit einem halben Liter Milch. Das gescheit würzen, also mit allem, was man eigentlich haben will drinnen. Also Majoran würde ich auch empfehlen, Salz, Pfeffer. Dann ein Viertel Kilo Mehl dazu, 5 Eier, das gescheit einrühren. Dann eingießen in eine große Reihe. Und in der Reihe hat man ein bisschen vorher schon Zwiebel angeröstet in Schmalz, also gescheit viel Schmalz. Und das tut man dann ins Rohr eine 30 Minuten, vorheizen auf gescheit heiß. Ja, das ist einmal was Anständiges.

0: Ja, also wir hatten ja den Jerry und durch den Jerry gewisse englische Bräuche in der Tramina.
1: Time, gentlemen, please. It's way past time. Haven't you got any homes to go to?
0: Die englische Sperrstunde.
2: Mahlzeit.
3: Bier bitte!
2: Gib mir noch Pfeffer. Warum? Mahlzeit.

Boah, das ging ja noch lang. Liebe Leute, die zuhören, herzlich willkommen zu dieser Sendung Toni Radio. Andere machen Sommerpause, wir jedenfalls noch nicht. Ich sitze hier im Studio und darf Sie heute beehren mit guter Musik. Was wir da gerade gehört haben, das war, ich tue mir immer schwer mit dem Namen, ich weiß nicht, ob ich den richtig ausspreche, Haim oder Haim, die Gruppe, die aus, soweit ich weiß, drei Schwestern besteht. Und das war ein Song von ihrem neuen, unter Anführungszeichen, das ist jetzt schon eine Weile draußen, neuen Album namens I Quit. Und wir machen gleich weiter mit guter Musik, mit Songwünschen. Ich habe mal die Zuhörerinnenschaft gefragt, was die so gerne hören und habe darauf prompt drei Songwünsche bekommen. Und der erste passt thematisch sehr gut zur Wetterlage in Graz. Er passt wie die Faust aufs Auge, denn ich nehme es jetzt mal vorweg, von Supertramp, It's Raining Again, denn es hat vorher geregnet, dann war es kurz trocken und jetzt schifft es wieder. Aber keine Sorge, was ich jetzt sagen wollte, habe ich vergessen, aber viel Spaß mit guter Musik.

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2: Ja, aber wir bleiben nicht im Regen stehen, sondern wir spannen direkt den Bogen, denn vielleicht gibt es Leute, die am Stream zuhören und sich jetzt vielleicht schon auf den Philippinen oder in Australien oder in Italien irgendwo befinden, wo die Sonne scheint und die das gemacht haben, wovon die Band Negrita singt. Und zwar in den Süden rollen, rotolando verso sud.

Ja, haben Sie dieses komische Geräusch gehört zwischen den Songs? Ich glaube, das war unsere Zeitmaschine und wir sind zurückgereist. In dem Fall, man möchte fast meinen in die 60er, aber sogar noch früher, mit diesem Banger aus dem Jahr 1958 von den Cordettes, Lollipop. Und wie ich hier im Studio bei der Beschreibung vernehmen kann, besteht der einzige Weg, uns wieder in die Gegenwart zu bewegen, dass wir jetzt eine kleine Runde durch die Jahrzehnte drehen. Und da kommt zugute, dass wir noch zwei Songwünsche haben, und zwar direkt einen aus den 70ern und einen aus den 80ern. Der erste beschreibt auch die Zeitreise sehr gut, und zwar Confusion von ELO.

Ja, wir sind schon bis in die 1980er Jahre vorgedrungen. 80er Sound vom Feinsten von John Waite, Missing You. Und um unsere Zeitreise an ein Ende zu bringen, gehen wir gleich weiter in die 90er.

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1: Ja, da muss ich noch was loswerden, warum ich überhaupt auf solche Musik komme. Ich war bis gestern sehr eingespannt. Bei dem Wetter zu lernen empfiehlt sich nicht. Und vor allem, da viele Leute auch schon fertig sind mit Lernen und Partys schmeißen können. Und da lief unter anderem dieser Song in der Nachbarschaft, da wurde man großartig beschallt. War eher einer der besseren, muss man sagen. So hat er den Weg in die heutige Sendung gefunden. Ja, es heißt auch immer, man soll ab und zu die Leute abholen, die mehr oder weniger absichtlich... Was hört man da ganz leise? Egal. Die eingeschaltet haben und sich fragen, was läuft denn da gerade? Und das kann ich Ihnen beantworten, liebe Leute, die zuhören. Es läuft gerade...
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1: Ja, und bei besagtem Toni Radio wurden wir in dieser Sendung in die Vergangenheit zurückkatapultiert. Und der einzige Weg, wieder in die Gegenwart zu gelangen, ist es, alle Jahrzehnte zu durchlaufen. Wir waren gerade in den 90ern und jetzt geht's weiter in die 2000er. Viel Spaß!

Die Welt ist eine Metzgerei, kann man fast sagen. Das waren Everybody Else mit Meat Market. Und ich denke, wir sollten jetzt langsam wieder in die Gegenwart reisen können. Ich sehe da gerade unten, was steht denn da? Der Regler ist unten und du hörst das Signal immer. Die Lösung, drücke auf Stopp. Das können wir ja mal probieren. Und dann versuchen wir nochmal die Zeitmaschine zu starten, liebe Leute, die zuhören, und zu schauen, ob wir es schaffen, wieder in die Gegenwart zurückzureisen. Ich drücke mal die Knöpfe.

Ja, also wenn man da aus dem Fenster schaut, dann scheint das wieder zu passen. Graz. Und es regnet. Wir haben es geschafft, eine Runde gedreht durch die Jahrzehnte. Und wenn Sie sich nicht ganz vorstellen können, wenn bei Ihnen eine strahlende Sonne scheint, wie das denn so ist, dann kann ich Ihnen da helfen. Und zwar mit einem Song vom Oscar Peterson, Stormy Weather.

Ja, manche Leute, die zuhören, werden sich jetzt wahrscheinlich denken, der hat ja nichts Besseres zu tun, als Lieder zu spielen, in denen es um Regen geht. Aber ich kann Ihnen sagen, dass es in dem Song ganz und gar nicht um Regen geht. Der steht nämlich für was? Und zwar im Prinzip für zwei Dinge. In der ersten Hälfte für den Vietnamkrieg, der damals gerade stattfand, als CCR diesen Song schrieb, ich glaube, John Fogerty hat ihn geschrieben, der Sänger. Der Regen steht halt für den Krieg, der halt kein Ende zu nehmen schien, auch mit wechselnden Regierungen. Und die Leute haben sich einfach nur gefragt, wann wird das Ganze aufhören? Und dann geht es aber auch ums Woodstock Festival, bei dem CCR einer der ersten Acts war, die offiziell beworben wurden, die da spielen würden. Und wie viele wahrscheinlich wissen, hat es da geschifft wie aus Kübeln. Das ist die zweite Hälfte vom Song. Aber wir schauen jetzt mal in die Zukunft, weil die Leute, die sich denken, der spielt ja nur Songs, die mit Regen zu tun haben, die haben auch recht, weil ein wunderschöner ist mir noch untergekommen und den wollte ich nicht auslassen. Und zwar, wenn der Regen dann irgendwann vorbei ist, wie es dann geht.

Ja, nach dieser Sendung geht's eventuell noch teilweise in die Sommerpause. Ich weiß nicht, ob in den nächsten paar Wochen jemand dazu kommen wird, die Toni-Radio-Sendungen zu produzieren. Da werden wir vermutlich eher ältere Exemplare anspielen. Und um uns schon auf den Sommer etwas einzustimmen, hier ein Song von der Band Weezer vom Album Pacific Daydream, das auch schon bald 10 Jahre alt ist, aus dem Jahr 2017. Da habe ich auch blöd geschaut, hätte ich fast selbst gesagt. Bist du deppert? Ja, schnell geht die Zeit dahin und da gibt es einen Song, der wahrscheinlich nicht wirklich vielen Leuten bekannt ist, aber der relativ gut passt. Feels like summer. Viel Spaß.

So, einschalten muss man. Und damit sind wir am Ende dieser Sendung angelangt. Vielen Dank an alle, die zugehört haben. Danke an meine Family, die immer für gute Musiktipps zu haben sind. Danke an unsere Stammhörerinnen und Stammhörer, von denen ich auch einiges mitbekommen habe heute. Liebe Grüße gehen raus. Jetzt geht's weiter mit Café Manchester. Oder kommt da schon was? Also, jetzt geht's weiter mit Café Manchester. Bin gespannt, ob der Jürgen heute auch Live-Sendung macht. Der hatte nämlich letzte Woche Geburtstag. Muss man da gratulieren. Wenn er kommt, liebe Grüße. Und ja, es gibt jetzt noch einen letzten Song, der schon läuft. Den muss ich gleich einfaden. Und zudem noch ganz, ganz kurz die Hintergrundgeschichte. Der ist aus einer Serie, Daisy Jones and the Six. Für alle, die sie nicht kennen, da wird im Prinzip die Geschichte von Fleetwood Mac thematisiert. Ich habe eine Weile gebraucht, bis ich gepeilt habe, dass die Band gar nicht gibt, also Daisy Jones and the Six, denn die haben sich da einiges einfallen lassen, ziemlich gute Songs für den Soundtrack komponiert und hier ist einer. In diesem Sinne, machen Sie es gut, schönen Sommer, tschüss.

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1: Lecco mio, ist das ein Käffchen.
2: Dankeschön.
3: Sie auch ein Latte Macchiato?
1: Latte Macchiato, das ist aber auch italienisch für Erektion, oder?

Mittwoch, 21 Uhr, ihr hört Café Manchester. Einen wunderschönen guten Abend, sehr verehrte Zuhörerinnen und Zuhörer, zu einer fulminanten Ausgabe des legendären Café Manchesters. Es freut mich riesig, dass ihr zu mir gefunden habt oder auch bewusst gewählt oder zufällig, sei es wie sei. Es freut mich sehr, eine Stunde schlechter Gags, beste Musik ist vorbereitet und es freut mich, dass ich euch unterhalten darf und Spaß vergönne. Okay, das bedeutet nicht wirklich was, aber ihr wollt die Zeit noch quetschen, bis er lossingt. Wundervoll. Heute gibt es das Beste. Die Sendung habe ich genannt Hail to the King, Klammer S, to the Kings. Denn Ende Mai konzentriert es sich an Genialität, muss man fast sagen, von Personen, die Geburtstag haben. Nämlich der große, also drei Granden habe ich vorbereitet und wird auch mehr Lieder geben. Es gibt großartige Musiker, ganz viele selbstverständlich, die Ende Mai Geburtstag haben, aber drei möchte ich mir hier herausbieten. Nämlich am 24. Mai 1941 ist ein gewisser Robert Allen Zimmermann auf die Welt gekommen. Bob Dylan, besser bekannt, am 24. Mai eben Geburtstag. Dann am 25. Mai 1958 ist ein John William Weller auf die Welt gekommen, bekannt unter Paul Weller. In Woking ist er geboren, in England, selbstverständlich. Und am 29. Mai, das ist morgen, 1967 in Manchester, da... Ja, ein Blitz ist wahrscheinlich eingeschlagen, der dieses Kind, das auf die Welt gekommen ist, mit Genialität, Charme und, ja, mir fallen Superlative gar nicht ein, ich weiß gar nicht, was ich sagen soll, ein Wahnsinnspaket

Geburtstag, heute ist der 28. Verzeihung, am 29. Morgen feiert eben er seinen 58. Geburtstag, wenn ich jetzt richtig rechne. Und ja, wir sind sehr, sehr dankbar, dass er uns mit dieser wundervollen Musik beglückt und erquickt. So muss man eigentlich sagen. Und diese drei Künstler werden heute im Fokus stehen, was sie verbindet, welche Lieder sie verbindet und so weiter. Also werden wir alles im Laufe der kommenden Stunde erfahren. Dadurch ist natürlich so, Oasis am Beginn, das ist sowieso klar, kann ich natürlich gleich gut verbinden. Oasis, Noel Gallagher, der Kopf dieser ganzen Truppe, die 2009 aufgelöst wurde, aber Gott sei Dank nur vorzeitig. Da hat nämlich Noel die Band verlassen. Großer Streit, Rock on Seine war das beim Musikfestival in Paris. Und dann hat er die High Flying Birds gegründet, aber die werden wir dann später ebenfalls noch hören. Geboren ist er eben in Manchester als Sohn zweier irischer Einwanderer, die Mutter und der Vater sozusagen. Ja, sozusagen, sind in Irland geboren, und zwar im County Mayo. Ja, finde ich lustig. Mayo, Mayonnaise, versteht's? Weil ich das so gern habe. Passt da wieder. Na, County Mayo. Mayo erinnert mich auch immer wieder an den Film Ein Offizier und Gentleman mit Richard Gere. Da war er nämlich der Mayo. Der hat im Nachnamen so geheißen. Das kann ich mir deshalb erinnern. Deshalb die Mayonnaise, weil dieser fiese Ausbildner, der ihn da richtig schikaniert hat, zu ihm einmal gesagt hat, Recruit Mayonnaise. Das kommt da tatsächlich einmal vor. Recruit hat er nicht gesagt, mir fällt jetzt nicht ein, was für ein Rang. Private, so heißen die Anwärter. Irgendwo in der Navy oder was weiß ich, wie heißen die ganzen, irgend so ein Militärdienst halt. Nun, Uniform hat er gehabt. Und die Seals wahrscheinlich, also irgendwas, keine Ahnung. Das weiß ich nicht. Aber jedenfalls war der Private Mayonnaise ganz schön schikaniert von der gute alte Richard Gere. Aber County Mayo ist er im sind seine Eltern her, oder noch Verwandte dort, war als Kind selbst oft dort, der gute alte Noel, wie er sagt, County, oder das, der Bezirk Mayo sozusagen, ist im Westen Irlands, relativ nordwestlich, um die Geografen da ein bisschen zufriedenzustellen. Und Northern and Western Region ist es, um ganz genau zu sein. Ja, haben wir einen lustigen Dialekt. Könnte ich mir vorstellen, wäre noch an meinen Kollegen Paul O'Shea von Intune, der noch im Anschluss ist, einmal interviewen, was er so sagt. Angeblich ist diese Gegend dort sehr familienfreundlich, auch von den Urlauben her und so weiter und so weiter. Und der gute alte Noel hat sogar noch die irische Staatsbürgerschaft. Das ist einmal eine Information, finde ich, die sehr, sehr wichtig ist. Könnte uns vielleicht in der folgenden Stunde noch irgendwie behilflich sein. Also in Wirklichkeit ist er Ire. Obwohl er selbst sieht sich in Interviews immer als Mancunian, ein Bewohner von Manchester. Dann ist er, würde ich sagen, Englisch. So. Und wenn es ums Trinken geht, ist er aber ein Ire. Hat er mal in einem Interview gesagt. So möge es sein. Und der gute alte Noel hat im Jahre 2004, das wäre jetzt ein ordentlicher Lapsus gewesen, gleich da zu Beginn, eine Single herausgebracht, oder Oasis besser gesagt, und zwar The Hindu Times hat es geheißen. Das war die erste Single zum Album Hymn Chemistry. Und das zweite Lied auf dieser CD, die B-Seite, dieser Single halt, die B-Seite Just Getting Older. Und das finde ich natürlich sehr, sehr passend für den guten alten Noel, und wo er eben singt über das Älterwerden und so weiter. Das war 2004, da war er 21 Jahre jünger. Ist ganz schön brutal, wie lange das Ganze her ist. Aber egal, wir hören jetzt den guten alten Noel, weil er morgen Geburtstag hat, 58 Jahre, wird er jung, und das Lied heißt Just Getting Older.

Der gute alte Noel war das mit seiner Hauptstammband Oasis, Just Getting Older, vom eine B-Seite der Single The Hindu Times. Und jetzt muss ich mich erst wieder richtig stellen. Eigentlich muss ich mich richtig entschuldigen. Ich habe nämlich wirklich tatsächlich einen Fehler gemacht, dass ich 2004 sagte, es war aber doch 2002. Also es ist ein Wahnsinn. Skandale häufen sich, Lapsen ohne Ende, es tut mir wirklich leid. Ich hoffe, ihr verzeiht mir das, diese zwei Jahre, die ich da einfach dazu datiert habe. Keine Ahnung, wie ich auf 2004 gekommen bin, was eigentlich voll peinlich ist, weil ich weiß, dass 2005 Don't Believe the Truth, das Folgealbum, rausgekommen ist und dazwischen waren, hätte jetzt so über den Daumen gepeilt, 3-4 Jahre waren da dazwischen. Also hätte man das so, ja, es tut mir leid, ja. Es ist ein Wahnsinn. Tut mir leid, ich hoffe, die restliche Sendung wird von Zahlen, nicht von falschen Zahlen gespickt sein. Also es ist echt ein Wahnsinn. Just Getting Older, eine sehr ruhige Nummer, wo es darum geht, älter zu werden, ruhiger zu werden. Man weiß es nicht, der Noel auf jeden Fall wird morgen ein Jahr älter. Der gute Kerl ist ja zurzeit mit Proben beschäftigt, denn wie wir alle wissen, wundervoll informiert von meiner Sendung, ja, geht im Juli die fantastische Reunionstour los, für die ich Karten habe. Ich weiß nicht, ob es schon einmal erwähnt wurde. Und ja, das ist das Freudige, dass man jetzt immer wieder mehr Fotos sieht. Man sieht auch immer wieder die Einzelnen. Man hat leider noch immer nicht Liam und Noel irgendwie gemeinsam gesehen. Immer nur Einzelfotos, wie sie auf dem Weg zur Probe sind. Auch die anderen Musiker, old, Zensuren alle old. Aber gut, schaut's aus. Gut. Und der Noel, da gibt es sogar ein Foto im Internet, wo er ist unglücklich getroffen. Es schaut ein bisschen stärker aus. Es gibt 4 oder 5 Fotos, wo er unglücklich getroffen ist. Und er hat einen Bart. Das hat mich sehr gewundert. Das hat er nämlich einmal im Interview gesagt, dass er sich niemals einen Bart stehen lassen würde, weil der nicht so gleichmäßig oder so dicht ist. Ja, jetzt hat er an und das steht ihm wunderbar. Ein schöner Mann. Das kann man ruhig in aller Deutlichkeit einmal sagen. Ja. Und wie gesagt, die anderen Fotos sind ein bisschen, das ist Wahnsinn, dass ich das überhaupt erwähne, aber ich erwähne es deshalb, weil das Foto online gestellt wurde, wie man so schön sagt, und die ersten Kommentare waren nämlich eben genau diese Natur, und das ist eigentlich furchtbar, und er ist einfach the Chief, so, was soll man sonst sagen, er ist immer schön, er ist einfach eine Naturschönheit, ganz egal, wie er ausschaut. So, hätte man das auch gesagt. Das war unser erstes Geburtstagskind, das wieder akustisch zu hören sein wird hier in dieser Radiosendung. Und das nächste Geburtstagskind, das ich spielen werde, hat vor 4 Tagen Geburtstag gehabt. Der gute alte Bob Dylan, Robert Zimmerman, wie man das so schön auf Englisch sagt, ist in Minnesota geboren, in Duluth. Keine Ahnung, wo das ist. Irgendwo in der Pampa, im Nichts, selbstverständlich. Windig wird es gewesen sein, jedenfalls der Geburtsort ist sicher ein großes Museum dort oder ähnliches, könnte ich mir vorstellen. Bob Dylan, was soll man dazu sagen, einer der größten Lyrikmusiker, Singer-Songwriter, so heißt es, der Mann, der Singer-Songwriter möglicherweise sogar erfunden hat, keine Ahnung, bekannt für seine großartigen Texte und für seine ganz tolle Musik und natürlich auch für seinen schlechten Gesang. Ebenfalls bekannt. Ich habe einen Bekannten, der da jetzt ganz schön protestieren würde, aber man muss ja auch ein bisschen ehrlich sein, der beste Sänger ist er jetzt nicht unbedingt, aber das macht nichts. Er hat großartige Lieder geschrieben. So viel, da möchte ich später noch ein bisschen eingehen, so viel Lieder, die Coverversionen, durch Coverversionen eigentlich bekannt sind. Und jetzt passiert es mir immer wieder, ich bin aber auch nicht so ein Bob Dylan-Fachmann, immer wieder, dass ich ein Lied oder auf ein Lied von Bob Dylan stoße, das ich von ganz anderen Künstlern kenne und denen zuordnen würde, sogar als Urheber, wenn man so möchte. Und dann schaue ich danach und bin geblättert, was dieser Herr alles geschrieben hat. Da werden wir später noch drauf kommen. Also wie gesagt, diesen Geburtstag können wir natürlich auch, muss ich hier in der Sendung fast ein bisschen zelebrieren. 84 Jahre ist er jung
oder alt geworden. Ich glaube, bei 84 kann man das schon sagen. Und ein alter Griesgram soll er sein, habe ich leider nie live gesehen. Würde mir aber fast nochmal anschauen. Die Konzerte sollen jetzt natürlich, wie soll ich sagen, auch dem Alter geschuldet nicht unbedingt proaktiv sein, sage ich einmal. Er sitzt sehr gerne am Klavier, steht auf, krümmt seinen krummen Rücken noch mehr und krächzt dann weiter. So, glaube ich, kann man das, hat man das einmal ein Gast eines Konzertes geschildert, habe ich recht amüsant gefunden. Und wir fangen an. Ich habe die Nummer Wigwam oder Wigwam ausgewählt, ist auf dem berühmten Album Self-Portrait oben, wo sie ein paar sehr, sehr bekannte Lieder oben finden. Und dieses Lied finde ich so faszinierend, es hat keinen Text. Er singt einfach nicht richtig, also er macht nur eine Melodie, wie wir gleich hören werden, aber er sagt trotzdem alles. Schöner kann ich das gar nicht zusammenfassen in Wirklichkeit. Das zeigt die Genialität von Bob Dylan. Auch wenn er nichts sagt, sagt er einfach. Irrsinnig viel mit dem Lied.

Bob Dylan war das, ohne Worte, aber trotzdem irgendwas aussagend. Kann man nicht beschreiben, berührt mich irgendwie. Wigwam, Wigwam, sage ich ganz einfach im Dialekt. Self-Portrait ist das Album, 1970 ist es herausgekommen von Bob Dylan. Und das Cover ziert auch ein Selbstporträt von sich, also Selbstporträt, sage ich schon alles, das er gezeichnet hat von sich. Ja, weil man ja gesagt haben, jetzt einmal, ja, wie soll man sagen, schaut irgendwie cool aus, aber es, ob jetzt der beste Zeichner ist, bin ich mir jetzt auch nicht sicher. So wie der beste Sänger ist er wahrscheinlich auch nicht. Aber sehr, sehr erfolgreich. Hat übrigens seinen ganzen Musikkatalog verkauft an Hypnosis Found. Ja, kann man Anteile kaufen, wenn man so möchte. Ich glaube, um, ich weiß nicht wie viel, 80 Millionen klingt fast ein bisschen zu wenig, oder? 800 Millionen klingt wieder ein bisschen viel. Um eine Menge Schotter hat er seine gesamten Rechte abgegeben, eben an diesen Fonds Hypnosis. Ich wollte mal Anteile kaufen, ist aber irgendwie nicht gegangen, weil das irgendwie börsennotiert. Ich habe keine Ahnung. Ein Bekannter, der sich da auskennt, hat mir das irgendwie erklärt, aber nach circa 5 Sekunden habe ich nur meinen Affen mit Schinellen in meinem Kopf gehabt und konnte dem Ganzen eigentlich nicht mehr folgen. Fakt ist, ich konnte mir keine Anteile kaufen. So, hätte man das auch. Passt. Dann war das eben der Bob Dylan, der gute alte Bobby, Rob Zimmerman, der sich ja lustigerweise immer wieder auch, oder bei einem Lied zumindest mit dem guten alten John Lennon gematcht hat. Da gibt's was. John Lennon, na, Bob Dylan hat zuerst You Got to Serve Someone, wo er ist ja ein geborener Jude und ist zum Christentum konvertiert, der Bob Dylan, und hat dann eben ein Lied geschrieben, dass man, dass der Glaube halt wichtig ist für ihn und Jesus die zentrale Figur ist, im Anbieten, jada, jada, jada. Und dann kurz drauf hat der gute alte John Lennon Serve Yourself ein Gegenlied geschrieben, das da meiner Meinung nach, Diss-Track ist es nicht, aber eine Antwort, wie man das auch. Ist natürlich Interpretationssache sehr wichtig, wenn man sich selber glaubt, und sonst tut es ja keiner für einen. Weise Worte vom guten alten John Lennon. So, nur so kurz nebenbei eingestreut, bevor ich zum nächsten Geburtstagskind komme und im Hintergrund, jetzt einfach das beste Geburtstagslied, lasse ich jetzt einfach ein bisschen im Hintergrund dahin roffeln. Gehen wir? Powerpack, österreichische Formation, Happy Birthday. Muss man immer wieder in Erinnerung rufen, das habe ich schon fast vergessen, eben, aber für das gibt es ja meine Sendung. Nicht immer nur das vom Stevie Wonder oder ähnliches, Power Pack, das ist das Richtige. If you're a man, a mouse. Ach Gott, die Jugend. Naja, also, der dritte Mann im Bunde heute, der um diese Zeit eben Geburtstag hat, ist der gute alte Paul Weller. 25. Mai 1958 geboren. Das bedeutet, er ist das gleiche Geburtsjahr wie meine Mutter, also 55. Meine Mutter ist immer 55. Aber ja, na, 67 ist er geworden. Und ich habe es irgendwie mit diesen Altersangaben. In Woking in England eben geboren und ist bekannt geworden mit der Band The Jam. Danach hat er diese Band verlassen. Zerwürfnis, künstlerische Differenzen wie immer und dann Style Council in den 80er Jahren. Und nachdem das nicht richtig erfolgreich war, hat er einfach solo weitergemacht unter seinem Namen. Paul Weller selbst ist ein fantastischer Musiker und in England wirklich der Godfather of Mods, so diese Jugendbewegung, wie er genannt wird, verehrt, und hat es aber in Amerika nie wirklich geschafft, weil, da habe ich mal ein Interview von einer amerikanischen Journalistin gesehen, die gesagt hat, er singt zu sehr über englische Themen, über britische, und deshalb ist er in Amerika nicht wirklich bekannt, weil die damit nicht identifizieren können oder die Sachen auch nicht verstehen. Mag so sein, ich bin weder Engländer noch Amerikaner. Daher finde ich einfach die Musik sehr, sehr hübsch, die er da gemacht hat und die er uns geschenkt hat. Es gibt ihn noch immer. 2020 wäre er sogar nach Österreich gekommen. Ich glaube, er war dazwischen eh schon mal, aber das habe ich irgendwie versäumt. 2020 hätte ich ihn gesehen, habe hervorragende Karten sogar gehabt, und dann ist das Ganze. Wir wissen,
warum abgesagt worden. Und seitdem fällt mir der gute Mann noch in meiner Konzertsammlung, wenn man so möchte. 2024 hat er das Album 66 herausgebracht. Ja. Es ist aber die Version von Udo Jürgens mit 66 Jahren, findet man vergebens auf diesem Album. Es ist aber trotzdem ein ganz feines. Und es gibt ihn, wie gesagt, noch immer. Er bringt am 25. Juli diesen Jahres, 25. Juli, ein neues Album heraus. Feind El Dorado nennt sich dieses Stück. Und da möchte ich eine Single spielen. Zwei Singles sind heraus. Pinball heißt die eine und die andere Lordy Roller. Und das finde ich ziemlich smooth. Eine sehr gute Nummer. Ein bisschen bluesig. Paul Weller, halt sehr gitarrenlastig, ist ein großartiger Gitarrist und hat eine sehr, sehr markante Stimme und das schon seit den 70er Jahren. Und die neue Platte von ihm oder die neue Single klingt ebenso.

Lordy Roller, Paul Weller, hier vom eine Single vom neuen Album Find El Dorado, erscheint am 25. Juli und wunderschön sterbende Klarinette oder was das am Schluss war. Finde aber eine sehr spannende Nummer und da freue ich mich schon aufs Album, ehrlich gesagt. Coole Nummer, All Laid Back, Musi und so weiter und so weiter. Paul Weller ist privat sehr, sehr gut mit Noel Gallagher befreundet. Die beiden arbeiten schon seit den 90er Jahren auch zusammen, haben ein paar Lieder auch schon gemeinsam komponiert. Paul Weller hat auch die Gitarre gespielt, zum Beispiel beim Solo von Champagne Supernova auf dem Album What's the Story, Morning Glory, 1995 erschienen. Wie gesagt, Gitarren-Solo und Gitarre auf diesem Lied wurde von Paul Weller eingespielt. Und die beiden, innige Freundschaft, habe ich schon erwähnt. Noel Gallagher hat einmal bei einem Interview auf die Frage, die Frage des Moderators war, wen würdest du anrufen, wenn du in der Nacht eine Leiche verschwinden lassen müsstest? Und Noel Gallagher hat, wie aus der Pistole geschossen, gesagt, Paul Weller. Das wäre seine Person. Das bedeutet, ich glaube, die haben wirklich eine sehr, sehr gute Freundschaft. Ich würde natürlich einen Zotti anrufen. Und zwar deshalb, weil er immer hört. Das ist das Schöne. Das ist mein Leichenverschwinder. Habe ich aber zurzeit keine. Naja, wir werden sehen. Paul Weller war das absolut immer eine Empfehlung wert. So, wir werden weitergehen. Jetzt haben wir den Paul Weller gehabt. Das bedeutet, es ist wieder Zeit für Noel Gallagher und da wird jetzt keine Oasis-Nummer kommen, sondern von seinem Solo-Projekt Noel Gallagher's High Flying Birds, die er danach oder nach dem Ausscheiden von Oasis gegründet hat. 2011 war das, seitdem nicht mehr wegzudenken. Was soll man sagen? Noel Gallagher's High Flying Birds, die ersten beiden Alben waren schon noch Oasis-lastig, aber dann hat er sich ein bisschen weiterentwickelt, ging jetzt fast ein bisschen negativ anders entwickelt. Er hat sich sehr ausprobiert mit diesen High Flying Birds, hat sehr viel elektronische Einflüsse auch und mit mehreren Produzenten zusammengearbeitet und hat da manche spannende Sachen gemacht und manche, wo man denkt, jo, interessant, hätte ich mir von einem anderen Künstler nicht angehört. Muss man ganz ehrlich sagen. Black Star Dancing zum Beispiel ist also eine Nummer, wo ich mir denke, wenn da jetzt nicht Noel Gallagher draufstehen würde, würde ich mir dieses Lied nicht anhören. So habe ich es halt ein paar Mal gehört. Ja, ist aber okay. Ein anderes Lied, Blue Moon Rising ist es. Das ist aber doch irgendwie interessant. Es ist ja so, diese Lieder, je öfter man es hört, desto ja, besser werden es nicht. Aber es ist halt, da muss man sich ein bisschen reinhören in manche Lieder von den High Flying Birds, sagen wir so. Das Gros natürlich nicht, weil er spielt. Sagt selbst, er komponiert mit seiner Gitarre, dadurch klingt es fast immer, es kommt dann halt immer auch darauf an, welche Produzenten er so um sich schaut. Dave Sadi ist zum Beispiel einer davon, mit dem er sehr gerne zusammenarbeitet und sich ebenfalls ausprobiert. Das ist ja auch durchaus in Ordnung. Und viele Kritiker haben das gelobt, viele wieder nicht, weil sie sagen, er klingt nicht sehr Oasis-mäßig, er hat es irgendwie verraten und bla bla bla bla. Aber machen wir uns einfach selber ein Bild, und zwar das Lied Blue Moon Rising ist eine EP gewesen und ist zu finden auf dem Best-of-Album, wenn man so möchte, Back the Way We Came. 2021 ist es herausgekommen zum 10-jährigen Jubiläum der High Flying Birds. Noel Gallagher sagt selbst, es ist kein Best-of, es ist einfach ein Rückblick auf die vergangenen 10 Jahre. Dort findet man eben Blue Moon Rising, hören wir es uns mal an, nicht typisch Noel Gallagher, aber irgendwie interessant.

0: Noel Gallagher's High Flying Birds, Blue Moon Rising. Hat was. Vielleicht, weil ich es auch schon öfter gehört habe. Das ist eine Nummer, die muss man öfter hören. Das ist ja oft eigentlich nur ein Code für es ist schlecht, muss man auch sagen. Aber in dem Fall stimmt das selbstverständlich wirklich. Und dieser eine Teil da erinnert natürlich an dieses Lied, Running Up That Hill von Kate Bush. Das hat er sich halt wieder inspirieren lassen. Nein, schon ein bisschen. Aber ja, das macht ja nichts, das ist der gute. Dieses Teil, da steht in der Beschreibung auf dem Album, wie gesagt, Back the Way We Came von Noel Gallagher, da steht dabei, diesen Kate Bush Part, das ist actually the singer from U2 singing it down the phone in his kitchen. Ja, so beschreibt er das. Also diesen Teil hat der Bono Vox eingesungen. Ist natürlich, oder schätze mal, na, ganz sicher, ein Gag. U2 und Noel Gallagher's High Flying Birds waren ja auch gemeinsam auf Tournee, wo der Noel natürlich Vorband war. Ja, so viel sei gesagt. Aber eben Running Up That Hill ist eine kleine Inspiration gewesen, aber Blue Moon Rising hat was. Gefällt mir. Eigentlich ist gereift wie guter Wein. Hingegen Black Star Dancing, das darf man nicht verwechseln, weil das ist ein anderes Lied. Ich bin am Anfang ein bisschen verwirrt gewesen, ob dieser ganzen Farm hat mich fertig gemacht. Aber ja, da muss man durch. So, das, wie gesagt, war der Noel Gallagher's High Flying Birds Part. So, habe ich wunderschön gesagt. Jetzt, meine lieben Damen und Herren, kommen wir wieder zum alten Bob Dylan, den ich vorgespielt habe, und da kann ich ja sagen, oder da ist es ja so, dass ich erwähnt habe, er hat unglaublich viele Lieder geschrieben, die in Coverversionen vor allem auch dann berühmt oder bekannt geworden sind, und ich traue mir mal zu sagen, Knocking on Heaven's Door, ja, was ist mit mir? Knocking on Heaven's Door ist wahrscheinlich der berühmteste Vertreter. In den 90er Jahren bekannt geworden durch Guns N' Roses. Wir kennen die Version alle, hört man heute noch im Radio und so weiter. Und ich als damals, 12 Jahre wahrscheinlich, hatte natürlich keine Ahnung, dass es eine Bob Dylan-Nummer ist. Da bin ich dann erst viel, viel später drauf gekommen. Aber bei dem Ganzen bleibt es ja nicht. Es gibt ja viele. The Death is Not the End. Nick Cave and the Bad Seeds, sehr bekannt. Dann It's All Over Now, Baby Blue. Viele, viele Versionen. Eine gibt es auch von Falco. Hard Rains Are Gonna Fall, Brian Ferry. Sehr bekannt mit dieser Nummer im Original von Bob Dylan. Dann, sehr spannend, ist ja Forever Young. Gibt's, hat er geschrieben, der gute alte Bob für seinen Sohn. Und ist bei uns bekannt durch André Heller und Wolfgang Ambros. Die beiden haben ja für immer jung, was dahin schmettern. Schöne Version ist im Original ebenfalls vom guten alten Bob Dylan. Und jetzt vor kurzem bin ich erst drauf gekommen, dass es ein Lied gibt, das von Bob Dylan ist. Nämlich bekannt ist es mir worden, ich finde es jetzt gerade an einem Computer, von UP40. Kennen wir alle, oder schätze ich, oder alle, kennen wir nicht. Und zwar heißt dieses Lied I'll Be Your Baby Tonight. Klingt im Original von UB40 so. Hat sicher der ein oder andere oder die ein oder andere schon einmal im Formatradio gehört. Ja. Ich meine, es ist jetzt nicht so mein Musikstil, UB40 auch nicht. Und dadurch haben wir nie wirklich damit auseinandergesetzt, wer dieses Lied verfasst hat, wer der Urheber ist, wer das geschrieben hat. War mal relativ blunzen, wie man so schön auf Österreichisch sagt. Jetzt bin ich aber drauf gekommen, beim Durchhören von diversen Musikalben von Bob Dylan drauf gekommen, dass dieses Lied ebenfalls er geschrieben hat. Und bei ihm im Original klingt es dann eben so. wunderschöner Country Blues. Habe ich spannend gefunden. Freut mich immer wieder, wenn ich so irgendwas entdecke oder finde. Und beim Bob Dylan bin ich immer wieder geflasht. So, ein anderer Musiker, ebenfalls eben ein Österreicher, einer, der für immer jung mitgesungen hat, nämlich der Wolfgang Ambros, der hat mehrere Lieder sogar von Bob Dylan gecovert und hat es mit deutschen Texten versehen. Er hat ein Album, das heißt Wie im Schlaf, wo lauter Bob Dylan Lieder oben sind mit österreichischen Text. Ja, jetzt haben wir zwar keine eigene Sprache, aber wir können zurück so sagen. Die sehr gelungen sind, also wirklich fantastische Nummern sind da oben, und eine dieser Nummern, besonders in der Live-Version, ist für mich das allergrößte. Denk nicht nach, heißt es, und im Original wäre dieses Lied Don't Think Twice, und vom Wolfgang Ambros klingt so viel, viel schöner. Live-Version auch noch. Aus 1979.
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0: Dankeschön, danke.
1: Ja, bitte gehen. Herzlichen Dank. Gerne. Das war der österreichische Bob Dylan, sozusagen Wolfgang Ambros mit Denk nicht noch, der deutschen Version von Don't Think Twice, dem alten Bob Dylan-Klassiker. Und wie gesagt, es gibt ein ganzes Album, wo Wolfgang Ambros Bob Dylan-Klassiker singt. Wie im Schlaf heißt das. Und große, oder bei uns kennt man sicher das Lied Mama. Der ist auch bekannt, ebenfalls vom guten alten Bobby geklaut. Lustigerweise scheint da der Bob Dylan nicht irgendwie das Urheber auf. Aber es ist sehr, sehr inspiriert von It's Alright Ma von Bob Dylan auf dem Album Bringing It All Back Home. Klingt ein bisschen rockiger, wenn man so möchte.

Ja, das ist jetzt vielleicht ein ganz komischer Ausschnitt gewesen, weil wir am Anfang eigentlich den Refrain gehört haben. Ja, das ist ein bisschen. Aber es ist lustig, wie das divergiert, ja, vom Musikstil und von. Ja, der hat sich dafür bedient. Passt aber irgendwie auch schön. Wolfgang Ambros ist ja auch ein toller Künstler und immer unterwegs. Finde ich sowieso großartig. Passt. Jetzt müssen wir weiter. Ich würde gerne ein paar Beispiele bringen und Lieder anspielen, sagen wir so. Aber die Zeit drängt sich gerade. Wir müssen uns beeilen. Der nächste, den wir jetzt nochmal, also Paul Weller möchte ich jetzt noch einmal unterkriegen, und zwar mit seiner ersten Truppe The Jam, eine Spitzenband, Punk, sehr talentierte Musiker, ein Trio ist es, und Punk, Rock und, naja, ich weiß gar nicht, wie man das nennt, wie man das einordnet. So, es ist eine hervorragende Musik. Ich habe mir ausgesucht Going Underground, das müsste sich alles noch ausgehen.

The Jam war das von 72 bis 82, waren die drei Kollegen aktiv. Paul Weller, Bruce Foxton und Rick Buckler waren das. Am Schlagzeug Rick Buckler, der schon gestorben ist, diesen Jahres, irgendwann Anfang des Jahres, Januar oder Februar. Das heißt, du wirst auch keine Reunionstour oder ähnliches geben. Und wie gesagt, ja, es ist so, Einfluss der Kings oder der Who, hört man da öfter raus, das waren so und Punkrock die Einflüsse. Werden wir nicht mehr sehen. Aber wer kann Paul Weller? Ich glaube, ich fürchte, der war letztes Jahr im September, der wird so schnell nicht mehr kommen. Aber es gibt ein neues Album, wie gesagt, am 25. Juli, Finding Eldorado kommt raus und vielleicht geht er dann auf Tour. Wer kann, muss sie denn unbedingt anschauen. Ich möchte auf jeden Fall. So, meine sehr verehrten Damen und Herren, ich darf sperren. Im Anschluss ist Interview with Paul O'Shea, unbedingt dranbleiben. Ansonsten möchte ich nochmal verweisen auf den 27. 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So, das war's, meine lieben Damen und Herren. Wir hören uns wieder in 7 Tagen. Manche sagen aber auch in einer Woche. Und bis dorthin verbleibe ich wie immer mit Gott zum Gruße.

0: 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In der heutigen Sendung hört ihr den Vortrag von Vanessa E. Thompson mit dem Titel Racial Fascism, Surplus and Abolition Feminist Resistance. Der Vortrag fand am 26. Mai 2026 statt und war Teil der Ringvorlesung Imagining Better Worlds, Enacting Insurgent Feminist Futures, organisiert vom Referat Genderforschung. In dem Vortrag, den ihr heute hört, geht Vanessa E. Thompson auf der Basis von Black Radical Analysis vom Faschismus auf die Verbindungen zwischen Kolonialismus, der kapitalistischen Ausbeutung, der Erzeugung von Surplus Population und faschistischen Strategien ein. Sie zeigt auf, dass es keine rechtsextremen Parteien braucht, um die Faschisierung des Nationalstaats voranzutreiben, sondern dass Mainstream-Parteien da genauso gut drin sind. Mittels Theorien von Dubois, Hall und vielen weiteren arbeitet sie die Verbindung von liberalen Demokratien und der rassistischen Spaltung der Surplus Population heraus, die diese Demokratien brauchen, um einerseits weiterhin Profit zu erzeugen und andererseits die unter Anführungsstrichen gefährliche Surplus Population zu kontrollieren. Sie geht dabei leider nicht darauf ein, dass diese Bevölkerungsgruppe auch im Kapitalismus einen Zweck erfüllt, also nicht nur als Gefahr gesehen wird, sondern auch in der kapitalistischen Logik einen notwendigen Platz als Reservearmee einnimmt, um den weiteren Teil der ArbeiterInnenklasse unter Anführungsstrichen gefügig zu machen. Also gefügig im Sinne von an sich mal lohnarbeitswillig, bereit immer niedrigere Löhne und gleichzeitig eine steigende Arbeitsbelastung zu akzeptieren und dafür dann halt auch nur dankbar zu sein. Außerdem ist die Reservearmee noch wichtig für besonders prekäre Jobs. Also Jobs, wo keine offizielle Anmeldung erfolgt und zum Beispiel Leuten der Lohn nicht auszahlt wird, wo es keine Ansprüche auf Unfall- oder Krankenversicherung gibt, jegliche Sozialleistungen natürlich nicht möglich sind. Und das ist das Morbideste, also Jobs mit einem hohen Verletzungs- und Sterberisiko, weil man sie da halt schön abputzen kann, falls was passiert. Die Person war ja nie offiziell da. Und natürlich spielt die Surplus Population auch eine wichtige Rolle in Bezug auf Militarisierung bzw. Kriege, aber dazu sage ich dann später nochmal kurz was. Jetzt mal viel Spaß mit dem ersten Teil des Vortrags von Vanessa E. Thompson.
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